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2: Hallo aus dem Studio in Vinohrady, meldet sich heute am Mikrofon Markéta Kachlíková. Radio Prag International bringt nun folgende Themen. Der Tag der Steuerfreiheit fällt dieses Jahr in Tschechien auf diesen Freitag. Wir haben einen Bericht dazu. Alles Gute zum 100. Die bekannte Holzpuppe Hurwinek hat anlässlich ihres recht runden Geburtstags einen Preis beim Kinderfilmfestival in Zlín erhalten. Mehr dazu in unserem zweiten Beitrag. Wir lernen heute gemeinsam Tschechisch und wir stellen das Projekt Prague of Spring vor, das im Rahmen des internationalen Musikfestivals Prager Frühling initiiert wurde. Bleiben Sie also dran, zuerst aber das Neueste aus Tschechien.
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3: Tschechiens Premier Andrej Babiš hat den Drohnenangriff Russlands auf die Ukraine verurteilt, bei dem in der Nacht auf Freitag auch ein Wohnhaus im Südosten Rumäniens getroffen wurde. Tschechien missbillige die andauernde Aggression Moskaus gegen die Ukraine und stehe hinter seinen alliierten Partnern, schrieb Babiš auf X. Auf der gleichen Plattform bezeichnete Staatspräsident Petr Pavel den Drohnenabgang in Rumänien als inakzeptabel. In Reaktion auf den Vorfall, bei dem zwei Menschen verletzt wurden, äußerte auch die Vorsitzende der Europäischen Kommission, Ursula von der Leyen, dass Russland erneut zu weit gegangen sei. Ebenso gab es Kritik von den Regierungen in Frankreich und in Polen. Die tschechische Regierung will eine Gesundung der öffentlichen Finanzen durch die Stärkung des Wirtschaftswachstums erreichen. Damit würden sich auch die Einnahmen für den Staatshaushalt sowie für die Gemeindeverwaltungen erhöhen. Dies sagte Finanzministerin Alena Schillerová am Donnerstag beim Nationalen Wirtschaftsforum 2026, das in Prag vom Institut für Politik und Gesellschaft veranstaltet wurde. In diesem Jahr wird in Tschechien mit einem Haushaltsdefizit von umgerechnet 12,8 Milliarden Euro gerechnet. Nach den neuesten Prognosen des Finanzministeriums wird dies 2,6% des Bruttoinlandsproduktes entsprechen. Der Vorsitzende des tschechischen Senats, Miloš Vystrčil, hat sich am Donnerstag zur Ausrichtung der Diplomatie seines Landes geäußert. Tschechien sollte eine gute Außenpolitik betreiben, so Vystrčil, und keine so dumme wie etwa gegenüber Deutschland in Bezug auf den Sudetendeutschen Tag, der vergangenes Wochenende in Brünn stattgefunden hat. Der Senatschef sagte dies beim Pressebriefing zu einer anstehenden Reise nach Taiwan. Er wird das Land mit einer Delegation aus Wirtschafts-, Universitäts- und Kulturvertretern besuchen, was auf den Unmut Chinas trifft. Die tschechische Regierung verweigert Vystrčil dafür die Nutzung eines staatlichen Flugzeugs, was Premier Andrej Babiš mit den Worten begründet, Tschechien verfolge eine pragmatische und keine wertegeleitete Politik. Die Stadt Prag hat einen neuen Bebauungsplan. Er wird am 1. September in Kraft treten und das bisherige Dokument aus dem Jahr 1999 ersetzen. Der sogenannte Metropolenplan ist am Donnerstag nach mehrstündiger Debatte vom Stadtparlament genehmigt worden. Die neuen Vorgaben sollen die Stadtplanung effektiver machen und eine schnellere Bebauung ermöglichen, so der Prager Magistrat. Die Abstimmung am Donnerstag wurde von Protesten begleitet, zu denen sich Kleingärtner und Vertreter lokaler Vereine sowie einzelner Stadtteile versammelt hatten. Die Gewerkschaften der öffentlich-rechtlichen Medien, also des tschechischen Fernsehens und des tschechischen Rundfunks, haben sich mit einem offenen Brief an Premier Andrej Babiš gewandt. Darin wird gefordert, die Verhandlungen zur Finanzierungsreform der öffentlich-rechtlichen zu stoppen. Darüber informierte der Gewerkschaftsdachverband OS Media am Donnerstag die Presseagentur CTK. Das Regierungskabinett will im Juni einen Gesetzesentwurf von Kulturminister Otto Klempisch verhandeln, nachdem die Rundfunkgebühren abgeschafft und die Öffentlich-Rechtlichen künftig aus dem Staatshaushalt finanziert werden sollen. Schon am Mittwoch hatten die Generaldirektoren der beiden Medienanstalten ebenfalls einen offenen Brief an Babiš adressiert, der die gleiche Forderung wie die der Gewerkschaften beinhaltete. Und zum Schluss noch der Blick aufs Wetter. Am Samstag ist es in Tschechien bewölkt und regnerisch. Örtlich kann es auch Gewitter geben. Am Abend ziehen Niederschläge und Bewölkung von Norden her ab. Die Tageshöchsttemperaturen erreichen 24 bis 28 Grad.
2: Das waren die Nachrichten mit Daniela Honigmann. 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Es folgt unser Tagesecho. Der Tag der Steuerfreiheit ist in Tschechien seit der Corona-Pandemie wieder zeitlich nach vorne gerückt. Das Datum, das in Deutschland als Steuerzahler-Gedenktag bekannt ist, fällt dieses Jahr hierzulande auf diesen Freitag. Mehr von Till Janzer.
4: Es sind 149 Tage, die die Steuerzahler in Tschechien in diesem Jahr praktisch nur für den Staat gearbeitet haben. Seit Freitag, dem 29. Mai, verdienen die Arbeitnehmer rein rechnerisch für den eigenen Geldbeutel. Das Datum wird hierzulande vom Liberalen Institut berechnet. Wie das geschieht, schilderte Institutsleiter Jakub Kunesch in den Inlandssendungen des Tschechischen Rundfunks.
5: Bei unserer Methode gehen wir von den Gesamtausgaben der öffentlichen Hand aus. Das betrifft nicht nur den Staatshaushalt, sondern auch die Ausgaben von Kreisen und Gemeinden. Diese stellen wir dem Bruttoinlandsprodukt gegenüber. So erhalten wir den Anteil der öffentlichen Ausgaben an der Gesamtwirtschaftsleistung. Und diesen Anteil überführen wir dann in die Zahl der Tage im Jahr. Das Ergebnis ist der Tag der Steuerfreiheit.
4: In Deutschland spricht man auch vom Steuerzahler-Gedenktag. Kunesch betont, dass dies ein makroökonomischer Indikator sei, aber keine Angabe dafür, wie viel ein Angestellter wirklich an Steuern zahle. Doch der Indikator zeige, wie tief der Staat in die jeweilige Volkswirtschaft hineinreiche, so der Institutsleiter. Das lässt sich vor allem im europäischen Vergleich erläutern.
5: Da ist Tschechien eines der Länder mit dem geringsten Maß an Umverteilung. Am anderen Ende der Skala befinden sich meist Finnland, Frankreich oder Belgien. Das sind Länder, in denen der Staat historisch bedingt weit reicht. Wir Tschechen stehen unter vergleichbaren Staaten am besten da. Das ist sicher eine gute Nachricht.
4: Findet der Chef des Liberalen Instituts, das allerdings eine klare ideologische Ausrichtung hat, und zwar neoliberal. In Finnland fällt der Tag der Steuerfreiheit dieses Jahr auf den 4. August, in Frankreich auf den 30. Juli sowie in Belgien und Österreich auf den 21. Juli. Für Deutschland wurde der Termin noch nicht bekannt gegeben. Noch vor Tschechien liegen Irland mit dem 25. März, Malta mit dem 12. Mai und Zypern mit dem 26. Mai. Das Liberale Institut berechnet seit dem Jahr 2000, wann hierzulande die Steuerzahler anfangen, für sich selbst zu verdienen.
5: In Tschechien lag der Tag der Steuerfreiheit schon immer vergleichsweise nah am Jahresbeginn. Nur die Corona-Pandemie bedeutete die größte Abweichung in diesem Szenario, als das Datum um 19 Tage in Richtung Jahresende rutschte. In dieser Entwicklung waren wir jedoch nicht allein. Praktisch alle Länder mussten wegen des Lockdowns eine stagnierende Wirtschaft und steigende Staatsausgaben, bedingt durch hohe Gesundheitskosten, Hilfen für Privathaushalte und Firmen sowie die Arbeitslosenunterstützung. Aber seit 2020 ist Tschechien eines der wenigen Länder, dessen Tag der Steuerfreiheit sich wieder in Richtung des Jahresanfangs zurückbewegt. Und darin sind wir eher eine Ausnahme in der EU. Denn wir beobachten einen Sperrklinkeneffekt, bei dem in Krisenzeiten die Ausgaben tendenziell steigen, aber danach nur mühsam wieder in Richtung des ursprünglichen Niveaus zurückkehren und in der Mitte stecken bleiben.
2: Sie hörten einen Beitrag von Till Janzer. In Zlín wurde am Donnerstag das internationale Festival für Kinder- und Jugendfilm eröffnet. Es findet bereits zum 66. Mal statt. Bei der feierlichen Vergabe der Ehrenpreise wurde auch die Holzpuppe Hurwinek bedacht. Ferdinand Hauser berichtet.
5: Hurwinek und sein Vater Spabel feiern in diesem Jahr ihren 100. Geburtstag. Denn am 2. Mai 1926 wurde mit den beiden Holzpuppen das erste Mal in Pilsen Theater gespielt. Zum runden Jubiläum gab es am Donnerstag nun eine besondere Ehrung, den Preis des Festivalpräsidenten bei den Filmfestspielen in Zlín. Mit dabei auf dem roten Teppich waren auch der Puppenspieler David Janoschek und der Sprecher der beiden Figuren Martin Trecher.
6: Je to těžký jako blázen.
7: Jo, jo, měl jste to někdy v ruce? My mysleli, jak si to vezmeme do tlapy.
5: Wie haben sich Spejbl und Hovínek in den letzten Jahren verändert? Dazu sagte Trecher in den Inlandssendungen des Tschechischen Rundfunks mit seiner normalen Stimme.
8: Když se podíváme jenom, dejme tomu, co je v záznamech.
4: Es reicht schon, sich die Aufnahmen der letzten Jahre anzuschauen. Alles ist immer schneller geworden. Aber die Kinder reagieren genauso viel wie früher. Das ist das Schöne, wenn sich die Kinder vor Lachen nicht halten können und das Gelächter das ganze Theater erfüllt.
5: Spejbl und Hovínek haben in den Jahrzehnten ihrer Existenz nicht nur Generationen von Kindern in Tschechien und der Welt zum Lachen gebracht, sondern auch deren Eltern. Aber kann man sich den Humor, wie er in den Hörbüchern, Filmen und Theaterstücken anzutreffen ist, heute noch erlauben? Trecher meint dazu.
4: Ich glaube, dass man sich mit Hurvinek mehr erlauben kann als normalerweise. Eigentlich ist das natürlich schade, aber wir sind nun einmal Tschechen und unsere Grenze für Humor ist irgendwie verschoben. Hoffentlich wird sich das nicht wie in den USA entwickeln, wo es immer mehr Tabus gibt. Wenn man Dinge mit Humor sieht, kann man über sie lachen.
5: Neben den beiden Holzfiguren wurde das Goldene Schüchen, also der Hauptpreis des Festivals, am Donnerstag auch noch an Petter Kolliha verliehen. Dieser ist Regisseur und Produzent und zudem Geschäftsführer des Kinderkanals des öffentlich-rechtlichen tschechischen Fernsehens. Bei einem Galaabend am Mittwoch wird zum Abschluss des Festivals noch der Schauspieler Petter Kostka geehrt. Das Filmfestival Zlín findet in diesem Jahr bereits zum 66. Mal statt. Es gilt als das größte und älteste Festival für Kinder- und Jugendfilme. Vergangenes Jahr wurden die Projektionen von 24.000 kleinen und großen Zuschauern besucht. In diesem Jahr stehen 300 Streifen aus 57 Ländern auf dem Programm, darunter auch einige Weltpremieren. Ein besonderer Fokus liege dabei auf Filmen, die sich mit Sucht, aber auch mit seelischer Gesundheit beschäftigen, sagt die Geschäftsführerin der Festspiele Jarmila Zahorová.
9: Das Thema seelische Gesundheit ist für uns schon lange sehr wichtig. Das spiegelt sich nicht nur im Filmprogramm wider, sondern auch etwa in runden Tischen und mit Fachleuten. Es geht außerdem zum Beispiel noch um die Sicherheit im Internet. Mit diesen Fragen beschäftigen sich Filme auf der ganzen Welt.
5: Eine Besonderheit der Filmfestspiele ist, dass es eine eigene Wettbewerbskategorie für Dokumentarfilme für Kinder gibt. Programmdirektorin Markéta Pašmová.
9: Es gibt nicht viele dieser Filme, denn es entstehen zahlreiche Dokumentationen über Kinder, aber nur wenige für sie. Jedes Jahr ist es deshalb eine Herausforderung, das Programm zusammenzustellen. Wir zeigen in diesem Jahr wieder Dokumentarfilme für junge Menschen, die allesamt europäischer Produktion sind. Aber mich freut, dass die Protagonisten oft von anderswo stammen. So geht es etwa um den jungen Rashid, der im Krieg groß wird und viel durchmachen muss. Ein Thema sind auch ukrainische Kinder, die mit ihren Familien nach Estland gegangen sind. Und es wird des Weiteren um eine Akrobatin aus Guinea gehen und den Konflikt zwischen den gesellschaftlichen Ansprüchen an sie und ihren Träumen. Soweit der Beitrag von Ferdinand Hauser und soweit das Tagesecho. 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Nüsse zu essen wird von Gesundheitsexperten wärmstens empfohlen. Wir bieten nun eine sprachliche Verkostung.

0: Die Nuss heißt auf Tschechisch
1: Orzech.
0: Im Wörterbuch der tschechischen Schriftsprache werden insgesamt 5 Bedeutungen für das Wort angeführt. Erstens eine Frucht, die sich durch eine harte Schale auszeichnet. Diese wird bezeichnet als
1: Skořápka.
0: Um an den leckeren Inhalt zu kommen, muss man die Nussschale knacken.
1: Rozlusknout skořápku.
0: Und den Kern herausschälen.
1: Vyloupnout jádro.
0: Man muss die Nüsse also schälen.
1: Loupat ořechy.
0: Zweitens ist
1: Ořech
0: ein Baum, der auch
1: Ořešák
0: genannt wird. Drittens trägt das Nussbaumholz
1: Ořechové dřevo
0: diese Bezeichnung. Viertens steht eine Nuss
1: Ořech
0: für die Form oder Größe, die einer Nuss ähnelt, also etwa eine Nussbutter.
1: Ořechmásla.
0: Und fünftens ist
1: Ořech
0: auch Fleisch, nämlich ein hochwertiges Stück der Keule. Die wohl bekanntesten Nüsse sind Walnüsse.
1: Vlašské ořechy.
0: Ihre Bezeichnung leitet sich vom alten Namen für Italien ab.
1: Vlachy.
0: Sie erinnert daran, wie diese Nüsse einst nach Europa gelangten, nämlich aus Mittelasien über das Mittelmeer nach Italien. Die Haselnuss
1: Lískový ořech
0: ist nach dem Strauch benannt, an dem sie wächst. Der Ursprung des Namens dieses Strauchs
1: Líska
0: ist aber unklar. Und noch ein Beispiel, die Erdnüsse.
1: Arachide.
0: Sie sind botanisch gesehen keine Nüsse, sondern die Früchte des Erdnussbaums.
1: Podzemnice olejná.
0: Der Name hat seinen Ursprung im Griechischen und leitet sich vom Wort Arachos ab, das Hülsenfrüchte bezeichnet. Es gibt aber noch einen zweiten Namen, nämlich Burennüsse.
1: Burské oříšky.
0: Oder kurz
1: Buráky.
0: Erdnüsse kamen an der Wende vom 19. zum 20. Jahrhundert zu uns, als im fernen Afrika die sogenannten Burenkriege stattfanden. Davon bekamen die exotischen Erdnüsse ihre Bezeichnung, obwohl sie eigentlich aus Südamerika stammten. Auf Wiederhören.
1: Naslyšenou.

0: Soweit der heutige Sprachkurs. Die Koreanerin Unsuk Chin war derzeit zum ersten Mal zu Besuch in Prag. Sie gilt als eine der bedeutendsten Komponistinnen der Gegenwart. Aktuell nimmt sie am Projekt Prague of Spring teil, das im Rahmen des Internationalen Musikfestivals Prager Frühling initiiert wurde. Das Ensemble Modern, das seit dem vergangenen Jahr das Residenzensemble des Festivals ist, spielt außer Unsuk Chins Werken auch Kompositionen von einigen jungen Tschechen. Das Orchester leitet Ilan Volkov mit Unsuk Chin und dem künstlerischen Leiter des Ensembles Modern, Christian Fausch, hat Martina Schneibergowa am Donnerstag nach der Pressekonferenz gesprochen. Die beiden Interviews bringen wir im folgenden Kultursalon.
1: Sie haben auch in Deutschland studiert. War das irgendwie Ihre Wahl, dass Deutschland das Land der klassischen Musik ist heutzutage? Kann man das so sagen?
2: Ja, für uns koreanische Musiker ist Deutschland halt das Vaterland der klassischen Musik. Und deswegen kamen sehr, sehr viele koreanische Musiker und Komponisten nach Deutschland, um zu studieren. Und ich war auch so. Ja, ich wollte nach Deutschland.
1: Dann sind Sie geblieben.
2: Ja, dann bin ich geblieben, ja.
1: Es ist schwierig, wahrscheinlich nach der Inspiration zu fragen. Sie haben selber erwähnt diesen üblichen Satz mit den Träumen. Aber inspirieren Sie sich auch durch Kunstwerke, durch Literatur? Denn es gibt auch Werke, die zum Beispiel wie Alice in Wonderland.
2: Also die Inspiration hole ich von allem, was ich so in meinem Leben tue. Also sehr, sehr großer Teil von Inspiration kommt natürlich von der Musik. Also ich höre sehr, sehr viel Musik. Verschiedenes, also von Scarlatti bis in die Moderne und auch Jazz und zum Teil auch Pop höre ich. Für mich gibt es einfach keine Grenze zwischen diesen Genres. Für mich gibt es nur gute Musik und schlechte Musik. Und dazu noch all diese, zum Beispiel, wenn ich Ausstellungen besuche, also Kunstausstellungen, davon kriege ich auch Inspiration und viele Bücher lese ich auch und im alltäglichen Leben, also von der menschlichen Beziehung, also Beziehung von den Freunden und alles, was ich im Leben erlebe, davon kriege ich Inspiration.
1: Jetzt ist das Ihr erster Besuch in Prag. Haben Sie überhaupt Zeit, etwas mitzubekommen von der Stadt, auch ein bisschen von der Musikleben?
2: Ich habe nur vom Flughafen bis zum Hotel bei der Autofahrt ein bisschen gesehen und ich hoffe, dass ich morgen und übermorgen ein bisschen Zeit habe, die Altstadt zu besuchen und ich bin sehr gespannt.
1: Sie haben auch selber erwähnt, dass Sie doch über Tschechien oder Prag von Kundera oder von anderen Autoren schon etwas wissen.
2: Ja, also ich bin also großer Fan für Kunderas Novel. Ich habe also sehr viel von ihm gelesen und auch, also wie ich erzählt habe, also viele gute Filme wurden in Prag gedreht und davon habe ich schon gesehen, also wie wunderschön diese Stadt ist und ich möchte das unbedingt sehen.
1: Es fiel der Name, also Janáček bei beispielsweise. Wie ist Ihre Beziehung zur tschechischen Musik?
2: Ja, also ich liebe tschechische Musik natürlich, wie wir vorhin gesprochen haben, Dvořák, ein Großmeister, und Janáček Musik. Und ich liebe seine Oper und Martino und auch also unter zeitgenössischen Komponisten, zum Beispiel Martin Smolka. Ich liebe seine Musik und vor 3 Jahren war ich beim Festival Présence in Paris und da habe ich also den Leuten dort seinen Namen gesagt, sodass er also ein neues Stück da präsentieren konnte. Und André Adamek, wir sind sehr, sehr gute Freunde seit langem und ich habe ihn auch nach Korea eingeladen vor 3 Jahren und er hatte also ein großes Porträtkonzert. Damals war das mit Ensemble Modern auch gehabt und Srnka kenne ich auch und ich liebe seine Musik. Also das ist ein Land mit unglaublichem Potenzial.
1: Dabei muss man zugeben, dass zum Beispiel Srnka weniger hierzulande bekannt ist als im Ausland. Er ist viel, viel bekannter im Ausland, in Deutschland.
2: Ja, das ist merkwürdigerweise ist ähnlich wie in Korea. Also ich lebe ja nicht in Korea und ich lebe sehr, sehr lange im Ausland und meine Sachen werden im Ausland viel mehr gespielt als in Korea. Und irgendwann wird es eine Zeit kommen, dass tschechische Komponisten oder koreanische Komponisten im Land leben und da aktiv arbeiten werden.
1: Sie schrieben oder schreiben auch Opern. In der Gegenwartsoper rechnet man damit, dass der Schauspieler nicht nur singt, auch zum Beispiel schreit oder rezitiert und auch ein guter Schauspieler sein muss.
2: Ja, heutzutage, wenn Sänger zeitgenössische Oper singt, das ist also eine sehr große Herausforderung. Man muss nicht nur singen, sondern man muss alles Mögliche machen und dann also Stimmakrobatik und man muss auch steigen können und so weiter. Und heutzutage gibt es also sehr, sehr viele Sänger, die all das sehr gut meistern.
1: Haben Sie vielleicht Gedanken an eine weitere Oper?
2: Ja, also die zweite Oper, das wurde gemacht letztes Jahr in Hamburg. Und in der Zukunft habe ich auch ein Theaterprojekt, was ganz anders ist als die vorangegangenen Oper. Und ich werde weiter Opern schreiben, natürlich.
1: Wie kam Ihre Teilnahme am Festival Prager Filmzustand durch das Ensemble Modern?
2: Ich glaube, das Ensemble Modern hat also mit dem Festival eine Diskussion gehabt, wen sie einladen sollen. Und

0: auch entschieden, vom letzten Jahr 3 Werke in Frankfurt jetzt auch zu präsentieren. Tschechien wird ja in diesem Jahr Gastland sein bei der Buchmesse in Frankfurt. Und aus diesem Anlass haben die Werke von Pavel Sabatschky, von Slavomir Hoschinka und von Barbara Tomáková Frankfurt übernommen. Das heißt, das werden wir in unserer Abonnementreihe in der Alten Oper im Oktober zur Aufführung bringen. Und wir freuen uns sehr, da dieses Fenster aufzumachen und zu zeigen, was wir hier bei Prag Offspring kennengelernt haben und das dann eben auch unserem Heimpublikum in Frankfurt zu zeigen.
1: Ich denke, es ist für die Komponisten auch sehr bedeutend, irgendwo im Ausland gespielt zu werden. Denn es reicht nicht nur hier, das zu hören.
0: Ja, einerseits im Ausland gespielt zu werden und andererseits glaube ich auch, dass wir nochmal an den Werken arbeiten, nach einem Jahr, wo wir die Werke verdauen konnten und die in uns weitergearbeitet haben. Das heißt, wir gehen wieder an den Probenprozess ran. Wir kennen die Stücke jetzt. Wir arbeiten natürlich von einem ganz anderen Startpunkt aus. Und in meiner Erfahrung ist es so, es ist wahnsinnig wichtig für diese Werke, dass sie immer und wieder neu einstudiert werden und damit auch immer wieder wachsen und man immer näher an die wirkliche Kernsubstanz der einzelnen Werke rankommt. Und ich meine, so wie wir jetzt auch die Werke von Unsuk Chin, die wir, wie wir gerade auch gesagt haben, zum Teil vor 30 Jahren zum ersten Mal gespielt haben. Das ist eine kontinuierliche Beschäftigung mit dieser Musik und mit dieser Art zu komponieren, die man dann natürlich immer besser und besser und besser präsentieren kann.
1: Ihre Teilnahme am Prager Frühling kam höchstwahrscheinlich zustande dank der langjährigen Zusammenarbeit mit Ihrem Ensemble, oder? Von
0: Das war ein Austausch mit Josef Czesczyk, dass wir uns überlegt haben, was wären Komponistinnen und Komponisten, die fürs Festival interessant sind, wo es auch Sinn macht, dass wir als Ensemble Modern die bringen. Und ja, im letzten Jahr war das George Benjamin, mit dem wir über 30 Jahre arbeiten. Jetzt ist es Unsuk Chin, mit der wir 30 Jahre arbeiten. Ja, und das macht natürlich schon etwas. Das heißt, wir können wirklich sagen, wir kennen diese Musik, wir kennen die Künstlerinnenpersönlichkeit. Und vielleicht haben wir dann eine besondere Authentizität, wenn wir dann diese Musik präsentieren.
1: Hatten Sie schon die Möglichkeit, die Komponisten kennenzulernen, von denen einige Premieren jetzt aufgeführt waren?
0: Ich persönlich war leider nicht in Frankfurt, als die Komponisten da waren. Also Michael Netek und Irzsi Kardzsábek waren in Frankfurt für die Proben. Da war ich leider gerade auf Reise unterwegs. Aber das Ensemble hat sie natürlich kennengelernt. Und für uns ist das ganz, ganz wichtig, dass wir den direkten Kontakt und die direkte Arbeit mit den Komponistinnen und Komponisten haben, eben gerade auch mit Komponisten, die wir noch nicht kennen. Weil diese Dinge, Ilan Volkov hat das vorher auch erwähnt, auch wenn ein Komponist vielleicht nicht wahnsinnig viel sagt in einer Probe, die Präsenz oder dass man dann doch mal die Stimme hört, macht wahnsinnig viel aus im Verstehen von der Musik der einzelnen Komponistinnen und Komponisten. Und da eine Beziehung, einen Kontakt aufzubauen, ist ein ganz wichtiges Element und ist halt ein wahnsinniges Privileg, was wir, die wir uns mit neuer Musik beschäftigen, haben.
1: Manchmal ist es leider auch so, dass die Komponisten, die Gegenwartskomponisten, besser bekannt im Ausland sind als hierzulande. Das gilt zum Beispiel für Srpka.
0: Ja, das ist das berühmte Beispiel, ne, dass die Rufer im eigenen Land nicht gehört werden und im Ausland schon. Gut, jetzt bei Miroslav Srinka ist es ja so, dass er auch in Deutschland lebt und arbeitet und deswegen sich da natürlich schon sehr gut vernetzt hat und vielfältig präsentieren kann. Ja.
1: Mit dieser Komposition, die Hintergedanken von Netek, da kommt auch ein Sprecher zu Wort, also der dort vorliest einen Text. Wie machen Sie das in Ihrem Ensemble? Ist das ein Instrumentalist oder Extrasprecher?
0: Das ist ein Instrumentalist, das ist einer unserer Pianisten. Und der Michael hat sich im Vorfeld ganz explizit diese Stimme gewünscht. Also er hat sich informiert über welche Musikerinnen und Musiker hat das Ensemble Modern, und er war ja auch letztes Jahr bei den Konzerten, die wir hier gemacht haben, und er hat dann gesagt und gefragt, ich würde gerne einen Sprechpart für genau diesen Musiker schreiben, wird er erstens dabei sein und wäre er zweitens bereit, auch diesen Sprechpart zu übernehmen. Und beim Ensemble Modern ist das sehr oft so, dass neben dem Spielen am Instrument Aufgaben auf die Musikerinnen und Musiker zukommen. Und so war das überhaupt keine Frage, dass Hermann Kretschmer, das ist der Pianist, das sehr, sehr gerne

0: Übernimmt.
1: Also ich freue mich auf die Konzerte und nächstes Jahr das dritte Jahr der Residenz.
0: Wir freuen uns jetzt auf dieses Jahr, aber natürlich freuen wir uns auch, dass wir nächstes Jahr wieder zurückkommen dürfen.
2: Das Konzert findet am Samstag um 14 Uhr im Zentrum für Gegenwartskunst DOCS statt. Es gibt noch Restkarten. Das Festival Prager Frühling dauert noch bis zum 4. Juni. Und das war's für heute von Radio Prag International. Aus dem Studio verabschiedet sich Markéta Kachlíková. 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
2: Hallo aus dem Studio in Vinohrady, meldet sich heute am Mikrofon Markéta Kachlíková. Radio Prag International bringt nun folgende Themen. Der Tag der Steuerfreiheit fällt dieses Jahr in Tschechien auf diesen Freitag. Wir haben einen Bericht dazu. Alles Gute zum 100. Die bekannte Holzpuppe Hurvínek hat anlässlich ihres recht runden Geburtstags einen Preis beim Kinderfilmfestival in Zlín erhalten. Mehr dazu in unserem zweiten Beitrag. Wir lernen heute gemeinsam Tschechisch und wir stellen das Projekt Prague of Spring vor, das im Rahmen des internationalen Musikfestivals Prager Frühling initiiert wurde. Bleiben Sie also dran, zuerst aber das Neueste aus Tschechien.
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3: Tschechiens Premier Andrej Babiš hat den Drohnenangriff Russlands auf die Ukraine verurteilt, bei dem in der Nacht auf Freitag auch ein Wohnhaus im Südosten Rumäniens getroffen wurde. Tschechien missbillige die andauernde Aggression Moskaus gegen die Ukraine und stehe hinter seinen alliierten Partnern, schrieb Babiš auf X. Auf der gleichen Plattform bezeichnete Staatspräsident Petr Pavel den Drohnenabgang in Rumänien als inakzeptabel. In Reaktion auf den Vorfall, bei dem zwei Menschen verletzt wurden, äußerte auch die Vorsitzende der Europäischen Kommission, Ursula von der Leyen, dass Russland erneut zu weit gegangen sei. Ebenso gab es Kritik von den Regierungen in Frankreich und in Polen. Die tschechische Regierung will eine Gesundung der öffentlichen Finanzen durch die Stärkung des Wirtschaftswachstums erreichen. Damit würden sich auch die Einnahmen für den Staatshaushalt sowie für die Gemeindeverwaltungen erhöhen. Dies sagte Finanzministerin Alena Schillerová am Donnerstag beim Nationalen Wirtschaftsforum 2026, das in Prag vom Institut für Politik und Gesellschaft veranstaltet wurde. In diesem Jahr wird in Tschechien mit einem Haushaltsdefizit von umgerechnet 12,8 Milliarden Euro gerechnet. Nach den neuesten Prognosen des Finanzministeriums wird dies 2,6% des Bruttoinlandsproduktes entsprechen. Der Vorsitzende des tschechischen Senats, Miloš Vystrčil, hat sich am Donnerstag zur Ausrichtung der Diplomatie seines Landes geäußert. Tschechien sollte eine gute Außenpolitik betreiben, so Vystrčil, und keine so dumme wie etwa gegenüber Deutschland in Bezug auf den Sudetendeutschen Tag, der vergangenes Wochenende in Brünn stattgefunden hat. Der Senatschef sagte dies beim Pressebriefing zu einer anstehenden Reise nach Taiwan. Er wird das Land mit einer Delegation aus Wirtschafts-, Universitäts- und Kulturvertretern besuchen, was auf den Unmut Chinas trifft. Die tschechische Regierung verweigert Vystrčil dafür die Nutzung eines staatlichen Flugzeugs, was Premier Andrej Babiš mit den Worten begründet, Tschechien verfolge eine pragmatische und keine wertegeleitete Politik. Die Stadt Prag hat einen neuen Bebauungsplan. Er wird am 1. September in Kraft treten und das bisherige Dokument aus dem Jahr 1999 ersetzen. Der sogenannte Metropolenplan ist am Donnerstag nach mehrstündiger Debatte vom Stadtparlament genehmigt worden. Die neuen Vorgaben sollen die Stadtplanung effektiver machen und eine schnellere Bebauung ermöglichen, so der Prager Magistrat. Die Abstimmung am Donnerstag wurde von Protesten begleitet, zu denen sich Kleingärtner und Vertreter lokaler Vereine sowie einzelner Stadtteile versammelt hatten. Die Gewerkschaften der öffentlich-rechtlichen Medien, also des tschechischen Fernsehens und des tschechischen Rundfunks, haben sich mit einem offenen Brief an Premier Andrej Babiš gewandt. Darin wird gefordert, die Verhandlungen zur Finanzierungsreform der öffentlich-rechtlichen zu stoppen. Darüber informierte der Gewerkschaftsdachverband OS Media am Donnerstag die Presseagentur CTK. Das Regierungskabinett will im Juni einen Gesetzesentwurf von Kulturminister Otto Klempiš verhandeln, nachdem die Rundfunkgebühren abgeschafft und die Öffentlich-Rechtlichen künftig aus dem Staatshaushalt finanziert werden sollen. Schon am Mittwoch hatten die Generaldirektoren der beiden Medienanstalten ebenfalls einen offenen Brief an Babiš adressiert, der die gleiche Forderung wie die der Gewerkschaften beinhaltete. Und zum Schluss noch der Blick aufs Wetter. Am Samstag ist es in Tschechien bewölkt und regnerisch. Örtlich kann es auch Gewitter geben. Am Abend ziehen Niederschläge und Bewölkung von Norden her ab. Die Tageshöchsttemperaturen erreichen 24 bis 28 Grad.
2: Das waren die Nachrichten mit Daniela Honigmann. 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Es folgt unser Tagesecho. Der Tag der Steuerfreiheit ist in Tschechien seit der Corona-Pandemie wieder zeitlich nach vorne gerückt. Das Datum, das in Deutschland als Steuerzahler-Gedenktag bekannt ist, fällt dieses Jahr hierzulande auf diesen Freitag. Mehr von Till Janzer.
4: Es sind 149 Tage, die die Steuerzahler in Tschechien in diesem Jahr praktisch nur für den Staat gearbeitet haben. Seit Freitag, dem 29. Mai, verdienen die Arbeitnehmer rein rechnerisch für den eigenen Geldbeutel. Das Datum wird hierzulande vom Liberalen Institut berechnet. Wie das geschieht, schilderte Institutsleiter Jakub Kuneš in den Inlandssendungen des tschechischen Rundfunks.
5: Bei unserer Methode gehen wir von den Gesamtausgaben der öffentlichen Hand aus. Das betrifft nicht nur den Staatshaushalt, sondern auch die Ausgaben von Kreisen und Gemeinden. Diese stellen wir dem Bruttoinlandsprodukt gegenüber. So erhalten wir den Anteil der öffentlichen Ausgaben an der Gesamtwirtschaftsleistung. Und diesen Anteil überführen wir dann in die Zahl der Tage im Jahr. Das Ergebnis ist der Tag der Steuerfreiheit.
4: In Deutschland spricht man auch vom Steuerzahler-Gedenktag. Kuneš betont, dass dies ein makroökonomischer Indikator sei, aber keine Angabe dafür, wie viel ein Angestellter wirklich an Steuern zahle. Doch der Indikator zeige, wie tief der Staat in die jeweilige Volkswirtschaft hineinreiche, so der Institutsleiter. Das lässt sich vor allem im europäischen Vergleich erläutern.
5: Da ist Tschechien eines der Länder mit dem geringsten Maß an Umverteilung. Am anderen Ende der Skala befinden sich meist Finnland, Frankreich oder Belgien. Das sind Länder, in denen der Staat historisch bedingt weit reicht. Wir Tschechen stehen unter vergleichbaren Staaten am besten da. Das ist sicher eine gute Nachricht.
4: Findet der Chef des Liberalen Instituts, das allerdings eine klare ideologische Ausrichtung hat, und zwar neoliberal. In Finnland fällt der Tag der Steuerfreiheit dieses Jahr auf den 4. August, in Frankreich auf den 30. Juli sowie in Belgien und Österreich auf den 21. Juli. Für Deutschland wurde der Termin noch nicht bekannt gegeben. Noch vor Tschechien liegen Irland mit dem 25. März, Malta mit dem 12. Mai und Zypern mit dem 26. Mai. Das Liberale Institut berechnet seit dem Jahr 2000, wann hierzulande die Steuerzahler anfangen, für sich selbst zu verdienen.
5: In Tschechien lag der Tag der Steuerfreiheit schon immer vergleichsweise nah am Jahresbeginn. Nur die Corona-Pandemie bedeutete die größte Abweichung in diesem Szenario, als das Datum um 19 Tage in Richtung Jahresende rutschte. In dieser Entwicklung waren wir jedoch nicht allein. Praktisch alle Länder mussten wegen des Lockdowns eine stagnierende Wirtschaft und steigende Staatsausgaben, bedingt durch hohe Gesundheitskosten, Hilfen für Privathaushalte und Firmen sowie die Arbeitslosenunterstützung. Aber seit 2020 ist Tschechien eines der wenigen Länder, dessen Tag der Steuerfreiheit sich wieder in Richtung des Jahresanfangs zurückbewegt. Und darin sind wir eher eine Ausnahme in der EU. Denn wir beobachten einen Sperrklinkeneffekt, bei dem in Krisenzeiten die Ausgaben tendenziell steigen, aber danach nur mühsam wieder in Richtung des ursprünglichen Niveaus zurückkehren und in der Mitte stecken bleiben.
2: Sie hörten einen Beitrag von Till Janzer. In Zlín wurde am Donnerstag das internationale Festival für Kinder- und Jugendfilm eröffnet. Es findet bereits zum 66. Mal statt. Bei der feierlichen Vergabe der Ehrenpreise wurde auch die Holzpuppe Hurwinek bedacht. Ferdinand Hauser berichtet.
5: Hurwinek und sein Vater Spabel feiern in diesem Jahr ihren 100. Geburtstag. Denn am 2. Mai 1926 wurde mit den beiden Holzpuppen das erste Mal in Pilsen Theater gespielt. Zum runden Jubiläum gab es am Donnerstag nun eine besondere Ehrung, den Preis des Festivalpräsidenten bei den Filmfestspielen in Zlín. Mit dabei auf dem roten Teppich waren auch der Puppenspieler David Janoschek und der Sprecher der beiden Figuren Martin Trecher.
6: Je to těžký jako blázen.
7: Jo, jo, měl jste to někdy v ruce? My mysleli, jak si to vezmeme do tlapy.
5: Wie haben sich Spejbl und Hovínek in den letzten Jahren verändert? Dazu sagte Trecher in den Inlandssendungen des Tschechischen Rundfunks mit seiner normalen Stimme.
8: Když se podíváme jenom, dejme tomu, co je v záznamech.
4: Es reicht schon, sich die Aufnahmen der letzten Jahre anzuschauen. Alles ist immer schneller geworden. Aber die Kinder reagieren genauso viel wie früher. Das ist das Schöne, wenn sich die Kinder vor Lachen nicht halten können und das Gelächter das ganze Theater erfüllt.
5: Spejbl und Hovínek haben in den Jahrzehnten ihrer Existenz nicht nur Generationen von Kindern in Tschechien und der Welt zum Lachen gebracht, sondern auch deren Eltern. Aber kann man sich den Humor, wie er in den Hörbüchern, Filmen und Theaterstücken anzutreffen ist, heute noch erlauben? Trecher meint dazu.
4: Ich glaube, dass man sich mit Hurvinek mehr erlauben kann als normalerweise. Eigentlich ist das natürlich schade, aber wir sind nun einmal Tschechen und unsere Grenze für Humor ist irgendwie verschoben. Hoffentlich wird sich das nicht wie in den USA entwickeln, wo es immer mehr Tabus gibt. Wenn man Dinge mit Humor sieht, kann man über sie lachen.
5: Neben den beiden Holzfiguren wurde das Goldene Schüchen, also der Hauptpreis des Festivals, am Donnerstag auch noch an Petr Kolíha verliehen. Dieser ist Regisseur und Produzent und zudem Geschäftsführer des Kinderkanals des öffentlich-rechtlichen tschechischen Fernsehens. Bei einem Galaabend am Mittwoch wird zum Abschluss des Festivals noch der Schauspieler Petr Kostka geehrt. Das Filmfestival Zlín findet in diesem Jahr bereits zum 66. Mal statt. Es gilt als das größte und älteste Festival für Kinder- und Jugendfilme. Vergangenes Jahr wurden die Projektionen von 24.000 kleinen und großen Zuschauern besucht. In diesem Jahr stehen 300 Streifen aus 57 Ländern auf dem Programm, darunter auch einige Weltpremieren. Ein besonderer Fokus liege dabei auf Filmen, die sich mit Sucht, aber auch mit seelischer Gesundheit beschäftigen, sagt die Geschäftsführerin der Festspiele Jarmila Zahorová.
9: Das Thema seelische Gesundheit ist für uns schon lange sehr wichtig. Das spiegelt sich nicht nur im Filmprogramm wider, sondern auch etwa in runden Tischen und mit Fachleuten. Es geht außerdem zum Beispiel noch um die Sicherheit im Internet. Mit diesen Fragen beschäftigen sich Filme auf der ganzen Welt.
5: Eine Besonderheit der Filmfestspiele ist, dass es eine eigene Wettbewerbskategorie für Dokumentarfilme für Kinder gibt. Programmdirektorin Markéta Pašmová.
9: Es gibt nicht viele dieser Filme, denn es entstehen zahlreiche Dokumentationen über Kinder, aber nur wenige für sie. Jedes Jahr ist es deshalb eine Herausforderung, das Programm zusammenzustellen. Wir zeigen in diesem Jahr wieder Dokumentarfilme für junge Menschen, die allesamt europäischer Produktion sind. Aber mich freut, dass die Protagonisten oft von anderswo stammen. So geht es etwa um den jungen Rashid, der im Krieg groß wird und viel durchmachen muss. Ein Thema sind auch ukrainische Kinder, die mit ihren Familien nach Estland gegangen sind. Und es wird des Weiteren um eine Akrobatin aus Guinea gehen und den Konflikt zwischen den gesellschaftlichen Ansprüchen an sie und ihren Träumen. Soweit der Beitrag von Ferdinand Hauser und soweit das Tagesecho. 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Nüsse zu essen wird von Gesundheitsexperten wärmstens empfohlen. Wir bieten nun eine sprachliche Verkostung.

0: Die Nuss heißt auf Tschechisch
1: Orschech.
0: Im Wörterbuch der tschechischen Schriftsprache werden insgesamt 5 Bedeutungen für das Wort angeführt. Erstens eine Frucht, die sich durch eine harte Schale auszeichnet. Diese wird bezeichnet als
1: Skořápka.
0: Um an den leckeren Inhalt zu kommen, muss man die Nussschale knacken.
1: Rozlusknout skořápku.
0: Und den Kern herausschälen.
1: Vyloupnout jádro.
0: Man muss die Nüsse also schälen.
1: Loupat ořechy.
0: Zweitens ist
1: Ořech
0: ein Baum, der auch
1: Ořešák
0: genannt wird. Drittens trägt das Nussbaumholz
1: Ořechové dřevo
0: diese Bezeichnung. Viertens steht eine Nuss
1: Ořech
0: für die Form oder Größe, die einer Nuss ähnelt, also etwa eine Nussbutter.
1: Ořechmásla.
0: Und fünften ist
1: Ořech
0: auch Fleisch, nämlich ein hochwertiges Stück der Keule. Die wohl bekanntesten Nüsse sind Walnüsse.
1: Vlašské ořechy.
0: Ihre Bezeichnung leitet sich vom alten Namen für Italien ab.
1: Vlachy.
0: Sie erinnert daran, wie diese Nüsse einst nach Europa gelangten, nämlich aus Mittelasien über das Mittelmeer nach Italien. Die Haselnuss
1: Lískový ořech
0: ist nach dem Strauch benannt, an dem sie wächst. Der Ursprung des Namens dieses Strauchs
1: Líska
0: ist aber unklar. Und noch ein Beispiel, die Erdnüsse.
1: Arachide.
0: Sie sind botanisch gesehen keine Nüsse, sondern die Früchte des Erdnussbaums.
1: Podzemnice olejná.
0: Der Name hat seinen Ursprung im Griechischen und leitet sich vom Wort Arachos ab, das Hülsenfrüchte bezeichnet. Es gibt aber noch einen zweiten Namen, nämlich Burennüsse.
1: Burské oříšky.
0: Oder kurz
1: Buráky.
0: Erdnüsse kamen an der Wende vom 19. zum 20. Jahrhundert zu uns, als im fernen Afrika die sogenannten Burenkriege stattfanden. Davon bekamen die exotischen Erdnüsse ihre Bezeichnung, obwohl sie eigentlich aus Südamerika stammten. Auf Wiederhören.
1: Naslyšenou.

0: Soweit der heutige Sprachkurs. Die Koreanerin Eun Suk-jin war derzeit zum ersten Mal zu Besuch in Prag. Sie gilt als eine der bedeutendsten Komponistinnen der Gegenwart. Aktuell nimmt sie am Projekt Prague of Spring teil, das im Rahmen des internationalen Musikfestivals Prager Frühling initiiert wurde. Das Ensemble Modern, das seit dem vergangenen Jahr das Residenzensemble des Festivals ist, spielt außer Eun Suk-jins Werken auch Kompositionen von einigen jungen Tschechen. Das Orchester leitet Ilan Volkov mit Eun Suk-jin und dem künstlerischen Leiter des Ensembles Modern, Christian Fausch, hat Martina Schneibergowa am Donnerstag nach der Pressekonferenz gesprochen. Die beiden Interviews bringen wir im folgenden Kultursalon.
1: Sie haben auch in Deutschland studiert. War das irgendwie Ihre Wahl, dass Deutschland das Land der klassischen Musik ist heutzutage? Kann man das so sagen?
2: Ja, für uns koreanische Musiker ist Deutschland halt das Vaterland der klassischen Musik. Und deswegen kamen sehr, sehr viele koreanische Musiker und Komponisten nach Deutschland, um zu studieren. Und ich war auch so. Ja, ich wollte nach Deutschland.
1: Dann sind Sie geblieben.
2: Ja, dann bin ich geblieben, ja.
1: Es ist schwierig, wahrscheinlich nach der Inspiration zu fragen. Sie haben selber erwähnt diesen üblichen Satz mit den Träumen. Aber inspirieren Sie sich auch durch Kunstwerk, durch Literatur. Denn es gibt auch Werke, die zum Beispiel wie Alice in Wonderland.
2: Also die Inspiration hole ich von allem, was ich so in meinem Leben tue. Also sehr, sehr großer Teil von Inspiration kommt natürlich von der Musik. Also ich höre sehr, sehr viel Musik. Verschiedenes, also von Scarlatti bis in die Moderne und auch Jazz und zum Teil auch Pop höre ich. Für mich gibt es einfach keine Grenze zwischen diesen Genres. Für mich gibt es nur gute Musik und schlechte Musik. Und dazu noch all diese, zum Beispiel, wenn ich Ausstellungen besuche, also Kunstausstellungen, davon kriege ich auch Inspiration und viele Bücher lese ich auch und im alltäglichen Leben, also von der menschlichen Beziehung, also Beziehung von den Freunden und alles, was ich im Leben erlebe, davon kriege ich Inspiration.
1: Jetzt ist das Ihr erster Besuch in Prag. Mhm. Haben Sie überhaupt Zeit, etwas mitzubekommen von der Stadt, auch ein bisschen von der Musikleben natürlich?
2: Ich habe nur vom Flughafen bis zum Hotel bei der Autofahrt ein bisschen gesehen und ich hoffe, dass ich morgen und übermorgen ein bisschen Zeit habe, die Altstadt zu besuchen und ich bin sehr gespannt.
1: Sie haben auch selber erwähnt, dass Sie doch über Tschechien oder Prag von Kundera oder von anderen Autoren schon etwas wissen.
2: Ja, also ich bin also großer Fan für Kunderas Novel. Ich habe also sehr viel von ihm gelesen und auch, also wie ich erzählt habe, also viele gute Filme wurden in Prag gedreht und davon habe ich schon gesehen, also wie wunderschön diese Stadt ist und ich möchte das unbedingt sehen.
1: Es fiel der Name also Janáček beispielsweise. Wie ist Ihre Beziehung zur tschechischen Musik?
2: Ja, also ich liebe tschechische Musik natürlich, wie wir vorhin gesprochen haben, Dvořák, ein Großmeister, und Janáček Musik, und ich liebe seine Oper und Martino und auch also unter zeitgenössischen Komponisten, zum Beispiel Martin Smolka. Ich liebe seine Musik und vor 3 Jahren war ich beim Festival Présence in Paris und da habe ich also den Leuten dort seinen Namen gesagt, sodass er also ein neues Stück da präsentieren konnte. Und André Adamek, wir sind sehr, sehr gute Freunde seit langem und ich habe ihn auch nach Korea eingeladen vor 3 Jahren und er hatte also ein großes Porträtkonzert. Damals war das mit Ensemble Modern auch gehabt und Srnka kenne ich auch und ich liebe seine Musik. Also das ist ein Land mit unglaublichem Potenzial.
1: Yeah. Dabei muss man zugeben, dass zum Beispiel Srnka weniger hierzulande bekannt ist als im Ausland. Er ist viel, viel bekannter im Ausland, in Deutschland.
2: Ja, das ist merkwürdigerweise ist ähnlich wie in Korea. Also ich lebe ja nicht in Korea und ich lebe sehr, sehr lange im Ausland und meine Sachen werden im Ausland viel mehr gespielt als in Korea. Und irgendwann wird es eine Zeit kommen, dass tschechische Komponisten oder koreanische Komponisten im Land leben und da aktiv arbeiten werden.
1: Sie schrieben oder schreiben auch Opern. In der Gegenwartsoper rechnet man damit, dass der Schauspieler nicht nur singt, auch zum Beispiel schreit oder rezitiert und auch ein guter Schauspieler sein muss.
2: Ja, heutzutage, wenn Sänger zeitgenössische Oper singt, das ist also eine sehr große Herausforderung. Man muss nicht nur singen, sondern man muss alles Mögliche machen und dann also Stimmakrobatik und man muss auch steigen können und so weiter. Und heutzutage gibt es also sehr, sehr viele Sänger, die all das sehr gut meistern.
1: Haben Sie vielleicht Gedanken an eine weitere Oper?
2: Ja, also die zweite Oper, das wurde gemacht letztes Jahr in Hamburg. Und in der Zukunft habe ich auch ein Theaterprojekt, was ganz anders ist als die vorangegangenen Oper. Und ich werde weiter Opern schreiben, natürlich.
1: Wie kam Ihre Teilnahme am Festival Prager Filmzustand durch das Ensemble Modern?
2: Ich glaube, das Ensemble Modern hat also mit dem Festival eine Diskussion gehabt, wen sie einladen sollen. Und glücklicherweise, ich wurde ausgewählt.
1: Sie sind ja die Komponistin in Residenz auch mit Ihnen.
2: Ja, genau. Ja, ich bin sehr glücklich. Ja.
1: Herr Vau, Sie haben selber gesagt, es ist zu früh, um eine Bilanz zu ziehen. Aber nach dem vergangenen Jahr kann man doch diese Bilanz des letzten Jahres ziehen, oder?
3: Ja, also für uns war das ein wunderbarer Auftakt im letzten Jahr. Sehr, sehr intensiv. Und wir haben uns auch entschieden, vom letzten Jahr 3 Werke in Frankfurt jetzt auch zu präsentieren. Tschechien wird ja in diesem Jahr Gastland sein bei der Buchmesse in Frankfurt. Und aus diesem Anlass haben die Werke von Pavel Sabatschki, von Slavomir Hoschinka und von Barbara Tomaskova Frankfurt übernommen. Das heißt, das werden wir in unserer Abonnementreihe in der Alten Oper im Oktober zur Aufführung bringen. Und wir freuen uns sehr, da dieses Fenster aufzumachen und zu zeigen, was wir hier bei Prag Offspring kennengelernt haben.

0: so, es ist wahnsinnig wichtig für diese Werke, dass sie immer und wieder neu einstudiert werden und damit auch immer wieder wachsen und man immer näher an die wirkliche Kernsubstanz der einzelnen Werke rankommt. Und ich meine, so wie wir jetzt auch die Werke von Unsuk Chin, die wir, wie wir gerade auch gesagt haben, zum Teil vor 30 Jahren zum ersten Mal gespielt haben. Das ist eine kontinuierliche Beschäftigung mit dieser Musik und mit dieser Art zu komponieren, die man dann natürlich immer besser und besser und besser präsentieren kann.
1: Ihre Teilnahme am Prager Frühling kam höchstwahrscheinlich zustande dank der langjährigen Zusammenarbeit mit Ihrem Ensemble, oder? Von
0: Das war ein Austausch mit Josef Czesczyk, dass wir uns überlegt haben, was wären Komponistinnen und Komponisten, die fürs Festival interessant sind, wo es auch Sinn macht, dass wir als Ensemble Modern die bringen. Und ja, im letzten Jahr war das George Benjamin, mit dem wir über 30 Jahre arbeiten. Jetzt ist es Unsuk Chin, mit der wir 30 Jahre arbeiten. Ja, und das macht natürlich schon etwas. Das heißt, wir können wirklich sagen, wir kennen diese Musik, wir kennen die Künstlerinnenpersönlichkeit. Und vielleicht haben wir dann eine besondere Authentizität, wenn wir dann diese Musik präsentieren.
1: Hatten Sie schon die Möglichkeit, die Komponisten kennenzulernen, von denen einige Premieren jetzt aufgeführt waren?
0: Ich persönlich war leider nicht in Frankfurt, als die Komponisten da waren. Also Michael Natek und Irzsi Kadarzsábek waren in Frankfurt für die Proben. Da war ich leider gerade auf Reise unterwegs. Aber das Ensemble hat sie natürlich kennengelernt. Und für uns ist das ganz, ganz wichtig, dass wir den direkten Kontakt und die direkte Arbeit mit den Komponistinnen und Komponisten haben, eben gerade auch mit Komponisten, die wir noch nicht kennen. Weil diese Dinge, Ilan Volkov hat das vorher auch erwähnt, auch wenn ein Komponist vielleicht nicht wahnsinnig viel sagt in einer Probe, die Präsenz oder dass man dann doch mal die Stimme hört, macht wahnsinnig viel aus im Verstehen von der Musik der einzelnen Komponistinnen und Komponisten. Und da eine Beziehung, einen Kontakt aufzubauen, ist ein ganz wichtiges Element und ist halt ein wahnsinniges Privileg, was wir, die wir uns mit neuer Musik beschäftigen, haben.
1: Manchmal ist es leider auch so, dass die Komponisten, die Gegenwartskomponisten, besser bekannt im Ausland sind als hierzulande. Das gilt zum Beispiel für Srpka.
0: Ja, das ist das berühmte Beispiel, ne, dass die Rufer im eigenen Land nicht gehört werden und im Ausland schon. Gut, jetzt bei Miroslav Srinka ist es ja so, dass er auch in Deutschland lebt und arbeitet und deswegen sich da natürlich schon sehr gut vernetzt hat und vielfältig präsentieren kann.
1: Ja. Mit diesen in dieser Komposition die Hintergedanken von Natek. Da kommt auch ein Sprecher zu Wort, also der dort vorliest einen Text. Wie machen Sie das in Ihrem Ensemble? Ist das ein Instrumentalist oder Extrasprecher?
0: Das ist ein Instrumentalist, das ist einer unserer Pianisten. Und der Michael hat sich im Vorfeld ganz explizit diese Stimme gewünscht. Also er hat sich informiert über welche Musikerinnen und Musiker hat das Ensemble Modern, und er war ja auch letztes Jahr bei den Konzerten, die wir hier gemacht haben, und er hat dann gesagt und gefragt, ich würde gerne einen Sprechpart für genau diesen Musiker schreiben, wird er erstens dabei sein und wäre er zweitens bereit, auch diesen Sprechpart zu übernehmen. Und beim Ensemble Modern ist das sehr oft so, dass neben dem Spielen am Instrument Aufgaben auf die Musikerinnen und Musiker zukommen. Und so war das überhaupt keine Frage, dass Hermann Kretschmer, das ist der Pianist, das sehr, sehr gerne übernimmt.
1: Also ich freue mich auf die Konzerte und nächstes Jahr das dritte Jahr der Residenz.
0: Wir freuen uns jetzt auf dieses Jahr, aber natürlich freuen wir uns auch, dass wir nächstes Jahr wieder zurückkommen dürfen.
2: Das Konzert findet am Samstag um 14 Uhr im Zentrum für Gegenwartskunst DOCS statt. Es gibt noch Restkarten. Das Festival Prager Frühling dauert noch bis zum 4. Juni. Und das war's für heute von Radio Prag International. Aus dem Studio verabschiedet sich Markéta Kachlíková. 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
2: Hallo aus dem Studio in Vinohrady meldet sich heute am Mikrofon Markéta Kachlíková. Radio Prag International bringt nun folgende Themen. Der Tag der Steuerfreiheit fällt dieses Jahr in Tschechien auf diesen Freitag. Wir haben einen Bericht dazu. Alles Gute zum 100. Die bekannte Holzpuppe Hurwinek hat anlässlich ihres recht drohenden Geburtstags einen Preis beim Kinderfilmfestival in Zlín erhalten. Mehr dazu in unserem zweiten Beitrag. Wir lernen heute gemeinsam Tschechisch und wir stellen das Projekt Prague of Spring vor, das im Rahmen des internationalen Musikfestivals Prager Frühling initiiert wurde. Bleiben Sie also dran, zuerst aber das Neueste aus Tschechien.
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3: Tschechiens Premier Andrej Babiš hat den Drohnenangriff Russlands auf die Ukraine verurteilt, bei dem in der Nacht auf Freitag auch ein Wohnhaus im Südosten Rumäniens getroffen wurde. Tschechien missbillige die andauernde Aggression Moskaus gegen die Ukraine und stehe hinter seinen alliierten Partnern, schrieb Babiš auf X. Auf der gleichen Plattform bezeichnete Staatspräsident Petr Pavel den Drohnenabgang in Rumänien als inakzeptabel. In Reaktion auf den Vorfall, bei dem zwei Menschen verletzt wurden, äußerte auch die Vorsitzende der Europäischen Kommission, Ursula von der Leyen, dass Russland erneut zu weit gegangen sei. Ebenso gab es Kritik von den Regierungen in Frankreich und in Polen. Die tschechische Regierung will eine Gesundung der öffentlichen Finanzen durch die Stärkung des Wirtschaftswachstums erreichen. Damit würden sich auch die Einnahmen für den Staatshaushalt sowie für die Gemeindeverwaltungen erhöhen. Dies sagte Finanzministerin Alena Schillerová am Donnerstag beim Nationalen Wirtschaftsforum 2026, das in Prag vom Institut für Politik und Gesellschaft veranstaltet wurde. In diesem Jahr wird in Tschechien mit einem Haushaltsdefizit von umgerechnet 12,8 Milliarden Euro gerechnet. Nach den neuesten Prognosen des Finanzministeriums wird dies 2,6% des Bruttoinlandsproduktes entsprechen. Der Vorsitzende des tschechischen Senats, Miloš Vystrčil, hat sich am Donnerstag zur Ausrichtung der Diplomatie seines Landes geäußert. Tschechien sollte eine gute Außenpolitik betreiben, so Vystrčil, und keine so dumme wie etwa gegenüber Deutschland in Bezug auf den Sudetischen Deutschen Tag, der vergangenes Wochenende in Brünn stattgefunden hat. Der Senatschef sagte dies beim Pressebriefing zu einer anstehenden Reise nach Taiwan. Er wird das Land mit einer Delegation aus Wirtschafts-, Universitäts- und Kulturvertretern besuchen, was auf den Unmut Chinas trifft. Die tschechische Regierung verweigert Vystrčil dafür die Nutzung eines staatlichen Flugzeugs, was Premier Andrej Babiš mit den Worten begründet, Tschechien verfolge eine pragmatische und keine wertegeleitete Politik. Die Stadt Prag hat einen neuen Bebauungsplan. Er wird am 1. September in Kraft treten und das bisherige Dokument aus dem Jahr 1999 ersetzen. Der sogenannte Metropolenplan ist am Donnerstag nach mehrstündiger Debatte vom Stadtparlament genehmigt worden. Die neuen Vorgaben sollen die Stadtplanung effektiver machen und eine schnellere Bebauung ermöglichen, so der Prager Magistrat. Die Abstimmung am Donnerstag wurde von Protesten begleitet, zu denen sich Kleingärtner und Vertreter lokaler Vereine sowie einzelner Stadtteile versammelt hatten. Die Gewerkschaften der öffentlich-rechtlichen Medien, also des tschechischen Fernsehens und des tschechischen Rundfunks, haben sich mit einem offenen Brief an Premier Andrej Babiš gewandt. Darin wird gefordert, die Verhandlungen zur Finanzierungsreform der öffentlich-rechtlichen zu stoppen. Darüber informierte der Gewerkschaftsdachverband OS Media am Donnerstag die Presseagentur CTK. Das Regierungskabinett will im Juni einen Gesetzesentwurf von Kulturminister Otto Klempisch verhandeln, nachdem die Rundfunkgebühren abgeschafft und die Öffentlich-Rechtlichen künftig aus dem Staatshaushalt finanziert werden sollen. Schon am Mittwoch hatten die Generaldirektoren der beiden Medienanstalten ebenfalls einen offenen Brief an Babiš adressiert, der die gleiche Forderung wie die der Gewerkschaften beinhaltete. Und zum Schluss noch der Blick aufs Wetter. Am Samstag ist es in Tschechien bewölkt und regnerisch. Örtlich kann es auch Gewitter geben. Am Abend ziehen Niederschläge und Bewölkung von Norden her ab. Die Tageshöchsttemperaturen erreichen 24 bis 28 Grad.
2: Das waren die Nachrichten mit Daniela Honigmann. Sie sind bei Radio Prag International. Es folgt unser Tagesecho. Der Tag der Steuerfreiheit ist in Tschechien seit der Corona-Pandemie wieder zeitlich nach vorne gerückt. Das Datum, das in Deutschland als Steuerzahler-Gedenktag bekannt ist, fällt dieses Jahr hierzulande auf diesen Freitag. Mehr von Till Janzer.
4: Es sind 149 Tage, die die Steuerzahler in Tschechien in diesem Jahr praktisch nur für den Staat gearbeitet haben. Seit Freitag, dem 29. Mai, verdienen die Arbeitnehmer rein rechnerisch für den eigenen Geldbeutel. Das Datum wird hierzulande vom Liberalen Institut berechnet. Wie das geschieht, schilderte Institutsleiter Jakub Kuneš in den Inlandssendungen des Tschechischen Rundfunks.
5: Bei unserer Methode gehen wir von den Gesamtausgaben der öffentlichen Hand aus. Das betrifft nicht nur den Staatshaushalt, sondern auch die Ausgaben von Kreisen und Gemeinden. Diese stellen wir dem Bruttoinlandsprodukt gegenüber. So erhalten wir den Anteil der öffentlichen Ausgaben an der Gesamtwirtschaftsleistung. Und diesen Anteil überführen wir dann in die Zahl der Tage im Jahr. Das Ergebnis ist der Tag der Steuerfreiheit.
4: In Deutschland spricht man auch vom Steuerzahler-Gedenktag. Kuneš betont, dass dies ein makroökonomischer Indikator sei, aber keine Angabe dafür, wie viel ein Angestellter wirklich an Steuern zahle. Doch der Indikator zeige, wie tief der Staat in die jeweilige Volkswirtschaft hineinreiche, so der Institutsleiter. Das lässt sich vor allem im europäischen Vergleich erläutern.
5: Da ist Tschechien eines der Länder mit dem geringsten Maß an Umverteilung. Am anderen Ende der Skala befinden sich meist Finnland, Frankreich oder Belgien. Das sind Länder, in denen der Staat historisch bedingt weit reicht. Wir Tschechen stehen unter vergleichbaren Staaten am besten da. Das ist sicher eine gute Nachricht.
4: Findet der Chef des Liberalen Instituts, das allerdings eine klare ideologische Ausrichtung hat, und zwar neoliberal. In Finnland fällt der Tag der Steuerfreiheit dieses Jahr auf den 4. August, in Frankreich auf den 30. Juli sowie in Belgien und Österreich auf den 21. Juli. Für Deutschland wurde der Termin noch nicht bekannt gegeben. Noch vor Tschechien liegen Irland mit dem 25. März, Malta mit dem 12. Mai und Zypern mit dem 26. Mai. Das Liberale Institut berechnet seit dem Jahr 2000, wann hierzulande die Steuerzahler anfangen, für sich selbst zu verdienen.
5: In Tschechien lag der Tag der Steuerfreiheit schon immer vergleichsweise nah am Jahresbeginn. Nur die Corona-Pandemie bedeutete die größte Abweichung in diesem Szenario, als das Datum um 19 Tage in Richtung Jahresende rutschte. In dieser Entwicklung waren wir jedoch nicht allein. Praktisch alle Länder mussten wegen des Lockdowns eine stagnierende Wirtschaft und steigende Staatsausgaben, bedingt durch hohe Gesundheitskosten, Hilfen für Privathaushalte und Firmen sowie die Arbeitslosenunterstützung. Aber seit 2020 ist Tschechien eines der wenigen Länder, dessen Tag der Steuerfreiheit sich wieder in Richtung des Jahresanfangs zurückbewegt. Und darin sind wir eher eine Ausnahme in der EU. Denn wir beobachten einen Sperrklinkeneffekt, bei dem in Krisenzeiten die Ausgaben tendenziell steigen, aber danach nur mühsam wieder in Richtung des ursprünglichen Niveaus zurückkehren und in der Mitte stecken bleiben.
2: Sie hörten einen Beitrag von Till Janzer. In Zlín wurde am Donnerstag das internationale Festival für Kinder- und Jugendfilm eröffnet. Es findet bereits zum 66. Mal statt. Bei der feierlichen Vergabe der Ehrenpreise wurde auch die Holzpuppe Hurwinek bedacht. Ferdinand Hauser berichtet.
5: Hurwinek und sein Vater Spabel feiern in diesem Jahr ihren 100. Geburtstag. Denn am 2. Mai 1926 wurde mit den beiden Holzpuppen das erste Mal in Pilsen Theater gespielt. Zum runden Jubiläum gab es am Donnerstag nun eine besondere Ehrung, den Preis des Festivalpräsidenten bei den Filmfestspielen in Zlín. Mit dabei auf dem roten Teppich waren auch der Puppenspieler David Janoschek und der Sprecher der beiden Figuren Martin Trecher.
6: Je to těžký jako blázen.
7: Jo, jo, měl jste to někdy v ruce? My mysleli, jak si to vezmeme do tlapy.
5: Wie haben sich Spabel und Hovinek in den letzten Jahren verändert? Dazu sagte Trecher in den Inlandssendungen des Tschechischen Rundfunks mit seiner normalen Stimme.
8: Když se podíváme jenom, dejme tomu, co je v záznamech.
4: Es reicht schon, sich die Aufnahmen der letzten Jahre anzuschauen. Alles ist immer schneller geworden. Aber die Kinder reagieren genauso viel wie früher. Das ist das Schöne, wenn sich die Kinder vor Lachen nicht halten können und das Gelächter das ganze Theater erfüllt.
5: Spabel und Hovinek haben in den Jahrzehnten ihrer Existenz nicht nur Generationen von Kindern in Tschechien und der Welt zum Lachen gebracht, sondern auch deren Eltern. Aber kann man sich den Humor, wie er in den Hörbüchern, Filmen und Theaterstücken anzutreffen ist, heute noch erlauben? Trecher meint dazu.
4: Ich glaube, dass man sich mit Hurwinek mehr erlauben kann als normalerweise. Eigentlich ist das natürlich schade, aber wir sind nun einmal Tschechen und unsere Grenze für Humor ist irgendwie verschoben. Hoffentlich wird sich das nicht wie in den USA entwickeln, wo es immer mehr Tabus gibt. Wenn man Dinge mit Humor sieht, kann man über sie lachen.
5: Neben den beiden Holzfiguren wurde das Goldene Schüchen, also der Hauptpreis des Festivals, am Donnerstag auch noch an Petter Kolliha verliehen. Dieser ist Regisseur und Produzent und zudem Geschäftsführer des Kinderkanals des öffentlich-rechtlichen tschechischen Fernsehens. Bei einem Galaabend am Mittwoch wird zum Abschluss des Festivals noch der Schauspieler Petter Kostka geehrt. Das Filmfestival Zlín findet in diesem Jahr bereits zum 66. Mal statt. Es gilt als das größte und älteste Festival für Kinder- und Jugendfilme. Vergangenes Jahr wurden die Projektionen von 24.000 kleinen und großen Zuschauern besucht. In diesem Jahr stehen 300 Streifen aus 57 Ländern auf dem Programm, darunter auch einige Weltpremieren. Ein besonderer Fokus liege dabei auf Filmen, die sich mit Sucht, aber auch mit seelischer Gesundheit beschäftigen, sagt die Geschäftsführerin der Festspiele Jarmila Sárová.
9: Das Thema seelische Gesundheit ist für uns schon lange sehr wichtig. Das spiegelt sich nicht nur im Filmprogramm wider, sondern auch etwa in runden Tischen und mit Fachleuten. Es geht außerdem zum Beispiel noch um die Sicherheit im Internet. Mit diesen Fragen beschäftigen sich Filme auf der ganzen Welt.
5: Eine Besonderheit der Filmfestspiele ist, dass es eine eigene Wettbewerbskategorie für Dokumentarfilme für Kinder gibt. Programmdirektorin Markéta Pašmová.
9: Es gibt nicht viele dieser Filme, denn es entstehen zahlreiche Dokumentationen über Kinder, aber nur wenige für sie. Jedes Jahr ist es deshalb eine Herausforderung, das Programm zusammenzustellen. Wir zeigen in diesem Jahr wieder Dokumentarfilme für junge Menschen, die allesamt europäischer Produktion sind. Aber mich freut, dass die Protagonisten oft von anderswo stammen. So geht es etwa um den jungen Rashid, der im Krieg groß wird und viel durchmachen muss. Ein Thema sind auch ukrainische Kinder, die mit ihren Familien nach Estland gegangen sind. Und es wird des Weiteren um eine Akrobatin aus Guinea gehen und den Konflikt zwischen den gesellschaftlichen Ansprüchen an sie und ihren Träumen. Soweit der Beitrag von Ferdinand Hauser und soweit das Tagesecho. 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Nüsse zu essen wird von Gesundheitsexperten wärmstens empfohlen. Wir bieten nun eine sprachliche Verkostung.

0: Nuss heißt auf Tschechisch
1: Orschech.
0: Im Wörterbuch der tschechischen Schriftsprache werden insgesamt 5 Bedeutungen für das Wort angeführt. Erstens eine Frucht, die sich durch eine harte Schale auszeichnet. Diese wird bezeichnet als
1: Skořápka.
0: Um an den leckeren Inhalt zu kommen, muss man die Nussschale knacken.
1: Rozosnúť skořápku.
0: Und den Kern herausschälen.
1: Vyloupnúť jádro.
0: Man muss die Nüsse also schälen.
1: Loupat ořechy.
0: Zweitens ist
1: Ořech
0: ein Baum, der auch
1: Ořešák
0: genannt wird. Drittens trägt das Nussbaumholz
1: Ořechové dřevo
0: diese Bezeichnung. Viertens steht eine Nuss
1: Ořech
0: für die Form oder Größe, die einer Nuss ähnelt, also etwa eine Nussbutter.
1: Ořechmásla.
0: Und fünftens ist
1: Ořech
0: auch Fleisch, nämlich ein hochwertiges Stück der Keule. Die wohl bekanntesten Nüsse sind Walnüsse.
1: Vlašské ořechy.
0: Ihre Bezeichnung leitet sich vom alten Namen für Italien ab.
1: Vlachy.
0: Sie erinnert daran, wie diese Nüsse einst nach Europa gelangten, nämlich aus Mittelasien über das Mittelmeer nach Italien. Die Haselnuss
1: Lískový ořech
0: ist nach dem Strauch benannt, an dem sie wächst. Der Ursprung des Namens dieses Strauchs
1: Líska
0: ist aber unklar. Und noch ein Beispiel, die Erdnüsse
1: Arachide.
0: Sie sind botanisch gesehen keine Nüsse, sondern die Früchte des Erdnussbaums.
1: Podzemnice olejná.
0: Der Name hat seinen Ursprung im Griechischen und leitet sich vom Wort Arachos ab, das Hülsenfrüchte bezeichnet. Es gibt aber noch einen zweiten Namen, nämlich Burennüsse.
1: Burské oříšky.
0: Oder kurz
1: Buráky.
0: Erdnüsse kamen an der Wende vom 19. zum 20. Jahrhundert zu uns, als im fernen Afrika die sogenannten Burenkriege stattfanden. Davon bekamen die exotischen Erdnüsse ihre Bezeichnung, obwohl sie eigentlich aus Südamerika stammten. Auf Wiederhören.
1: Naslyšenou.

0: Soweit der heutige Sprachkurs. Die Koreanerin Eun Suk Chin war derzeit zum ersten Mal zu Besuch in Prag. Sie gilt als eine der bedeutendsten Komponistinnen der Gegenwart. Aktuell nimmt sie am Projekt Prague of Spring teil, das im Rahmen des Internationalen Musikfestivals Prager Frühling initiiert wurde. Das Ensemble Modern, das seit im vergangenen Jahr das Residenzensemble des Festivals ist, spielt außer Eun Suk Chins Werken auch Kompositionen von einigen jungen Tschechen. Das Orchester leitet Ilan Volkov mit Eun Suk Chin und dem künstlerischen Leiter des Ensembles Modern, Christian Fausch, hat Martina Schneibergova am Donnerstag nach der Pressekonferenz gesprochen. Die beiden Interviews bringen wir im folgenden Kultursalon.
1: Sie haben auch in Deutschland studiert. War das irgendwie Ihre Wahl, dass Deutschland das Land der klassischen Musik ist heutzutage? Kann man das so sagen?
2: Ja, für uns koreanische Musiker ist Deutschland halt das Vaterland der klassischen Musik. Und deswegen kamen sehr, sehr viele koreanische Musiker und Komponisten nach Deutschland, um zu studieren. Und ich war auch so. Ja, ich wollte nach Deutschland.
1: Dann sind Sie geblieben.
2: Ja, dann bin ich geblieben, ja.
1: Es ist schwierig, wahrscheinlich nach der Inspiration zu fragen. Sie haben selber erwähnt diesen üblichen Satz mit den Träumen. Aber inspirieren Sie sich auch durch Kunstwerke, durch Literatur? Denn es gibt auch Werke, die zum Beispiel wie Alice in Wonderland.
2: Also die Inspiration hole ich von allem, was ich so in meinem Leben tue. Also sehr, sehr großer Teil von Inspiration kommt natürlich von der Musik. Also ich höre sehr, sehr viel Musik. Verschiedenes, also von Scarlatti bis in die Moderne und auch Jazz und zum Teil auch Pop höre ich. Für mich gibt es einfach keine Grenze zwischen diesen Genres. Für mich gibt es nur gute Musik und schlechte Musik. Und dazu noch all diese, zum Beispiel, wenn ich Ausstellungen besuche, also Kunstausstellungen, davon kriege ich auch Inspiration. Und viele Bücher lese ich auch. Und im alltäglichen Leben, also von der menschlichen Beziehung, also Beziehung von den Freunden und alles, was ich im Leben erlebe, davon kriege ich Inspiration.
1: Jetzt ist das Ihr erster Besuch in Prag. Mhm. Haben Sie überhaupt Zeit, etwas mitzubekommen von der Stadt, auch ein bisschen von der Musikleben?
2: Ich habe nur vom Flughafen bis zum Hotel bei der Autofahrt ein bisschen gesehen. Und ich hoffe, dass ich morgen und übermorgen ein bisschen Zeit habe, die Altstadt zu besuchen. Und ich bin sehr gespannt.
1: Sie haben auch selber erwähnt, dass Sie doch über Tschechien oder Prag von Kundera oder von anderen Autoren schon etwas wissen.
2: Ja, also ich bin also großer Fan für Kunderas Novel. Ich habe also sehr viel von ihm gelesen und auch, also wie ich erzählt habe, also viele gute Filme wurden in Prag gedreht und davon habe ich schon gesehen, also wie wunderschön diese Stadt ist und ich möchte das unbedingt sehen.
1: Es fiel der Name also Janáček bei beispielsweise. Wie ist Ihre Beziehung zur tschechischen Musik?
2: Ja, also ich liebe tschechische Musik natürlich, wie wir vorhin gesprochen haben, Dvořák, ein Großmeister, und Janáček Musik, und ich liebe seine Oper und Martino und auch, also unter zeitgenössischen Komponisten, zum Beispiel Martin Smolka. Ich liebe seine Musik, und vor 3 Jahren war ich beim Festival Présence in Paris und da habe ich also den Leuten dort seinen Namen gesagt, sodass er also ein neues Stück da präsentieren konnte. Und André Adamek, wir sind sehr, sehr gute Freunde seit langem und ich habe ihn auch nach Korea eingeladen vor 3 Jahren und er hatte also ein großes Porträtkonzert. Damals war das mit Ensemble Modern auch gehabt, und Srnka kenne ich auch und ich liebe seine Musik. Also das ist ein Land mit unglaublichem Potenzial.
1: Dabei muss man zugeben, dass zum Beispiel Srnka weniger hierzulande bekannt ist als im Ausland. Er ist viel, viel bekannter im Ausland, in Deutschland.
2: Ja, das ist merkwürdigerweise ist ähnlich wie in Korea. Also ich lebe ja nicht in Korea und ich lebe sehr, sehr lange im Ausland und meine Sachen werden im Ausland viel mehr gespielt als in Korea. Und irgendwann wird es eine Zeit kommen, dass tschechische Komponisten oder koreanische Komponisten im Land leben und da aktiv arbeiten werden.
1: Sie schrieben oder schreiben auch Opern. In der Gegenwartsoper rechnet man damit, dass der Schauspieler nicht nur singt, auch zum Beispiel schreit oder rezitiert und auch ein guter Schauspieler sein muss.
2: Ja, heutzutage, wenn Sänger zeitgenössische Oper singt, das ist also eine sehr große Herausforderung. Man muss nicht nur singen, sondern man muss alles Mögliche machen und dann also Stimmakrobatik und man muss auch steigen können und so weiter. Und heutzutage gibt es also sehr, sehr viele Sänger, die all das sehr gut meistern.
1: Haben Sie vielleicht Gedanken an eine weitere Oper?
2: Ja, also die zweite Oper, das wurde gemacht letztes Jahr in Hamburg. Und in der Zukunft habe ich auch ein Theaterprojekt, was ganz anders ist als die vorangegangenen Oper. Und ich werde weiter Opern schreiben, natürlich.
1: Wie kam Ihre Teilnahme am Festival Prager Filmzustand durch das Ensemble Modern?
2: Ich glaube, das Ensemble Modern hat also mit dem Festival eine Diskussion gehabt, wen sie einladen sollen. Und glücklicherweise, ich wurde ausgewählt.
1: Sie sind ja die Komponistin in Residenz auch mit Ihnen.
2: Ja, genau. Ja, ich bin sehr glücklich. Ja.
1: Herr Vau, Sie haben selber gesagt, es ist zu früh, um eine Bilanz zu ziehen. Aber nach dem vergangenen Jahr kann man doch diese Bilanz des letzten Jahres ziehen, oder?
3: Ja, also für uns war das ein wunderbarer Auftakt im letzten Jahr. Sehr, sehr intensiv. Und wir haben uns auch entschieden, vom letzten Jahr 3 Werke in Frankfurt jetzt auch zu präsentieren. Tschechien wird ja in diesem Jahr Gastland sein bei der Buchmesse in Frankfurt. Und aus diesem Anlass haben die Werke von Pavel Sabatschki, von Slavomir Hoschinka und von Barbara Tomaskova Frankfurt übernommen. Das heißt, das werden wir in unserer Abonnementreihe in der Alten Oper im Oktober zur Aufführung bringen. Und wir freuen uns sehr, da dieses Fenster aufzumachen und zu zeigen, was wir hier bei Prag Offspring kennengelernt haben. Und das dann eben auch unserem Heimpublikum in Frankfurt zu zeigen.
1: Ich denke, es ist für die Komponisten auch sehr bedeutend, irgendwo im Ausland gespielt zu werden. Denn es reicht nicht nur hier, das zu hören.
3: Ja, einerseits im Ausland gespielt zu werden und andererseits glaube ich auch, dass wir nochmal an den Werken arbeiten. Nach einem Jahr, wo wir die Werke verdauen konnten und die in uns weitergearbeitet haben. Das heißt, wir gehen wieder an den Probenprozess ran. Wir kennen die Stücke jetzt. Wir arbeiten natürlich von einem ganz anderen Startpunkt aus. Und in meiner Erfahrung ist es so, es ist wahnsinnig wichtig für diese Werke, dass sie immer und wieder neu einstudiert werden und damit auch immer wieder wachsen und man immer näher an die wirkliche Kernsubstanz der einzelnen Werke rankommt. Und ich meine, so wie wir jetzt auch die Werke von Unsuk Chin, die wir, wie wir gerade auch gesagt haben, zum Teil vor 30 Jahren zum ersten Mal gespielt haben. Das ist eine kontinuierliche Beschäftigung mit dieser Musik und mit dieser Art zu komponieren, die man dann natürlich immer besser und besser und besser präsentieren kann.
1: Ihre Teilnahme am Prager Frühling kam höchstwahrscheinlich zu

0: Komponisten können so lernen, von denen einige Premieren jetzt aufgeführt waren.
1: Ich persönlich war leider nicht in Frankfurt, als die Komponisten da waren. Also Michael Natek und Irgi Kardejabek waren in Frankfurt für die Proben. Da war ich leider gerade auf Reise unterwegs. Aber das Ensemble hat sie natürlich kennengelernt. Und für uns ist das ganz, ganz wichtig, dass wir den direkten Kontakt und die direkte Arbeit mit den Komponistinnen und Komponisten haben, eben gerade auch mit Komponisten, die wir noch nicht kennen. Weil diese Dinge, Ilan Volkov hat das vorher auch erwähnt, auch wenn ein Komponist vielleicht nicht wahnsinnig viel sagt in einer Probe, die Präsenz oder dass man dann doch mal die Stimme hört, macht wahnsinnig viel aus im Verstehen von der Musik der einzelnen Komponistinnen und Komponisten. Und da eine Beziehung, einen Kontakt aufzubauen, ist ein ganz wichtiges Element und ist halt ein wahnsinniges Privileg, was wir, die wir uns mit neuer Musik beschäftigen, haben.
0: Manchmal ist es leider auch so, dass die Komponisten, die Gegenwartskomponisten, besser bekannt im Ausland sind als hierzulande. Das gilt zum Beispiel für Srpka.
1: Ja, das ist das berühmte Beispiel, ne, dass die Rufer im eigenen Land nicht gehört werden und im Ausland schon. Gut, jetzt bei Miroslav Srpka ist es ja so, dass er auch in Deutschland lebt und arbeitet und deswegen sich da natürlich schon sehr gut vernetzt hat und vielfältig präsentieren kann. Ja.
0: Mit dieser Komposition, die Hintergedanken von Natek, da kommt auch ein Sprecher zu Wort, also der dort vorliest einen Text. Wie machen Sie das in Ihrem Ensemble? Ist das ein Instrumentalist oder Extrasprecher?
1: Das ist ein Instrumentalist, das ist einer unserer Pianisten. Und der Michael hat sich im Vorfeld ganz explizit diese Stimme gewünscht. Also er hat sich informiert über welche Musikerinnen und Musiker hat das Ensemble Modern, und er war ja auch letztes Jahr bei den Konzerten, die wir hier gemacht haben, und er hat dann gesagt und gefragt, ich würde gerne einen Sprechpart für genau diesen Musiker schreiben, wird er erstens dabei sein und wäre er zweitens bereit, auch diesen Sprechpart zu übernehmen. Und beim Ensemble Modern ist das sehr oft so, dass neben dem Spielen am Instrument Aufgaben auf die Musikerinnen und Musiker zukommen. Und so war das überhaupt keine Frage, dass Hermann Kretschmer, das ist der Pianist, das sehr, sehr gerne übernimmt.
0: Also ich freue mich auf die Konzerte und nächstes Jahr das dritte Jahr der Residenz.
1: Wir freuen uns jetzt auf dieses Jahr, aber natürlich freuen wir uns auch, dass wir nächstes Jahr wieder zurückkommen dürfen.
2: Das Konzert findet am Samstag um 14 Uhr im Zentrum für Gegenwartskunst DOCS statt. Es gibt noch Restkarten. Das Festival Prager Frühling dauert noch bis zum 4. Juni. Und das war's für heute von Radio Prag International. Aus dem Studio verabschiedet sich Markéta Kachlíková. 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
2: Hallo aus dem Studio in Vinohrady meldet sich heute am Mikrofon Markéta Kachlíková. Radio Prag International bringt nun folgende Themen. Der Tag der Steuerfreiheit fällt dieses Jahr in Tschechien auf diesen Freitag. Wir haben einen Bericht dazu. Alles Gute zum 100. Die bekannte Holzpuppe Hurwínek hat anlässlich ihres recht runden Geburtstags einen Preis beim Kinderfilmfestival in Zlín erhalten. Mehr dazu in unserem zweiten Beitrag. Wir lernen heute gemeinsam Tschechisch und wir stellen das Projekt Prague of Spring vor, das im Rahmen des internationalen Musikfestivals Prager Frühling initiiert wurde. Bleiben Sie also dran, zuerst aber das Neueste aus Tschechien.
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3: Tschechiens Premier Andrej Babiš hat den Drohnenangriff Russlands auf die Ukraine verurteilt, bei dem in der Nacht auf Freitag auch ein Wohnhaus im Südosten Rumäniens getroffen wurde. Tschechien missbillige die andauernde Aggression Moskaus gegen die Ukraine und stehe hinter seinen alliierten Partnern, schrieb Babiš auf X. Auf der gleichen Plattform bezeichnete Staatspräsident Petr Pavel den Drohnenabgang in Rumänien als inakzeptabel. In Reaktion auf den Vorfall, bei dem zwei Menschen verletzt wurden, äußerte auch die Vorsitzende der Europäischen Kommission, Ursula von der Leyen, dass Russland erneut zu weit gegangen sei. Ebenso gab es Kritik von den Regierungen in Frankreich und in Polen. Die tschechische Regierung will eine Gesundung der öffentlichen Finanzen durch die Stärkung des Wirtschaftswachstums erreichen. Damit würden sich auch die Einnahmen für den Staatshaushalt sowie für die Gemeindeverwaltungen erhöhen. Dies sagte Finanzministerin Alena Schillerová am Donnerstag beim Nationalen Wirtschaftsforum 2026, das in Prag vom Institut für Politik und Gesellschaft veranstaltet wurde. In diesem Jahr wird in Tschechien mit einem Haushaltsdefizit von umgerechnet 12,8 Milliarden Euro gerechnet. Nach den neuesten Prognosen des Finanzministeriums wird dies 2,6% des Bruttoinlandsproduktes entsprechen. Der Vorsitzende des tschechischen Senats, Miloš Vystrčil, hat sich am Donnerstag zur Ausrichtung der Diplomatie seines Landes geäußert. Tschechien sollte eine gute Außenpolitik betreiben, so Vystrčil, und keine so dumme wie etwa gegenüber Deutschland in Bezug auf den Sudetendeutschen Tag, der vergangenes Wochenende in Brünn stattgefunden hat. Der Senatschef sagte dies beim Pressebriefing zu einer anstehenden Reise nach Taiwan. Er wird das Land mit einer Delegation aus Wirtschafts-, Universitäts- und Kulturvertretern besuchen, was auf den Unmut Chinas trifft. Die tschechische Regierung verweigert Vystrčil dafür die Nutzung eines staatlichen Flugzeugs, was Premier Andrej Babiš mit den Worten begründet, Tschechien verfolge eine pragmatische und keine wertegeleitete Politik. Die Stadt Prag hat einen neuen Bebauungsplan. Er wird am 1. September in Kraft treten und das bisherige Dokument aus dem Jahr 1999 ersetzen. Der sogenannte Metropolenplan ist am Donnerstag nach mehrstündiger Debatte vom Stadtparlament genehmigt worden. Die neuen Vorgaben sollen die Stadtplanung effektiver machen und eine schnellere Bebauung ermöglichen, so der Prager Magistrat. Die Abstimmung am Donnerstag wurde von Protesten begleitet, zu denen sich Kleingärtner und Vertreter lokaler Vereine sowie einzelner Stadtteile versammelt hatten. Die Gewerkschaften der öffentlich-rechtlichen Medien, also des tschechischen Fernsehens und des tschechischen Rundfunks, haben sich mit einem offenen Brief an Premier Andrej Babiš gewandt. Darin wird gefordert, die Verhandlungen zur Finanzierungsreform der öffentlich-rechtlichen zu stoppen. Darüber informierte der Gewerkschaftsdachverband OS Media am Donnerstag die Presseagentur CTK. Das Regierungskabinett will im Juni einen Gesetzesentwurf von Kulturminister Otto Klempisch verhandeln, nachdem die Rundfunkgebühren abgeschafft und die Öffentlich-Rechtlichen künftig aus dem Staatshaushalt finanziert werden sollen. Schon am Mittwoch hatten die Generaldirektoren der beiden Medienanstalten ebenfalls einen offenen Brief an Babiš adressiert, der die gleiche Forderung wie die der Gewerkschaften beinhaltete. Und zum Schluss noch der Blick aufs Wetter. Am Samstag ist es in Tschechien bewölkt und regnerisch. Örtlich kann es auch Gewitter geben. Am Abend ziehen Niederschläge und Bewölkung von Norden her ab. Die Tageshöchsttemperaturen erreichen 24 bis 28 Grad.
2: Das waren die Nachrichten mit Daniela Honigmann. Sie sind bei Radio Prag International. Es folgt unser Tagesecho. Der Tag der Steuerfreiheit ist in Tschechien seit der Corona-Pandemie wieder zeitlich nach vorne gerückt. Das Datum, das in Deutschland als Steuerzahler-Gedenktag bekannt ist, fällt dieses Jahr hierzulande auf diesen Freitag. Mehr von Till Janzer.
4: Es sind 149 Tage, die die Steuerzahler in Tschechien in diesem Jahr praktisch nur für den Staat gearbeitet haben. Seit Freitag, dem 29. Mai, verdienen die Arbeitnehmer rein rechnerisch für den eigenen Geldbeutel. Das Datum wird hierzulande vom Liberalen Institut berechnet. Wie das geschieht, schilderte Institutsleiter Jakub Kuneš in den Inlandssendungen des tschechischen Rundfunks.
5: Bei unserer Methode gehen wir von den Gesamtausgaben der öffentlichen Hand aus. Das betrifft nicht nur den Staatshaushalt, sondern auch die Ausgaben von Kreisen und Gemeinden. Diese stellen wir dem Bruttoinlandsprodukt gegenüber. So erhalten wir den Anteil der öffentlichen Ausgaben an der Gesamtwirtschaftsleistung. Und diesen Anteil überführen wir dann in die Zahl der Tage im Jahr. Das Ergebnis ist der Tag der Steuerfreiheit.
4: In Deutschland spricht man auch vom Steuerzahler-Gedenktag. Kuneš betont, dass dies ein makroökonomischer Indikator sei, aber keine Angabe dafür, wie viel ein Angestellter wirklich an Steuern zahle. Doch der Indikator zeige, wie tief der Staat in die jeweilige Volkswirtschaft hineinreiche, so der Institutsleiter. Das lässt sich vor allem im europäischen Vergleich erläutern.
5: Da ist Tschechien eines der Länder mit dem geringsten Maß an Umverteilung. Am anderen Ende der Skala befinden sich meist Finnland, Frankreich oder Belgien. Das sind Länder, in denen der Staat historisch bedingt weit reicht. Wir Tschechen stehen unter vergleichbaren Staaten am besten da. Das ist sicher eine gute Nachricht.
4: Findet der Chef des Liberalen Instituts, das allerdings eine klare ideologische Ausrichtung hat, und zwar neoliberal. In Finnland fällt der Tag der Steuerfreiheit dieses Jahr auf den 4. August, in Frankreich auf den 30. Juli sowie in Belgien und Österreich auf den 21. Juli. Für Deutschland wurde der Termin noch nicht bekannt gegeben. Noch vor Tschechien liegen Irland mit dem 25. März, Malta mit dem 12. Mai und Zypern mit dem 26. Mai. Das Liberale Institut berechnet seit dem Jahr 2000, wann hierzulande die Steuerzahler anfangen, für sich selbst zu verdienen.
5: In Tschechien lag der Tag der Steuerfreiheit schon immer vergleichsweise nah am Jahresbeginn. Nur die Corona-Pandemie bedeutete die größte Abweichung in diesem Szenario, als das Datum um 19 Tage in Richtung Jahresende rutschte. In dieser Entwicklung waren wir jedoch nicht allein. Praktisch alle Länder mussten wegen des Lockdowns eine stagnierende Wirtschaft und steigende Staatsausgaben, bedingt durch hohe Gesundheitskosten, Hilfen für Privathaushalte und Firmen sowie die Arbeitslosenunterstützung. Aber seit 2020 ist Tschechien eines der wenigen Länder, dessen Tag der Steuerfreiheit sich wieder in Richtung des Jahresanfangs zurückbewegt. Und darin sind wir eher eine Ausnahme in der EU. Denn wir beobachten einen Sperrklinkeneffekt, bei dem in Krisenzeiten die Ausgaben tendenziell steigen, aber danach nur mühsam wieder in Richtung des ursprünglichen Niveaus zurückkehren und in der Mitte stecken bleiben.
2: Sie hörten einen Beitrag von Till Janzer. In Zlín wurde am Donnerstag das internationale Festival für Kinder- und Jugendfilm eröffnet. Es findet bereits zum 66. Mal statt. Bei der feierlichen Vergabe der Ehrenpreise wurde auch die Holzpuppe Hurvinek bedacht. Ferdinand Hauser berichtet.
5: Hurvinek und sein Vater Spabel feiern in diesem Jahr ihren 100. Geburtstag. Denn am 2. Mai 1926 wurde mit den beiden Holzpuppen das erste Mal in Pilsen Theater gespielt. Zum runden Jubiläum gab es am Donnerstag nun eine besondere Ehrung, den Preis des Festivalpräsidenten bei den Filmfestspielen in Zlín. Mit dabei auf dem roten Teppich waren auch der Puppenspieler David Janoschek und der Sprecher der beiden Figuren Martin Trecher.
6: Je to těžký jako blázen.
7: Jo, jo, měl jste to někdy v ruce. My mysleli, jak si to vezmeme do tlapy.
5: Wie haben sich Spejbl und Hovínek in den letzten Jahren verändert? Dazu sagte Trecher in den Inlandssendungen des Tschechischen Rundfunks mit seiner normalen Stimme.
8: Když se podíváme jenom, dejme tomu, co je v záznamech.
4: Es reicht schon, sich die Aufnahmen der letzten Jahre anzuschauen. Alles ist immer schneller geworden. Aber die Kinder reagieren genauso viel wie früher. Das ist das Schöne, wenn sich die Kinder vor Lachen nicht halten können und das Gelächter das ganze Theater erfüllt.
5: Spejbl und Hovínek haben in den Jahrzehnten ihrer Existenz nicht nur Generationen von Kindern in Tschechien und der Welt zum Lachen gebracht, sondern auch deren Eltern. Aber kann man sich den Humor, wie er in den Hörbüchern, Filmen und Theaterstücken anzutreffen ist, heute noch erlauben? Trecher meint dazu.
4: Ich glaube, dass man sich mit Hurvinek mehr erlauben kann als normalerweise. Eigentlich ist das natürlich schade, aber wir sind nun einmal Tschechen und unsere Grenze für Humor ist irgendwie verschoben. Hoffentlich wird sich das nicht wie in den USA entwickeln, wo es immer mehr Tabus gibt. Wenn man Dinge mit Humor sieht, kann man über sie lachen.
5: Neben den beiden Holzfiguren wurde das Goldene Schüchen, also der Hauptpreis des Festivals, am Donnerstag auch noch an Petter Kolliha verliehen. Dieser ist Regisseur und Produzent und zudem Geschäftsführer des Kinderkanals des öffentlich-rechtlichen tschechischen Fernsehens. Bei einem Galaabend am Mittwoch wird zum Abschluss des Festivals noch der Schauspieler Petter Kostka geehrt. Das Filmfestival Zlín findet in diesem Jahr bereits zum 66. Mal statt. Es gilt als das größte und älteste Festival für Kinder- und Jugendfilme. Vergangenes Jahr wurden die Projektionen von 24.000 kleinen und großen Zuschauern besucht. In diesem Jahr stehen 300 Streifen aus 57 Ländern auf dem Programm, darunter auch einige Weltpremieren. Ein besonderer Fokus liege dabei auf Filmen, die sich mit Sucht, aber auch mit seelischer Gesundheit beschäftigen, sagt die Geschäftsführerin der Festspiele, Jarmila Zahorová.
9: Das Thema seelische Gesundheit ist für uns schon lange sehr wichtig. Das spiegelt sich nicht nur im Filmprogramm wider, sondern auch etwa in runden Tischen und mit Fachleuten. Es geht außerdem zum Beispiel noch um die Sicherheit im Internet. Mit diesen Fragen beschäftigen sich Filme auf der ganzen Welt.
5: Eine Besonderheit der Filmfestspiele ist, dass es eine eigene Wettbewerbskategorie für Dokumentarfilme für Kinder gibt. Programmdirektorin Markéta Pašmová.
9: Es gibt nicht viele dieser Filme, denn es entstehen zahlreiche Dokumentationen über Kinder, aber nur wenige für sie. Jedes Jahr ist es deshalb eine Herausforderung, das Programm zusammenzustellen. Wir zeigen in diesem Jahr wieder Dokumentarfilme für junge Menschen, die allesamt europäischer Produktion sind. Aber mich freut, dass die Protagonisten oft von anderswo stammen. So geht es etwa um den jungen Rashid, der im Krieg groß wird und viel durchmachen muss. Ein Thema sind auch ukrainische Kinder, die mit ihren Familien nach Estland gegangen sind. Und es wird des Weiteren um eine Akrobatin aus Guinea gehen und den Konflikt zwischen den gesellschaftlichen Ansprüchen an sie und ihren Träumen. Soweit der Beitrag von Ferdinand Hauser und soweit das Tagesecho. 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Nüsse zu essen wird von Gesundheitsexperten wärmstens empfohlen. Wir bieten nun eine sprachliche Verkostung.

0: Die Nuss heißt auf Tschechisch
1: Orschech.
0: Im Wörterbuch der tschechischen Schriftsprache werden insgesamt 5 Bedeutungen für das Wort angeführt. Erstens eine Frucht, die sich durch eine harte Schale auszeichnet. Diese wird bezeichnet als
1: Skořápka.
0: Um an den leckeren Inhalt zu kommen, muss man die Nussschale knacken.
1: Rozlusknout skořápku.
0: Und den Kern herausschälen.
1: Vyloupnout jádro.
0: Man muss die Nüsse also schälen.
1: Loupat ořechy.
0: Zweitens ist
1: Ořech
0: ein Baum, der auch
1: Ořešák
0: genannt wird. Drittens trägt das Nussbaumholz
1: Ořechové dřevo
0: diese Bezeichnung. Viertens steht eine Nuss
1: Ořech
0: für die Form oder Größe, die einer Nuss ähnelt, also etwa eine Nussbutter.
1: Ořechmásla.
0: Und fünftens ist
1: Ořech
0: auch Fleisch, nämlich ein hochwertiges Stück der Keule. Die wohl bekanntesten Nüsse sind Walnüsse.
1: Vlašské ořechy.
0: Ihre Bezeichnung leitet sich vom alten Namen für Italien ab.
1: Vlachy.
0: Sie erinnert daran, wie diese Nüsse einst nach Europa gelangten, nämlich aus Mittelasien über das Mittelmeer nach Italien. Die Haselnuss
1: Lískový ořech
0: ist nach dem Strauch benannt, an dem sie wächst. Der Ursprung des Namens dieses Strauchs
1: Líska
0: ist aber unklar. Und noch ein Beispiel, die Erdnüsse
1: Arachide.
0: Sie sind botanisch gesehen keine Nüsse, sondern die Früchte des Erdnussbaums.
1: Podzemnice olejná.
0: Der Name hat seinen Ursprung im Griechischen und leitet sich vom Wort Arachos ab, das Hülsenfrüchte bezeichnet. Es gibt aber noch einen zweiten Namen, nämlich Burennüsse.
1: Burské oříšky.
0: Oder kurz
1: Buráky.
0: Erdnüsse kamen an der Wende vom 19. zum 20. Jahrhundert zu uns, als im fernen Afrika die sogenannten Burenkriege stattfanden. Davon bekamen die exotischen Erdnüsse ihre Bezeichnung, obwohl sie eigentlich aus Südamerika stammten. Auf Wiederhören.
1: Naslyšenou.

0: Soweit der heutige Sprachkurs. Die Koreanerin Eun-Suk Chin war derzeit zum ersten Mal zu Besuch in Prag. Sie gilt als eine der bedeutendsten Komponistinnen der Gegenwart. Aktuell nimmt sie am Projekt Prague of Spring teil, das im Rahmen des Internationalen Musikfestivals Prager Frühling initiiert wurde. Das Ensemble Modern, das seit dem vergangenen Jahr das Residenzensemble des Festivals ist, spielt außer Eun-Suk Chins Werken auch Kompositionen von einigen jungen Tschechen. Das Orchester leitet Ilan Volkov mit Eun-Suk Chin und dem künstlerischen Leiter des Ensembles Modern, Christian Fausch, hat Martina Schneibergowa am Donnerstag nach der Pressekonferenz gesprochen. Die beiden Interviews bringen wir im folgenden Kultursalon.
1: Sie haben auch in Deutschland studiert. War das irgendwie Ihre Wahl, dass Deutschland das Land der klassischen Musik ist heutzutage? Kann man das so sagen?
2: Ja, für uns koreanische Musiker ist Deutschland halt das Vaterland der klassischen Musik. Und deswegen kamen sehr, sehr viele koreanische Musiker und Komponisten nach Deutschland, um zu studieren. Und ich war auch so. Ja, ich wollte nach Deutschland.
1: Und dann sind Sie geblieben?
2: Ja, dann bin ich geblieben, ja.
1: Es ist schwierig, wahrscheinlich nach der Inspiration zu fragen. Sie haben selber erwähnt diesen üblichen Satz mit den Träumen. Aber inspirieren Sie sich auch durch Kunstwerke, durch Literatur? Denn es gibt auch Werke, die zum Beispiel wie Alice in Wonderland.
2: Also die Inspiration hole ich von allem, was ich so in meinem Leben tue. Also sehr, sehr großer Teil von Inspiration kommt natürlich von der Musik. Also ich höre sehr, sehr viel Musik. Verschiedenes, also von Scarlatti bis in die Moderne und auch Jazz und zum Teil auch Pop höre ich. Für mich gibt es einfach keine Grenze zwischen diesen Genres. Für mich gibt es nur gute Musik und schlechte Musik. Und dazu noch all diese, zum Beispiel, wenn ich Ausstellungen besuche, also Kunstausstellungen, davon kriege ich auch Inspiration und viele Bücher lese ich auch und im alltäglichen Leben, also von der menschlichen Beziehung, also Beziehung von den Freunden und alles, was ich im Leben erlebe, davon kriege ich Inspiration.
1: Jetzt ist das Ihr erster Besuch in Prag. Mhm. Haben Sie überhaupt Zeit, etwas mitzubekommen von der Stadt, auch ein bisschen von der Musikleben?
2: Ich habe nur vom Flughafen bis zum Hotel bei der Autofahrt ein bisschen gesehen und ich hoffe, dass ich morgen und übermorgen ein bisschen Zeit habe, die Altstadt zu besuchen und ich bin sehr gespannt.
1: Sie haben auch selber erwähnt, dass Sie doch über Tschechien oder Prag von Kundera oder von anderen Autoren schon etwas wissen.
2: Ja, also ich bin also großer Fan für Kunderas Novel. Ich habe also sehr viel von ihm gelesen und auch, also wie ich erzählt habe, also viele gute Filme wurden in Prag gedreht und davon habe ich schon gesehen, also wie wunderschön diese Stadt ist und ich möchte das unbedingt sehen.
1: Es fehlt der Name, also Janáček beispielsweise. Wie ist Ihre Beziehung zur tschechischen Musik?
2: Ja, also ich liebe tschechische Musik natürlich, wie wir vorhin gesprochen haben, Dvořák, ein Großmeister, und Janáček Musik, und ich liebe seine Oper und Martino und auch, also unter zeitgenössischen Komponisten, zum Beispiel Martin Smolka. Ich liebe seine Musik und vor 3 Jahren war ich beim Festival Présence in Paris und da habe ich also den Leuten dort seinen Namen gesagt, sodass er also ein neues Stück da präsentieren konnte. Und André Adamek, wir sind sehr, sehr gute Freunde seit langem und ich habe ihn auch nach Korea eingeladen vor 3 Jahren und er hatte also ein großes Porträtkonzert. Damals war das mit Ensemble Modern auch gehabt und Srnka kenne ich auch und ich liebe seine Musik. Also das ist, also, ist ein Land mit unglaublichem Potenzial.
1: Dabei muss man zugeben, dass zum Beispiel Srnka weniger hierzulande bekannt ist als im Ausland. Er ist viel, viel bekannter im Ausland, in Deutschland.
2: Ja, das ist merkwürdigerweise ist ähnlich wie in Korea. Also ich lebe ja nicht in Korea und ich lebe sehr, sehr lange im Ausland und meine Sachen werden im Ausland viel mehr gespielt als in Korea. Und irgendwann wird es eine Zeit kommen, dass tschechische tschechische Komponisten oder koreanische Komponisten im Land leben und da aktiv arbeiten werden.
1: Sie schrieben oder schreiben auch Opern. Mhm. In der Gegenwartsoper rechnet man damit, dass der Schauspieler nicht nur singt, auch zum Beispiel schreit oder rezitiert und auch ein guter Schauspieler sein muss.
2: Ja, heutzutage, wenn Sänger zeitgenössische Oper singt, das ist also eine sehr große Herausforderung. Man muss nicht nur singen, sondern man muss alles Mögliche machen und dann also Stimmakrobatik und man muss auch steigen können und so weiter. Und heutzutage gibt es also sehr, sehr viele Sänger, die all das sehr gut meistern.
1: Haben Sie vielleicht Gedanken an eine weitere Oper?
2: Ja, also die zweite Oper, das wurde gemacht letztes Jahr in Hamburg. Und in der Zukunft habe ich auch ein Theaterprojekt, was ganz anders ist als die vorangegangenen Oper. Und ich werde weiter Opern schreiben, natürlich.
1: Wie kam Ihre Teilnahme am Festival Prager Filmzustand durch das Ensemble Modern?
2: Ich glaube, das Ensemble Modern hat also mit dem Festival eine Diskussion gehabt, wen sie einladen sollen. Und glücklicherweise, ich wurde ausgewählt.
1: Sie sind ja die Komponistin in Residenz auch mit Ihnen.
2: Ja, genau. Ja, ich bin sehr glücklich. Ja.
1: Herr Vau, Sie haben selber gesagt, es ist zu früh, um eine Bilanz zu ziehen. Aber nach dem vergangenen Jahr kann man doch diese Bilanz des letzten Jahres ziehen, oder?
3: Ja, also für uns war das ein wunderbarer Auftakt im letzten Jahr. Sehr, sehr intensiv. Und wir haben uns auch entschieden, vom letzten Jahr 3 Werke in Frankfurt jetzt auch zu präsentieren. Tschechien wird ja in diesem Jahr Gastland sein bei der Buchmesse in Frankfurt. Und aus diesem Anlass haben die Werke von Pavel Sabatsky, von Slavomir Hoshinka und von Barbara Tomakova Frankfurt übernommen. Das heißt, das werden wir in unserer Abonnementreihe in der Alten Oper im Oktober zur Aufführung bringen. Und wir freuen uns sehr, da dieses Fenster aufzumachen und zu zeigen, was wir hier bei Prag Offspring kennengelernt haben. Und das dann eben auch unserem Heimpublikum in Frankfurt zu zeigen.
1: Ich denke, es ist für die Komponisten auch sehr bedeutend, irgendwo im Ausland gespielt zu werden. Denn es reicht nicht nur hier, das zu hören.
3: Ja, einerseits im Ausland gespielt zu werden und andererseits glaube ich auch, dass wir nochmal an den Werken arbeiten, nach einem Jahr, wo wir die Werke verdauen konnten und die in uns weitergearbeitet haben. Das heißt, wir gehen wieder an den Probenprozess ran. Wir kennen die Stücke jetzt. Wir arbeiten natürlich von einem ganz anderen Startpunkt aus. Und in meiner Erfahrung ist es so, es ist wahnsinnig wichtig für diese Werke, dass sie immer und wieder neu einstudiert werden und damit auch immer wieder wachsen und man immer näher an die wirkliche Kernsubstanz der einzelnen Werke rankommt. Und ich meine, so wie wir jetzt auch die Werke von Unsuk Chin, die wir, wie wir gerade auch gesagt haben, zum Teil vor 30 Jahren zum ersten Mal gespielt haben. Das ist eine kontinuierliche Beschäftigung mit dieser Musik und mit dieser Art zu komponieren, die man dann natürlich immer besser und besser und besser präsentieren kann.
1: Ihre Teilnahme am Prager Frühling kam höchstwahrscheinlich zustande dank der langjährigen Zusammenarbeit mit Ihrem Ensemble, oder? Von
3: Das war ein Austausch mit Josef Czeschike, dass wir uns überlegt haben, was wären Komponistinnen und Komponisten, die fürs Festival interessant sind, wo es auch Sinn macht, dass wir als Ensemble Modern die bringen. Und ja, im letzten Jahr war das George Benjamin, mit dem wir über 30 Jahre arbeiten. Jetzt ist es Unsuk Chin, mit der wir 30 Jahre arbeiten. Ja, und das macht natürlich schon etwas. Das heißt, wir können wirklich sagen, wir kennen diese Musik, wir kennen die Künstlerinnenpersönlichkeit. Und vielleicht haben wir dann eine besondere Authentizität, wenn wir dann diese Musik präsentieren.
1: Hatten Sie schon die Möglichkeit, die Komponisten kennenzulernen, von denen einige Premieren jetzt aufgeführt waren?
3: Ich persönlich war leider nicht in Frankfurt, als die Komponisten da waren. Also Michael Netek und Irzsi Kardzsabek waren in Frankfurt für die Proben. Da war ich leider gerade auf Reise unterwegs. Aber das Ensemble hat sie natürlich kennengelernt. Und für uns ist das ganz, ganz wichtig, dass wir den direkten Kontakt und die direkte Arbeit mit den Komponistinnen und Komponisten haben, eben gerade auch mit Komponisten, die wir noch nicht kennen. Weil diese Dinge Ilan Volkov hat das vorher auch erwähnt, auch wenn ein Komponist

0: Gutes Beispiel, ne, dass die Rufer im eigenen Land nicht gehört werden und im Ausland schon. Gut, jetzt bei Miroslav Srinka, es ist ja so, dass er auch in Deutschland lebt und arbeitet und deswegen sich da natürlich schon sehr gut vernetzt hat und vielfältig präsentieren kann. Ja.
1: Mit diesen, in dieser Komposition, die Hintergedanken von Neidek, da kommt auch ein Sprecher zu Wort, also der dort vorliest einen Text. Wie machen Sie das in Ihrem Ensemble? Ist das ein Instrumentalist oder Extrasprecher?
0: Das ist ein Instrumentalist, das ist einer unserer Pianisten. Und der Michael hat sich im Vorfeld ganz explizit diese Stimme gewünscht. Also er hat sich informiert über welche Musikerinnen und Musiker hat das Ensemble Modern, und er war ja auch letztes Jahr bei den Konzerten, die wir hier gemacht haben, und er hat dann gesagt und gefragt, ich würde gerne einen Sprechpart für genau diesen Musiker schreiben, wird er erstens dabei sein und wäre er zweitens bereit, auch diesen Sprechpart zu übernehmen. Und beim Ensemble Modern ist das sehr oft so, dass neben dem Spielen am Instrument Aufgaben auf die Musikerinnen und Musiker zukommen. Und so war das überhaupt keine Frage, dass Hermann Kretschmer, das ist der Pianist, das sehr, sehr gerne übernimmt.
1: Also ich freue mich auf die Konzerte und nächstes Jahr das dritte Jahr der Residenz.
0: Wir freuen uns jetzt auf dieses Jahr, aber natürlich freuen wir uns auch, dass wir nächstes Jahr wieder zurückkommen dürfen.
2: Das Konzert findet am Samstag um 14 Uhr im Zentrum für Gegenwartskunst DOCS statt. Es gibt noch Restkarten. Das Festival Prager Frühling dauert noch bis zum 4. Juni. Und das war's für heute von Radio Prag International. Aus dem Studio verabschiedet sich Markéta Kachlíková. 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
2: Hallo aus dem Studio in Vinohrady meldet sich heute am Mikrofon Markéta Kachlíková. Radio Prag International bringt nun folgende Themen. Der Tag der Steuerfreiheit fällt dieses Jahr in Tschechien auf diesen Freitag. Wir haben einen Bericht dazu. Alles Gute zum 100. Die bekannte Holzpuppe Hurwinek hat anlässlich ihres recht drohenden Geburtstags einen Preis beim Kinderfilmfestival in Zlín erhalten. Mehr dazu in unserem zweiten Beitrag. Wir lernen heute gemeinsam Tschechisch und wir stellen das Projekt Prague of Spring vor, das im Rahmen des internationalen Musikfestivals Prager Frühling initiiert wurde. Bleiben Sie also dran, zuerst aber das Neueste aus Tschechien.
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3: Tschechiens Premier Andrej Babiš hat den Drohnenangriff Russlands auf die Ukraine verurteilt, bei dem in der Nacht auf Freitag auch ein Wohnhaus im Südosten Rumäniens getroffen wurde. Tschechien missbillige die andauernde Aggression Moskaus gegen die Ukraine und stehe hinter seinen alliierten Partnern, schrieb Babiš auf X. Auf der gleichen Plattform bezeichnete Staatspräsident Petr Pavel den Drohnenabgang in Rumänien als inakzeptabel. In Reaktion auf den Vorfall, bei dem zwei Menschen verletzt wurden, äußerte auch die Vorsitzende der Europäischen Kommission, Ursula von der Leyen, dass Russland erneut zu weit gegangen sei. Ebenso gab es Kritik von den Regierungen in Frankreich und in Polen. Die tschechische Regierung will eine Gesundung der öffentlichen Finanzen durch die Stärkung des Wirtschaftswachstums erreichen. Damit würden sich auch die Einnahmen für den Staatshaushalt sowie für die Gemeindeverwaltungen erhöhen. Dies sagte Finanzministerin Alena Schillerová am Donnerstag beim Nationalen Wirtschaftsforum 2026, das in Prag vom Institut für Politik und Gesellschaft veranstaltet wurde. In diesem Jahr wird in Tschechien mit einem Haushaltsdefizit von umgerechnet 12,8 Milliarden Euro gerechnet. Nach den neuesten Prognosen des Finanzministeriums wird dies 2,6% des Bruttoinlandsproduktes entsprechen. Der Vorsitzende des tschechischen Senats, Miloš Vystrčil, hat sich am Donnerstag zur Ausrichtung der Diplomatie seines Landes geäußert. Tschechien sollte eine gute Außenpolitik betreiben, so Vystrčil, und keine so dumme wie etwa gegenüber Deutschland in Bezug auf den Sudetischen Deutschen Tag, der vergangenes Wochenende in Brünn stattgefunden hat. Der Senatschef sagte dies beim Pressebriefing zu einer anstehenden Reise nach Taiwan. Er wird das Land mit einer Delegation aus Wirtschafts-, Universitäts- und Kulturvertretern besuchen, was auf den Unmut Chinas trifft. Die tschechische Regierung verweigert Vystrčil dafür die Nutzung eines staatlichen Flugzeugs, was Premier Andrej Babiš mit den Worten begründet, Tschechien verfolge eine pragmatische und keine wertegeleitete Politik. Die Stadt Prag hat einen neuen Bebauungsplan. Er wird am 1. September in Kraft treten und das bisherige Dokument aus dem Jahr 1999 ersetzen. Der sogenannte Metropolenplan ist am Donnerstag nach mehrstündiger Debatte vom Stadtparlament genehmigt worden. Die neuen Vorgaben sollen die Stadtplanung effektiver machen und eine schnellere Bebauung ermöglichen, so der Prager Magistrat. Die Abstimmung am Donnerstag wurde von Protesten begleitet, zu denen sich Kleingärtner und Vertreter lokaler Vereine sowie einzelner Stadtteile versammelt hatten. Die Gewerkschaften der öffentlich-rechtlichen Medien, also des tschechischen Fernsehens und des tschechischen Rundfunks, haben sich mit einem offenen Brief an Premier Andrej Babiš gewandt. Darin wird gefordert, die Verhandlungen zur Finanzierungsreform der öffentlich-rechtlichen zu stoppen. Darüber informierte der Gewerkschaftsdachverband OS Media am Donnerstag die Presseagentur CTK. Das Regierungskabinett will im Juni einen Gesetzesentwurf von Kulturminister Otto Klempisch verhandeln, nachdem die Rundfunkgebühren abgeschafft und die Öffentlich-Rechtlichen künftig aus dem Staatshaushalt finanziert werden sollen. Schon am Mittwoch hatten die Generaldirektoren der beiden Medienanstalten ebenfalls einen offenen Brief an Babiš adressiert, der die gleiche Forderung wie die der Gewerkschaften beinhaltete. Und zum Schluss noch der Blick aufs Wetter. Am Samstag ist es in Tschechien bewölkt und regnerisch. Örtlich kann es auch Gewitter geben. Am Abend ziehen Niederschläge und Bewölkung von Norden her ab. Die Tageshöchsttemperaturen erreichen 24 bis 28 Grad.
4: Das waren die Nachrichten mit Daniela Honigmann. 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Es folgt unser Tagesecho. Der Tag der Steuerfreiheit ist in Tschechien seit der Corona-Pandemie wieder zeitlich nach vorne gerückt. Das Datum, das in Deutschland als Steuerzahler-Gedenktag bekannt ist, fällt dieses Jahr hierzulande auf diesen Freitag. Mehr von Till Janzer.
5: Es sind 149 Tage, die die Steuerzahler in Tschechien in diesem Jahr praktisch nur für den Staat gearbeitet haben. Seit Freitag, dem 29. Mai, verdienen die Arbeitnehmer rein rechnerisch für den eigenen Geldbeutel. Das Datum wird hierzulande vom Liberalen Institut berechnet. Wie das geschieht, schilderte Institutsleiter Jakub Kuneš in den Inlandssendungen des Tschechischen Rundfunks.
6: Bei unserer Methode gehen wir von den Gesamtausgaben der öffentlichen Hand aus. Das betrifft nicht nur den Staatshaushalt, sondern auch die Ausgaben von Kreisen und Gemeinden. Diese stellen wir dem Bruttoinlandsprodukt gegenüber. So erhalten wir den Anteil der öffentlichen Ausgaben an der Gesamtwirtschaftsleistung. Und diesen Anteil überführen wir dann in die Zahl der Tage im Jahr. Das Ergebnis ist der Tag der Steuerfreiheit.
5: In Deutschland spricht man auch vom Steuerzahler-Gedenktag. Kuneš betont, dass dies ein makroökonomischer Indikator sei, aber keine Angabe dafür, wie viel ein Angestellter wirklich an Steuern zahle. Doch der Indikator zeige, wie tief der Staat in die jeweilige Volkswirtschaft hineinreiche, so der Institutsleiter. Das lässt sich vor allem im europäischen Vergleich erläutern.
6: Da ist Tschechien eines der Länder mit dem geringsten Maß an Umverteilung. Am anderen Ende der Skala befinden sich meist Finnland, Frankreich oder Belgien. Das sind Länder, in denen der Staat historisch bedingt weit reicht. Wir Tschechen stehen unter vergleichbaren Staaten am besten da. Das ist sicher eine gute Nachricht.
5: Findet der Chef des Liberalen Instituts, das allerdings eine klare ideologische Ausrichtung hat, und zwar neoliberal. In Finnland fällt der Tag der Steuerfreiheit dieses Jahr auf den 4. August, in Frankreich auf den 30. Juli sowie in Belgien und Österreich auf den 21. Juli. Für Deutschland wurde der Termin noch nicht bekannt gegeben. Noch vor Tschechien liegen Irland mit dem 25. März, Malta mit dem 12. Mai und Zypern mit dem 26. Mai. Das Liberale Institut berechnet seit dem Jahr 2000, wann hierzulande die Steuerzahler anfangen, für sich selbst zu verdienen.
6: In Tschechien lag der Tag der Steuerfreiheit schon immer vergleichsweise nah am Jahresbeginn. Nur die Corona-Pandemie bedeutete die größte Abweichung in diesem Szenario, als das Datum um 19 Tage in Richtung Jahresende rutschte. In dieser Entwicklung waren wir jedoch nicht allein. Praktisch alle Länder mussten wegen des Lockdowns eine stagnierende Wirtschaft und steigende Staatsausgaben, bedingt durch hohe Gesundheitskosten, Hilfen für Privathaushalte und Firmen sowie die Arbeitslosenunterstützung. Aber seit 2020 ist Tschechien eines der wenigen Länder, dessen Tag der Steuerfreiheit sich wieder in Richtung des Jahresanfangs zurückbewegt. Und darin sind wir eher eine Ausnahme in der EU. Denn wir beobachten einen Sperrklinkeneffekt, bei dem in Krisenzeiten die Ausgaben tendenziell steigen, aber danach nur mühsam wieder in Richtung des ursprünglichen Niveaus zurückkehren und in der Mitte stecken bleiben.
4: Sie hörten einen Beitrag von Till Janzer. In Zlín wurde am Donnerstag das internationale Festival für Kinder- und Jugendfilm eröffnet. Es findet bereits zum 66. Mal statt. Bei der feierlichen Vergabe der Ehrenpreise wurde auch die Holzpuppe Hurwinek bedacht. Ferdinand Hauser berichtet.
6: Hurwinek und sein Vater Spabel feiern in diesem Jahr ihren 100. Geburtstag. Denn am 2. Mai 1926 wurde mit den beiden Holzpuppen das erste Mal in Pilsen Theater gespielt. Zum runden Jubiläum gab es am Donnerstag nun eine besondere Ehrung, den Preis des Festivalpräsidenten bei den Filmfestspielen in Zlín. Mit dabei auf dem roten Teppich waren auch der Puppenspieler David Janoschek und der Sprecher der beiden Figuren Martin Trecher.
7: Je to těžký jako blázen.
8: Jo, měl jste to někdy v ruce? My mysleli, jak si to vezmeme do tlapy.
6: Wie haben sich Spabel und Hovinek in den letzten Jahren verändert? Dazu sagte Trecher in den Inlandssendungen des Tschechischen Rundfunks mit seiner normalen Stimme.
9: Když se podíváme jenom, dejme tomu, co je v záznamech.
5: Es reicht schon, sich die Aufnahmen der letzten Jahre anzuschauen. Alles ist immer schneller geworden. Aber die Kinder reagieren genauso viel wie früher. Das ist das Schöne, wenn sich die Kinder vor Lachen nicht halten können und das Gelächter das ganze Theater erfüllt.
6: Spabel und Hovinek haben in den Jahrzehnten ihrer Existenz nicht nur Generationen von Kindern in Tschechien und der Welt zum Lachen gebracht, sondern auch deren Eltern. Aber kann man sich den Humor, wie er in den Hörbüchern, Filmen und Theaterstücken anzutreffen ist, heute noch erlauben? Trecher meint dazu.
5: Ich glaube, dass man sich mit Hurwinek mehr erlauben kann als normalerweise. Eigentlich ist das natürlich schade, aber wir sind nun einmal Tschechen und unsere Grenze für Humor ist irgendwie verschoben. Hoffentlich wird sich das nicht wie in den USA entwickeln, wo es immer mehr Tabus gibt. Wenn man Dinge mit Humor sieht, kann man über sie lachen.
6: Neben den beiden Holzfiguren wurde das Goldene Schüchen, also der Hauptpreis des Festivals, am Donnerstag auch noch an Petter Kolliha verliehen. Dieser ist Regisseur und Produzent und zudem Geschäftsführer des Kinderkanals des öffentlich-rechtlichen tschechischen Fernsehens. Bei einem Galaabend am Mittwoch wird zum Abschluss des Festivals noch der Schauspieler Petter Kostka geehrt. Das Filmfestival Zlín findet in diesem Jahr bereits zum 66. Mal statt. Es gilt als das größte und älteste Festival für Kinder- und Jugendfilme. Vergangenes Jahr wurden die Projektionen von 24.000 kleinen und großen Zuschauern besucht. In diesem Jahr stehen 300 Streifen aus 57 Ländern auf dem Programm, darunter auch einige Weltpremieren. Ein besonderer Fokus liege dabei auf Filmen, die sich mit Sucht, aber auch mit seelischer Gesundheit beschäftigen, sagt die Geschäftsführerin der Festspiele Jarmila Sárová.
10: Das Thema seelische Gesundheit ist für uns schon lange sehr wichtig. Das spiegelt sich nicht nur im Filmprogramm wider, sondern auch etwa in runden Tischen und mit Fachleuten. Es geht außerdem zum Beispiel noch um die Sicherheit im Internet. Mit diesen Fragen beschäftigen sich Filme auf der ganzen Welt.
6: Eine Besonderheit der Filmfestspiele ist, dass es eine eigene Wettbewerbskategorie für Dokumentarfilme für Kinder gibt. Programmdirektorin Markéta Pašmová.
10: Es gibt nicht viele dieser Filme, denn es entstehen zahlreiche Dokumentationen über Kinder, aber nur wenige für sie. Jedes Jahr ist es deshalb eine Herausforderung, das Programm zusammenzustellen. Wir zeigen in diesem Jahr wieder Dokumentarfilme für junge Menschen, die allesamt europäischer Produktion sind. Aber mich freut, dass die Protagonisten oft von anderswo stammen. So geht es etwa um den jungen Rashid, der im Krieg groß wird und viel durchmachen muss. Ein Thema sind auch ukrainische Kinder, die mit ihren Familien nach Estland gegangen sind. Und es wird des Weiteren um eine Akrobatin aus Guinea gehen und den Konflikt zwischen den gesellschaftlichen Ansprüchen an sie und ihren Träumen.
2: Soweit der Beitrag von Ferdinand Hauser und soweit das Tagesecho. 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Nüsse zu essen wird von Gesundheitsexperten wärmstens empfohlen. Wir bieten nun eine sprachliche Verkostung.

0: Die Nuss heißt auf Tschechisch
1: Orschech.
0: Im Wörterbuch der tschechischen Schriftsprache werden insgesamt 5 Bedeutungen für das Wort angeführt. Erstens eine Frucht, die sich durch eine harte Schale auszeichnet. Diese wird bezeichnet als
1: Skořápka.
0: Um an den leckeren Inhalt zu kommen, muss man die Nussschale knacken.
1: Rozosnout skořápku.
0: Und den Kern herausschälen.
1: Vyloupnout jádro.
0: Man muss die Nüsse also schälen.
1: Loupat ořechy.
0: Zweitens ist
1: Ořech
0: ein Baum, der auch
1: Ořešák
0: genannt wird. Drittens trägt das Nussbaumholz
1: Ořechové dřevo
0: diese Bezeichnung. Viertens steht eine Nuss
1: Ořech
0: für die Form oder Größe, die einer Nuss ähnelt, also etwa eine Nussbutter.
1: Ořechmásla.
0: Und fünftens ist
1: Ořech
0: auch Fleisch, nämlich ein hochwertiges Stück der Keule. Die wohl bekanntesten Nüsse sind Walnüsse.
1: Vlašské ořechy.
0: Ihre Bezeichnung leitet sich vom alten Namen für Italien ab.
1: Vlachy.
0: Sie erinnert daran, wie diese Nüsse einst nach Europa gelangten, nämlich aus Mittelasien über das Mittelmeer nach Italien. Die Haselnuss
1: Lískový ořech
0: ist nach dem Strauch benannt, an dem sie wächst. Der Ursprung des Namens dieses Strauchs
1: Líska
0: ist aber unklar. Und noch ein Beispiel, die Erdnüsse
1: Arachide.
0: Sie sind botanisch gesehen keine Nüsse, sondern die Früchte des Erdnussbaums.
1: Podzemnice olejná.
0: Der Name hat seinen Ursprung im Griechischen und leitet sich vom Wort Arachos ab, das Hülsenfrüchte bezeichnet. Es gibt aber noch einen zweiten Namen, nämlich Burennüsse.
1: Burské oříšky.
0: Oder kurz
1: Buráky.
0: Erdnüsse kamen an der Wende vom 19. zum 20. Jahrhundert zu uns, als im fernen Afrika die sogenannten Burenkriege stattfanden. Davon bekamen die exotischen Erdnüsse ihre Bezeichnung, obwohl sie eigentlich aus Südamerika stammten. Auf Wiederhören.
1: Naslyšenou.

0: Soweit der heutige Sprachkurs. Die Koreanerin Eun-Suk Chin war derzeit zum ersten Mal zu Besuch in Prag. Sie gilt als eine der bedeutendsten Komponistinnen der Gegenwart. Aktuell nimmt sie am Projekt Prague of Spring teil, das im Rahmen des Internationalen Musikfestivals Prager Frühling initiiert wurde. Das Ensemble Modern, das seit dem vergangenen Jahr das Residenzensemble des Festivals ist, spielt außer Eun-Suk Chins Werken auch Kompositionen von einigen jungen Tschechen. Das Orchester leitet Ilan Volkov mit Eun-Suk Chin und dem künstlerischen Leiter des Ensembles Modern, Christian Fausch, hat Martina Schneibergova am Donnerstag nach der Pressekonferenz gesprochen. Die beiden Interviews bringen wir im folgenden Kultursalon.
1: Sie haben auch in Deutschland studiert. War das irgendwie Ihre Wahl, dass Deutschland das Land der klassischen Musik ist heutzutage? Kann man das so sagen?
2: Ja, für uns koreanische Musiker ist Deutschland halt das Vaterland der klassischen Musik. Und deswegen kamen sehr, sehr viele koreanische Musiker und Komponisten nach Deutschland, um zu studieren. Und ich war auch so. Ja, ich wollte nach Deutschland.
1: Dann sind Sie geblieben.
2: Ja, dann bin ich geblieben, ja.
1: Es ist schwierig, wahrscheinlich nach der Inspiration zu fragen. Sie haben selber erwähnt diesen üblichen Satz mit den Träumen. Aber inspirieren Sie sich auch durch Kunstwerke, durch Literatur. Denn es gibt auch Werke, die zum Beispiel wie Alice in Wonderland.
2: Also die Inspiration hole ich von allem, was ich so in meinem Leben tue. Also sehr, sehr großer Teil von Inspiration kommt natürlich von der Musik. Also ich höre sehr, sehr viel Musik. Verschiedenes, also von Scarlatti bis in die Moderne und auch Jazz und zum Teil auch Pop höre ich. Für mich gibt es einfach keine Grenze zwischen diesen Genres. Für mich gibt es nur gute Musik und schlechte Musik. Und dazu noch all diese, zum Beispiel, wenn ich Ausstellungen besuche, also Kunstausstellungen, davon kriege ich auch Inspiration und viele Bücher lese ich auch und im alltäglichen Leben, also von der menschlichen Beziehung, also Beziehung von den Freunden und alles, was ich im Leben erlebe, davon kriege ich Inspiration.
1: Jetzt ist das Ihr erster Besuch in Prag. Mhm. Haben Sie überhaupt Zeit, etwas mitzubekommen von der Stadt, auch ein bisschen von der Musikleben?
2: Ich habe nur vom Flughafen bis zum Hotel bei der Autofahrt ein bisschen gesehen und ich hoffe, dass ich morgen und übermorgen ein bisschen Zeit habe, die Altstadt zu besuchen und ich bin sehr gespannt.
1: Sie haben auch selber erwähnt, dass Sie doch über Tschechien oder Prag von Kundera oder von anderen Autoren schon etwas wissen.
2: Ja, also ich bin also großer Fan für Kunderas Novel. Ich habe also sehr viel von ihm gelesen und auch, also wie ich erzählt habe, also viele gute Filme wurden in Prag gedreht und davon habe ich schon gesehen, also wie wunderschön diese Stadt ist und ich möchte das unbedingt sehen.
1: Es fiel der Name also Janáček bei beispielsweise. Wie ist Ihre Beziehung zur tschechischen Musik?
2: Ja, also ich liebe tschechische Musik natürlich, wie wir vorhin gesprochen haben, Dvořák, ein Großmeister, und Janáček Musik, und ich liebe seine Oper und Martino und auch also unter zeitgenössischen Komponisten, zum Beispiel Martin Smolka. Mhm. Ich liebe seine Musik und vor 3 Jahren war ich beim Festival Présence in Paris und da habe ich also den Leuten dort seinen Namen gesagt, sodass er also ein neues Stück da präsentieren konnte. Und André Adamek, wir sind sehr, sehr gute Freunde seit langem und ich habe ihn auch nach Korea eingeladen vor 3 Jahren und er hatte also ein großes Porträtkonzert. Damals war das mit Ensemble Modern auch gehabt und Srnka kenne ich auch und ich liebe seine Musik. Also das ist ein Land mit unglaublichem Potenzial.
1: Dabei muss man zugeben, dass zum Beispiel Srinka weniger hierzulande bekannt ist als im Ausland. Er ist viel, viel bekannter im Ausland, in Deutschland.
2: Ja, das ist merkwürdigerweise ist ähnlich wie in Korea. Also ich lebe ja nicht in Korea und ich lebe sehr, sehr lange im Ausland und meine Sachen werden im Ausland viel mehr gespielt als in Korea. Und irgendwann wird es eine Zeit kommen, dass tschechische Komponisten oder koreanische Komponisten im Land leben und da aktiv arbeiten werden.
1: Sie schrieben oder schreiben auch Opern. In der Gegenwartsoper rechnet man damit, dass der Schauspieler nicht nur singt, auch zum Beispiel schreit oder rezitiert und auch ein guter Schauspieler sein muss.
2: Ja, heutzutage, wenn Sänger zeitgenössische Oper singt, das ist also eine sehr große Herausforderung. Man muss nicht nur singen, sondern man muss alles Mögliche machen und dann also Stimmakrobatik und man muss auch schreien können und so weiter. Und heutzutage gibt es also sehr, sehr viele Sänger, die all das sehr gut meistern.
1: Haben Sie vielleicht Gedanken an eine weitere Oper?
2: Ja, also die zweite Oper, das wurde gemacht letztes Jahr in Hamburg. Und in der Zukunft habe ich auch ein Theaterprojekt, was ganz anders ist als die vorangegangenen Oper. Und ich werde weiter Opern schreiben, natürlich.
1: Wie kam Ihre Teilnahme am Festival Prager Filmzustand durch das Ensemble Modern?
2: Ich glaube, das Ensemble Modern hat also mit dem Festival eine Diskussion gehabt, wen sie einladen sollen. Und glücklicherweise, ich wurde ausgewählt.
1: Sie sind ja die Komponistin in Residenz auch mit Ihnen.
2: Ja, genau. Ja, ich bin sehr glücklich. Ja.
1: Herr Vau, Sie haben selber gesagt, es ist zu früh, um eine Bilanz zu ziehen. Aber nach dem vergangenen Jahr kann man doch diese Bilanz des letzten Jahres ziehen, oder?
3: Ja, also für uns war das ein wunderbarer Auftakt im letzten Jahr. Sehr, sehr intensiv. Und wir haben uns auch entschieden, vom letzten Jahr 3 Werke in Frankfurt jetzt auch zu präsentieren. Tschechien wird ja in diesem Jahr Gastland sein bei der Buchmesse in Frankfurt. Und aus diesem Anlass haben die Werke von Pavel Sabatschki, von Slavomir Hoschinka und von Barbara Tomaskova Frankfurt übernommen. Das heißt, das werden wir in unserer Abonnementreihe in der Alten Oper im Oktober zur Aufführung bringen. Und wir freuen uns sehr, da dieses Fenster aufzumachen und zu zeigen, was wir hier bei Prag Offspring kennengelernt haben. Und das dann eben auch unserem Heimpublikum in Frankfurt zu zeigen.
1: Ich denke, es ist für die Komponisten auch sehr bedeutend, irgendwo im Ausland gespielt zu werden. Denn es reicht nicht nur hier, das zu hören.
3: Ja, einerseits im Ausland gespielt zu werden und andererseits glaube ich auch, dass wir nochmal an den Werken arbeiten. Nach einem Jahr, wo wir die Werke verdauen konnten und die in uns weitergearbeitet haben. Das heißt, wir gehen wieder an den Probenprozess ran. Wir kennen die Stücke jetzt. Wir arbeiten natürlich von einem ganz anderen Startpunkt aus. Und in meiner Erfahrung ist es so, es ist wahnsinnig wichtig für diese Werke, dass sie immer und wieder neu einstudiert werden und damit auch immer wieder wachsen und man immer näher an die wirkliche Kernsubstanz der einzelnen Werke rankommt. Und ich meine, so wie wir jetzt auch die Werke von Unsuk Chin, die wir, wie wir gerade auch gesagt haben, zum Teil vor 30 Jahren zum ersten Mal gespielt haben. Das ist eine kontinuierliche Beschäftigung mit dieser Musik und mit dieser Art zu komponieren, die man dann natürlich immer besser und besser und besser präsentieren kann.
1: Ihre Teilnahme am Prager Frühling kam höchstwahrscheinlich zustande dank der langjährigen Zusammenarbeit mit Ihrem Ensemble, oder? Von
3: Das war ein Austausch mit Josef Czeszczyke, dass wir uns überlegt haben, was wären Komponistinnen und Komponisten, die fürs Festival interessant sind, wo es auch Sinn macht, dass wir als Ensemble Modern die bringen. Und ja, im letzten Jahr war das George Benjamin, mit dem wir über 30 Jahre arbeiten. Jetzt ist es Unsuk Chin, mit der wir 30 Jahre arbeiten. Ja, und das macht natürlich schon etwas. Das heißt, wir können wirklich sagen, wir kennen diese Musik, wir kennen die Künstlerinnenpersönlichkeit. Und vielleicht haben wir dann eine besondere Authentizität, wenn wir dann diese Musik präsentieren.
1: Hatten Sie schon die Möglichkeit, die Komponisten kennenzulernen von denen einige Premieren jetzt aufgeführt waren.
3: Ich persönlich war leider nicht in Frankfurt, als die Komponisten da waren. Also Michael Netek und Irgi Kardzabek waren in Frankfurt für die Proben. Da war ich leider gerade auf Reise unterwegs. Aber das Ensemble hat sie natürlich kennengelernt. Und für uns ist das ganz, ganz wichtig, dass wir den direkten Kontakt und die direkte Arbeit mit den Komponistinnen und Komponisten haben, eben gerade auch mit Komponisten, die wir noch nicht kennen. Weil diese Dinge, Ilan Volkov hat das vorher auch erwähnt, auch wenn ein Komponist vielleicht nicht wahnsinnig viel sagt in einer Probe, die Präsenz oder dass man dann doch mal die Stimme hört, macht wahnsinnig viel aus im Verstehen von der Musik der einzelnen Komponistinnen und Komponisten. Und da eine Beziehung, einen Kontakt aufzubauen, ist ein ganz wichtiges Element und ist halt ein wahnsinniges Privileg, was wir, die wir uns mit neuer Musik beschäftigen, haben.
1: Manchmal ist es leider auch so, dass die Komponisten, die Gegenwartskomponisten, besser bekannt im Ausland sind als hierzulande. Das gilt zum Beispiel für Srpka.
3: Ja, das ist das berühmte Beispiel, ne, dass die Rufer im eigenen Land nicht gehört werden und im Ausland schon. Gut, jetzt bei Miroslav Srinka ist es ja so, dass er auch in Deutschland lebt und arbeitet und deswegen sich da natürlich schon sehr gut vernetzt hat und vielfältig präsentieren kann. Ja.
1: Mit diesen, in dieser Komposition, die Hintergedanken von Netek, da kommt auch ein Sprecher zu Wort, also der dort vorliest einen Text. Wie machen Sie das in Ihrem Ensemble? Ist das ein Instrumentalist oder Extrasprecher?
3: Das ist ein Instrumentalist.

0: Dann ist es sehr oft so, dass neben dem Spielen am Instrument Aufgaben auf die Musikerinnen und Musiker zukommen. Und so war das überhaupt keine Frage, dass Hermann Kretschmer, das ist der Pianist, das sehr, sehr gerne übernimmt.
1: Also ich freue mich auf die Konzerte und nächstes Jahr das dritte Jahr der Residenz.
0: Wir freuen uns jetzt auf dieses Jahr, aber natürlich freuen wir uns auch, dass wir nächstes Jahr wieder zurückkommen dürfen.
2: Das Konzert findet am Samstag um 14 Uhr im Zentrum für Gegenwartskunst DOCS statt. Es gibt noch Restkarten. Das Festival Prager Frühling dauert noch bis zum 4. Juni. Und das war's für heute von Radio Prag International. Aus dem Studio verabschiedet sich Markéta Kachlíková. 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
2: Hallo aus dem Studio in Vinohrady meldet sich heute am Mikrofon Markéta Kachlíková. Radio Prag International bringt nun folgende Themen. Der Tag der Steuerfreiheit fällt dieses Jahr in Tschechien auf diesen Freitag. Wir haben einen Bericht dazu. Alles Gute zum 100. Die bekannte Holzpuppe Hurvínek hat anlässlich ihres recht drohenden Geburtstags einen Preis beim Kinderfilmfestival in Zlín erhalten. Mehr dazu in unserem zweiten Beitrag. Wir lernen heute gemeinsam Tschechisch und wir stellen das Projekt Prague of Spring vor, das im Rahmen des internationalen Musikfestivals Prager Frühling initiiert wurde. Bleiben Sie also dran, zuerst aber das Neueste aus Tschechien.
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3: Tschechiens Premier Andrej Babiš hat den Drohnenangriff Russlands auf die Ukraine verurteilt, bei dem in der Nacht auf Freitag auch ein Wohnhaus im Südosten Rumäniens getroffen wurde. Tschechien missbillige die andauernde Aggression Moskaus gegen die Ukraine und stehe hinter seinen alliierten Partnern, schrieb Babiš auf X. Auf der gleichen Plattform bezeichnete Staatspräsident Petr Pavel den Drohnenabgang in Rumänien als inakzeptabel. In Reaktion auf den Vorfall, bei dem zwei Menschen verletzt wurden, äußerte auch die Vorsitzende der Europäischen Kommission, Ursula von der Leyen, dass Russland erneut zu weit gegangen sei. Ebenso gab es Kritik von den Regierungen in Frankreich und in Polen. Die tschechische Regierung will eine Gesundung der öffentlichen Finanzen durch die Stärkung des Wirtschaftswachstums erreichen. Damit würden sich auch die Einnahmen für den Staatshaushalt sowie für die Gemeindeverwaltungen erhöhen. Dies sagte Finanzministerin Alena Schillerová am Donnerstag beim Nationalen Wirtschaftsforum 2026, das in Prag vom Institut für Politik und Gesellschaft veranstaltet wurde. In diesem Jahr wird in Tschechien mit einem Haushaltsdefizit von umgerechnet 12,8 Milliarden Euro gerechnet. Nach den neuesten Prognosen des Finanzministeriums wird dies 2,6% des Bruttoinlandsproduktes entsprechen. Der Vorsitzende des tschechischen Senats, Miloš Vystrčil, hat sich am Donnerstag zur Ausrichtung der Diplomatie seines Landes geäußert. Tschechien sollte eine gute Außenpolitik betreiben, so Vystrčil, und keine so dumme wie etwa gegenüber Deutschland in Bezug auf den Sudetendeutschen Tag, der vergangenes Wochenende in Brünn stattgefunden hat. Der Senatschef sagte dies beim Pressebriefing zu einer anstehenden Reise nach Taiwan. Er wird das Land mit einer Delegation aus Wirtschafts-, Universitäts- und Kulturvertretern besuchen, was auf den Unmut Chinas trifft. Die tschechische Regierung verweigert Vystrčil dafür die Nutzung eines staatlichen Flugzeugs, was Premier Andrej Babiš mit den Worten begründet, Tschechien verfolge eine pragmatische und keine wertegeleitete Politik. Die Stadt Prag hat einen neuen Bebauungsplan. Er wird am 1. September in Kraft treten und das bisherige Dokument aus dem Jahr 1999 ersetzen. Der sogenannte Metropolenplan ist am Donnerstag nach mehrstündiger Debatte vom Stadtparlament genehmigt worden. Die neuen Vorgaben sollen die Stadtplanung effektiver machen und eine schnellere Bebauung ermöglichen, so der Prager Magistrat. Die Abstimmung am Donnerstag wurde von Protesten begleitet, zu denen sich Kleingärtner und Vertreter lokaler Vereine sowie einzelner Stadtteile versammelt hatten. Die Gewerkschaften der öffentlich-rechtlichen Medien, also des tschechischen Fernsehens und des tschechischen Rundfunks, haben sich mit einem offenen Brief an Premier Andrej Babiš gewandt. Darin wird gefordert, die Verhandlungen zur Finanzierungsreform der öffentlich-rechtlichen zu stoppen. Darüber informierte der Gewerkschaftsdachverband OS Media am Donnerstag die Presseagentur CTK. Das Regierungskabinett will im Juni einen Gesetzesentwurf von Kulturminister Otto Klempisch verhandeln, nachdem die Rundfunkgebühren abgeschafft und die Öffentlich-Rechtlichen künftig aus dem Staatshaushalt finanziert werden sollen. Schon am Mittwoch hatten die Generaldirektoren der beiden Medienanstalten ebenfalls einen offenen Brief an Babiš adressiert, der die gleiche Forderung wie die der Gewerkschaften beinhaltete. Und zum Schluss noch der Blick aufs Wetter. Am Samstag ist es in Tschechien bewölkt und regnerisch. Örtlich kann es auch Gewitter geben. Am Abend ziehen Niederschläge und Bewölkung von Norden her ab. Die Tageshöchsttemperaturen erreichen 24 bis 28 Grad.
4: Das waren die Nachrichten mit Daniela Honigmann. 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Es folgt unser Tagesecho. Der Tag der Steuerfreiheit ist in Tschechien seit der Corona-Pandemie wieder zeitlich nach vorne gerückt. Das Datum, das in Deutschland als Steuerzahler-Gedenktag bekannt ist, fällt dieses Jahr hierzulande auf diesen Freitag. Mehr von Till Janzer.
5: Es sind 149 Tage, die die Steuerzahler in Tschechien in diesem Jahr praktisch nur für den Staat gearbeitet haben. Seit Freitag, dem 29. Mai, verdienen die Arbeitnehmer rein rechnerisch für den eigenen Geldbeutel. Das Datum wird hierzulande vom Liberalen Institut berechnet. Wie das geschieht, schilderte Institutsleiter Jakub Kuneš in den Inlandssendungen des tschechischen Rundfunks.
6: Bei unserer Methode gehen wir von den Gesamtausgaben der öffentlichen Hand aus. Das betrifft nicht nur den Staatshaushalt, sondern auch die Ausgaben von Kreisen und Gemeinden. Diese stellen wir dem Bruttoinlandsprodukt gegenüber. So erhalten wir den Anteil der öffentlichen Ausgaben an der Gesamtwirtschaftsleistung. Und diesen Anteil überführen wir dann in die Zahl der Tage im Jahr. Das Ergebnis ist der Tag der Steuerfreiheit.
5: In Deutschland spricht man auch vom Steuerzahler-Gedenktag. Kuneš betont, dass dies ein makroökonomischer Indikator sei, aber keine Angabe dafür, wie viel ein Angestellter wirklich an Steuern zahle. Doch der Indikator zeige, wie tief der Staat in die jeweilige Volkswirtschaft hineinreiche, so der Institutsleiter. Das lässt sich vor allem im europäischen Vergleich erläutern.
6: Da ist Tschechien eines der Länder mit dem geringsten Maß an Umverteilung. Am anderen Ende der Skala befinden sich meist Finnland, Frankreich oder Belgien. Das sind Länder, in denen der Staat historisch bedingt weit reicht. Wir Tschechen stehen unter vergleichbaren Staaten am besten da. Das ist sicher eine gute Nachricht.
5: Findet der Chef des Liberalen Instituts, das allerdings eine klare ideologische Ausrichtung hat, und zwar neoliberal. In Finnland fällt der Tag der Steuerfreiheit dieses Jahr auf den 4. August, in Frankreich auf den 30. Juli sowie in Belgien und Österreich auf den 21. Juli. Für Deutschland wurde der Termin noch nicht bekannt gegeben. Noch vor Tschechien liegen Irland mit dem 25. März, Malta mit dem 12. Mai und Zypern mit dem 26. Mai. Das Liberale Institut berechnet seit dem Jahr 2000, wann hierzulande die Steuerzahler anfangen, für sich selbst zu verdienen.
6: In Tschechien lag der Tag der Steuerfreiheit schon immer vergleichsweise nah am Jahresbeginn. Nur die Corona-Pandemie bedeutete die größte Abweichung in diesem Szenario, als das Datum um 19 Tage in Richtung Jahresende rutschte. In dieser Entwicklung waren wir jedoch nicht allein. Praktisch alle Länder mussten wegen des Lockdowns eine stagnierende Wirtschaft und steigende Staatsausgaben, bedingt durch hohe Gesundheitskosten, Hilfen für Privathaushalte und Firmen sowie die Arbeitslosenunterstützung. Aber seit 2020 ist Tschechien eines der wenigen Länder, dessen Tag der Steuerfreiheit sich wieder in Richtung des Jahresanfangs zurückbewegt. Und darin sind wir eher eine Ausnahme in der EU. Denn wir beobachten einen Sperrklinkeneffekt, bei dem in Krisenzeiten die Ausgaben tendenziell steigen, aber danach nur mühsam wieder in Richtung des ursprünglichen Niveaus zurückkehren und in der Mitte stecken bleiben.
4: Sie hörten einen Beitrag von Till Janzer. In Zlín wurde am Donnerstag das internationale Festival für Kinder- und Jugendfilm eröffnet. Es findet bereits zum 66. Mal statt. Bei der feierlichen Vergabe der Ehrenpreise wurde auch die Holzpuppe Hurwinek bedacht. Ferdinand Hauser berichtet.
6: Hurwinek und sein Vater Spabel feiern in diesem Jahr ihren 100. Geburtstag. Denn am 2. Mai 1926 wurde mit den beiden Holzpuppen das erste Mal in Pilsen Theater gespielt. Zum runden Jubiläum gab es am Donnerstag nun eine besondere Ehrung, den Preis des Festivalpräsidenten bei den Filmfestspielen in Zlín. Mit dabei auf dem roten Teppich waren auch der Puppenspieler David Janoschek und der Sprecher der beiden Figuren Martin Trecher.
7: Je to těžký jako blázen.
8: Jo, jo, měl jste to někdy v ruce. My mysleli, jak si to vezmeme do tlapy.
6: Wie haben sich Spejbl und Hovínek in den letzten Jahren verändert? Dazu sagte Trecher in den Inlandssendungen des Tschechischen Rundfunks mit seiner normalen Stimme.
9: Když se podíváme jenom, dejme tomu, co je v záznamech.
5: Es reicht schon, sich die Aufnahmen der letzten Jahre anzuschauen. Alles ist immer schneller geworden. Aber die Kinder reagieren genauso viel wie früher. Das ist das Schöne, wenn sich die Kinder vor Lachen nicht halten können und das Gelächter das ganze Theater erfüllt.
6: Spejbl und Hovínek haben in den Jahrzehnten ihrer Existenz nicht nur Generationen von Kindern in Tschechien und der Welt zum Lachen gebracht, sondern auch deren Eltern. Aber kann man sich den Humor, wie er in den Hörbüchern, Filmen und Theaterstücken anzutreffen ist, heute noch erlauben? Trecher meint dazu.
5: Ich glaube, dass man sich mit Hurvinek mehr erlauben kann als normalerweise. Eigentlich ist das natürlich schade, aber wir sind nun einmal Tschechen und unsere Grenze für Humor ist irgendwie verschoben. Hoffentlich wird sich das nicht wie in den USA entwickeln, wo es immer mehr Tabus gibt. Wenn man Dinge mit Humor sieht, kann man über sie lachen.
6: Neben den beiden Holzfiguren wurde das Goldene Schüchen, also der Hauptpreis des Festivals, am Donnerstag auch noch an Petter Kolliha verliehen. Dieser ist Regisseur und Produzent und zudem Geschäftsführer des Kinderkanals des öffentlich-rechtlichen tschechischen Fernsehens. Bei einem Galaabend am Mittwoch wird zum Abschluss des Festivals noch der Schauspieler Petter Kostka geehrt. Das Filmfestival Zlín findet in diesem Jahr bereits zum 66. Mal statt. Es gilt als das größte und älteste Festival für Kinder- und Jugendfilme. Vergangenes Jahr wurden die Projektionen von 24.000 kleinen und großen Zuschauern besucht. In diesem Jahr stehen 300 Streifen aus 57 Ländern auf dem Programm, darunter auch einige Weltpremieren. Ein besonderer Fokus liege dabei auf Filmen, die sich mit Sucht, aber auch mit seelischer Gesundheit beschäftigen, sagt die Geschäftsführerin der Festspiele, Jarmila Sárová.
10: Das Thema seelische Gesundheit ist für uns schon lange sehr wichtig. Das spiegelt sich nicht nur im Filmprogramm wider, sondern auch etwa in runden Tischen und mit Fachleuten. Es geht außerdem zum Beispiel noch um die Sicherheit im Internet. Mit diesen Fragen beschäftigen sich Filme auf der ganzen Welt.
6: Eine Besonderheit der Filmfestspiele ist, dass es eine eigene Wettbewerbskategorie für Dokumentarfilme für Kinder gibt. Programmdirektorin Markéta Pašmová.
10: Es gibt nicht viele dieser Filme, denn es entstehen zahlreiche Dokumentationen über Kinder, aber nur wenige für sie. Jedes Jahr ist es deshalb eine Herausforderung, das Programm zusammenzustellen. Wir zeigen in diesem Jahr wieder Dokumentarfilme für junge Menschen, die allesamt europäischer Produktion sind. Aber mich freut, dass die Protagonisten oft von anderswo stammen. So geht es etwa um den jungen Rashid, der im Krieg groß wird und viel durchmachen muss. Ein Thema sind auch ukrainische Kinder, die mit ihren Familien nach Estland gegangen sind. Und es wird des Weiteren um eine Akrobatin aus Guinea gehen und den Konflikt zwischen den gesellschaftlichen Ansprüchen an sie und ihren Träumen. Soweit der Beitrag von Ferdinand Hauser und soweit das Tagesecho. 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Nüsse zu essen wird von Gesundheitsexperten wärmstens empfohlen. Wir bieten nun eine sprachliche Verkostung.

0: Die Nuss heißt auf Tschechisch
1: Orschech.
0: Im Wörterbuch der tschechischen Schriftsprache werden insgesamt 5 Bedeutungen für das Wort angeführt. Erstens eine Frucht, die sich durch eine harte Schale auszeichnet. Diese wird bezeichnet als
1: Skořápka.
0: Um an den leckeren Inhalt zu kommen, muss man die Nussschale knacken.
1: Rozlusknout skořápku.
0: Und den Kern herausschälen.
1: Vyloupnout jádro.
0: Man muss die Nüsse also schälen.
1: Loupat ořechy.
0: Zweitens ist
1: Ořech.
0: Ein Baum, der auch
1: Ořešák
0: genannt wird. Drittens trägt das Nussbaumholz
1: Ořechové dřevo
0: diese Bezeichnung. Viertens steht eine Nuss
1: Ořech
0: für die Form oder Größe, die einer Nuss ähnelt, also etwa eine Nussbutter.
1: Ořechmásla.
0: Und fünften ist
1: Ořech
0: auch Fleisch, nämlich ein hochwertiges Stück der Keule. Die wohl bekanntesten Nüsse sind Walnüsse.
1: Vlašské ořechy.
0: Ihre Bezeichnung leitet sich vom alten Namen für Italien ab.
1: Vlachy.
0: Sie erinnert daran, wie diese Nüsse einst nach Europa gelangten, nämlich aus Mittelasien über das Mittelmeer nach Italien. Die Haselnuss
1: Lískový ořech
0: ist nach dem Strauch benannt, an dem sie wächst. Der Ursprung des Namens dieses Strauchs
1: Líska
0: ist aber unklar. Und noch ein Beispiel, die Erdnüsse.
1: Arachide.
0: Sie sind botanisch gesehen keine Nüsse, sondern die Früchte des Erdnussbaums.
1: Podzemnice olejná.
0: Der Name hat seinen Ursprung im Griechischen und leitet sich vom Wort Arachos ab, das Hülsenfrüchte bezeichnet. Es gibt aber noch einen zweiten Namen, nämlich Burennüsse.
1: Burské oříšky.
0: Oder kurz
1: Buráky.
0: Erdnüsse kamen an der Wende vom 19. zum 20. Jahrhundert zu uns, als im fernen Afrika die sogenannten Burenkriege stattfanden. Davon bekamen die exotischen Erdnüsse ihre Bezeichnung, obwohl sie eigentlich aus Südamerika stammten. Auf Wiederhören.
1: Naslyšenou.

0: Soweit der heutige Sprachkurs. Die Koreanerin Eun-Suk Shin weilt derzeit zum ersten Mal zu Besuch in Prag. Sie gilt als eine der bedeutendsten Komponistinnen der Gegenwart. Aktuell nimmt sie am Projekt Prague of Spring teil, das im Rahmen des Internationalen Musikfestivals Prager Frühling initiiert wurde. Das Ensemble Modern, das seit dem vergangenen Jahr das Residenzensemble des Festivals ist, spielt außer Eun-Suk Shins Werken auch Kompositionen von einigen jungen Tschechen. Das Orchester leitet Ilan Volkov mit Eun-Suk Shin und dem künstlerischen Leiter des Ensembles Modern, Christian Fausch, hat Martina Schneibergowa am Donnerstag nach der Pressekonferenz gesprochen. Die beiden Interviews bringen wir im folgenden Kultursalon.
1: Sie haben auch in Deutschland studiert. War das irgendwie Ihre Wahl, dass Deutschland das Land der klassischen Musik ist heutzutage? Kann man das so sagen?
2: Ja, für uns koreanische Musiker ist Deutschland halt das Vaterland der klassischen Musik. Und deswegen kamen sehr, sehr viele koreanische Musiker und Komponisten nach Deutschland, um zu studieren. Und ich war auch so. Ja, ich wollte nach Deutschland.
1: Und dann sind Sie geblieben?
2: Ja, dann bin ich geblieben, ja.
1: Es ist schwierig, wahrscheinlich nach der Inspiration zu fragen. Sie haben selber erwähnt diesen üblichen Satz mit den Träumen. Aber inspirieren Sie sich auch durch Kunstwerk, durch Literatur. Denn es gibt auch Werke, die zum Beispiel wie Alice in Wonderland.
2: Also die Inspiration hole ich von allem, was ich so in meinem Leben tue. Also sehr, sehr großer Teil von Inspiration kommt natürlich von der Musik. Also ich höre sehr, sehr viel Musik. Verschiedenes, also von Scarlatti bis in die Moderne und auch Jazz und zum Teil auch Pop höre ich. Für mich gibt es einfach keine Grenze zwischen diesen Genres. Für mich gibt es nur gute Musik und schlechte Musik. Und dazu noch all diese, zum Beispiel, wenn ich Ausstellungen besuche, also Kunstausstellungen, davon kriege ich auch Inspiration und viele Bücher lese ich auch und im alltäglichen Leben, also von der menschlichen Beziehung, also Beziehung von den Freunden und alles, was ich im Leben erlebe, davon kriege ich Inspiration.
1: Jetzt ist das Ihr erster Besuch in Prag. Mhm. Haben Sie überhaupt Zeit, etwas mitzubekommen von der Stadt, auch ein bisschen von der Musikleben?
2: Ich habe nur vom Flughafen bis zum Hotel bei der Autofahrt ein bisschen gesehen und ich hoffe, dass ich morgen und übermorgen ein bisschen Zeit habe, die Altstadt zu besuchen und ich bin sehr gespannt.
1: Sie haben auch selber erwähnt, dass Sie doch über Tschechien oder Prag von Kundera oder von anderen Autoren schon etwas wissen.
2: Ja, also ich bin also großer Fan für Kunderas Novel. Ich habe also sehr viel von ihm gelesen und auch, also wie ich erzählt habe, also viele gute Filme wurden in Prag gedreht und davon habe ich schon gesehen, also wie wunderschön diese Stadt ist und ich möchte das unbedingt sehen.
1: Es fehlt der Name, also Janáček beispielsweise. Wie ist Ihre Beziehung zur tschechischen Musik?
2: Ja, also ich liebe tschechische Musik natürlich, wie wir vorhin gesprochen haben, Dvořák, ein Großmeister, und Janáček Musik, und ich liebe seine Oper und Martino und auch, also unter zeitgenössischen Komponisten, zum Beispiel Martin Smolka. Ich liebe seine Musik und vor 3 Jahren war ich beim Festival Présence in Paris und da habe ich also den Leuten dort seinen Namen gesagt, sodass er also ein neues Stück da präsentieren konnte. Und André Adamek, wir sind sehr, sehr gute Freunde seit langem und ich habe ihn auch nach Korea eingeladen vor 3 Jahren und er hatte also ein großes Porträtkonzert. Damals war das mit Ensemble Modern auch gehabt und Srnka kenne ich auch und ich liebe seine Musik. Also das ist, also, ist ein Land mit unglaublichem Potenzial.
1: Dabei muss man zugeben, dass zum Beispiel Srnka weniger hierzulande bekannt ist als im Ausland. Er ist viel, viel bekannter im Ausland, in Deutschland.
2: Ja, das ist merkwürdigerweise ist ähnlich wie in Korea. Also ich lebe ja nicht in Korea und ich lebe sehr, sehr lange im Ausland und meine Sachen werden im Ausland viel mehr gespielt als in Korea. Und irgendwann wird es eine Zeit kommen, dass Tschechien tschechische Komponisten oder koreanische Komponisten im Land leben und da aktiv arbeiten werden.
1: Sie schrieben oder schreiben auch Opern. Mhm. In der Gegenwartsoper rechnet man damit, dass der Schauspieler nicht nur singt, auch zum Beispiel schreit oder rezitiert und auch ein guter Schauspieler sein muss.
2: Ja, heutzutage, wenn Sänger zeitgenössische Oper singt, das ist also eine sehr große Herausforderung. Man muss nicht nur singen, sondern man muss alles Mögliche machen und dann also Stimmakrobatik und man muss auch steigen können und so weiter. Und heutzutage gibt es also sehr, sehr viele Sänger, die all das sehr gut meistern.
1: Haben Sie vielleicht Gedanken an eine weitere Oper?
2: Ja, also die zweite Oper, das wurde das gemacht letztes Jahr in Hamburg. Und in der Zukunft habe ich auch ein Theaterprojekt, was ganz anders ist als die vorangegangenen Oper. Und ich werde weiter Opern schreiben, natürlich.
1: Wie kam Ihre Teilnahme am Festival Prager Filmzustand durch das Ensemble Modern?
2: Ich glaube, das Ensemble Modern hat also mit dem Festival eine Diskussion gehabt, wen sie einladen soll. Und glücklicherweise, ich wurde ausgewählt.
1: Sie sind ja die Komponistin in Residenz auch mit Ihnen.
2: Ja, genau. Ja, ich bin sehr glücklich. Ja.
1: Herr Vau, Sie haben selber gesagt, es ist zu früh, um eine Bilanz zu ziehen. Aber nach dem vergangenen Jahr kann man doch diese Bilanz des letzten Jahres ziehen, oder?
3: Ja, also für uns war das ein wunderbarer Auftakt im letzten Jahr. Sehr, sehr intensiv. Und wir haben uns auch entschieden, vom letzten Jahr 3 Werke in Frankfurt jetzt auch zu präsentieren. Tschechien wird ja in diesem Jahr Gastland sein bei der Buchmesse in Frankfurt. Und aus diesem Anlass haben die Werke von Pavel Sabatschki, von Slavomir Hoschinka und von Barbara Tomáková Frankfurt übernommen. Das heißt, das werden wir in unserer Abonnementreihe in der Alten Oper im Oktober zur Aufführung bringen. Und wir freuen uns sehr, da dieses Fenster aufzumachen und zu zeigen, was wir hier bei Prag Offspring kennengelernt haben. Und das dann eben auch unserem Heimpublikum in Frankfurt zu zeigen.
1: Ich denke, es ist für die Komponisten auch sehr bedeutend, irgendwo im Ausland gespielt zu werden. Denn es reicht nicht nur hier, das zu hören.
3: Ja, einerseits im Ausland gespielt zu werden und andererseits glaube ich auch, dass wir nochmal an den Werken arbeiten. Nach einem Jahr, wo wir die Werke verdauen konnten und die in uns weitergearbeitet haben. Das heißt, wir gehen wieder an den Probenprozess ran. Wir kennen die Stücke jetzt. Wir arbeiten natürlich von einem ganz anderen Startpunkt aus. Und in meiner Erfahrung ist es so, es ist wahnsinnig wichtig für diese Werke, dass sie immer und wieder neu einstudiert werden und damit auch immer wieder wachsen und man immer näher an die wirkliche Kernsubstanz der einzelnen Werke rankommt. Und ich meine, so wie wir jetzt auch die Werke von Unsuk Chin, die wir, wie wir gerade auch gesagt haben, zum Teil vor 30 Jahren zum ersten Mal gespielt haben. Das ist eine kontinuierliche Beschäftigung mit dieser Musik und mit dieser Art zu komponieren, die man dann natürlich immer besser und besser und besser präsentieren kann.
1: Ihre Teilnahme am Prager Frühling kam höchstwahrscheinlich zustande dank der langjährigen Zusammenarbeit mit Ihrem Ensemble, oder? Von
3: Das war ein Austausch mit Josef Czesticke, dass wir uns überlegt haben, was wären Komponistinnen und Komponisten, die fürs Festival interessant sind, wo es auch Sinn macht, dass wir als Ensemble Modern die bringen. Und ja, im letzten Jahr war das George Benjamin, mit dem wir über 30 Jahre arbeiten. Jetzt ist es Unsuk Chin, mit der wir 30 Jahre arbeiten. Ja, und das macht natürlich schon etwas. Das heißt, wir können wirklich sagen, wir kennen diese Musik, wir kennen die Künstlerinnenpersönlichkeit. Und vielleicht haben wir dann eine besondere Authentizität, wenn wir dann diese Musik präsentieren.
1: Hatten Sie schon die Möglichkeit, die Komponisten kennenzulernen, von denen einige Premieren jetzt aufgeführt waren?
3: Ich persönlich war leider nicht in Frankfurt, als die Komponisten da waren. Also Michael Netek und Irzsi Kardzsábek waren in Frankfurt für die Proben. Da war ich leider gerade auf Reise unterwegs. Aber das Ensemble hat sie natürlich kennengelernt. Und für uns ist das ganz, ganz wichtig, dass wir den direkten Kontakt und die direkte Arbeit mit den Komponistinnen und Komponisten haben, eben gerade auch mit Komponisten, die wir noch nicht kennen. Weil diese Dinge Ilan Volkov hat das vorher auch erwähnt, auch wenn ein Komponist vielleicht nicht wahnsinnig viel sagt in einer Probe, die Präsenz oder dass man dann doch mal die Stimme hört, macht wahnsinnig viel aus im Verstehen von der Musik der einzelnen Komponistinnen und Komponisten. Und da eine Beziehung, einen Kontakt aufzubauen, ist ein ganz wichtiges Element und ist halt ein wahnsinniges Privileg, was wir, die wir uns mit neuer Musik beschäftigen, haben.
1: Manchmal ist es leider auch so, dass die Komponisten, die Gegenwartskomponisten, besser bekannt im Ausland sind als hierzulande. Das gilt zum Beispiel für Srpka.
3: Ja, das ist das berühmte so. Beispiel, ne, ja. dass die Rufer im eigenen Land nicht gehört werden und im Ausland schon. Gut, jetzt bei Miroslav Srpka ist es ja so, dass er auch in Deutschland lebt und arbeitet und deswegen sich da natürlich schon sehr gut vernetzt hat und vielfältig präsentieren kann. Ja.
1: Mit diesen, in dieser Komposition, die Hintergedanken von Nejdek, da kommt auch ein Sprecher zu Wort, also der dort vorliest einen Text. Wie machen Sie das in Ihrem Ensemble? Ist das ein Instrumentalist oder Extrasprecher?
3: Das ist ein Instrumentalist, das ist einer unserer Pianisten. Und der Michael hat sich im Vorfeld ganz explizit diese Stimme gewünscht. Also er hat sich informiert über welche Musikerinnen und Musiker hat das Ensemble Modern, und er war ja auch letztes Jahr bei den Konzerten, die wir hier gemacht haben, und er hat dann gesagt und gefragt, ich würde gerne einen Sprechpart für genau diesen Musiker schreiben, wird er erstens dabei sein und wäre er zweitens bereit, auch diesen Sprechpart zu übernehmen. Und beim Ensemble Modern ist das sehr oft so, dass neben dem Spielen am Instrument Aufgaben auf die Musikerinnen und Musiker zukommen. Und so war das überhaupt keine Frage, dass Hermann Kretschmer, das ist der Pianist, das sehr, sehr gerne übernimmt.
1: Also ich freue mich auf die Konzerte und nächstes Jahr das dritte Jahr der Residenz.
3: Wir freuen uns jetzt auf dieses Jahr, aber natürlich freuen wir uns auch, dass wir nächstes Jahr wieder zurückkommen dürfen.
0: Das Konzert findet am Samstag um 14 Uhr.

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Dobrý den und hallo aus Prag. Heute ist Ferdinand Hauser für Sie am Mikrofon. Sie hören heute bei uns die aktuelle Ausgabe unseres Sprachkurses. Außerdem geht es um den tschechoslowakischen General Lev Prchala, der im Krisenjahr 1938 zum Politiker wurde. Zunächst widmen wir uns aber einem Thema aus der Literatur. Miroslav Lautschos neuer Roman über alte und neue Wunder, der heißt Pfingsten, Erinnerungen an ein Ende der Welt. Im vergangenen Jahr sorgte Lautschow damit für eine literarische Sensation in Tschechien, denn der Autor wurde 2025 zweifach mit dem Literaturpreis Magnesia Litera prämiert, als Buch des Jahres und als Debüt des Jahres. Seit dem Februar liegt dieses Buch nun auch auf Deutsch vor. Im Folgenden stellt Ihnen Margareta Kachlikova die Lektüre vor.

0: Im Jahr 1903 ist das abgeschiedene Bergdorf St. Georg ein Ort, an dem wundersame Dinge Alltag sind. Man spricht mit Heiligen, geht übers Wasser, pfeift Steine entzwei. Die Ankunft eines K&K-Notars bringt jedoch die Moderne und läutet das Ende dieser magischen Welt ein. So der Ausgangspunkt des Romans. Mehr verrät sein Autor Miroslav Laučo.
1: Letnice jsou o mizení zázraku a nahrazování.
2: Der Roman Pfingsten handelt vom Verschwinden der Wunder und davon, wie diese Wunder durch andere, menschliche Wunder ersetzt werden. Und gleichzeitig ist es ein Buch über die Hoffnung darauf, dass alles gut ausgehen kann, wenn die Menschen gütig und liebevoll sind. Eben das, glaube ich, brauchen wir heute vielleicht noch mehr als sie zu Beginn des 20. Jahrhunderts.
0: St. Georg liegt irgendwo im Habsburger Reich. Ins Dorf kehrt auf einmal die Hauptfigur Odysseus zurück, der bisher als tot galt. Er hilft den Einwohnern, sich auf die bevorstehenden Umwälzungen vorzubereiten. Das Dorf sei 1000 Jahre lang von der Welt abgeschnitten gewesen. Und Gott habe dort vergessen, die Wunde abzuschaffen, fährt Laučo fort.
2: Die Menschen gingen dort also ganz normal übers Wasser und lebten auf eine Art und Weise, die man heute als wunderbar bezeichnen würde. Doch am Ende des 19. oder Anfang des 20. Jahrhunderts erreicht sie der technische Fortschritt. Sie stellen fest, dass das, was sie für selbstverständlich halten, bei den Menschen draußen als Wunder gilt. Und um nicht zu einem Museum zu werden, beschließen sie, auf die Wunder zu verzichten und zu versuchen, die neuen Wunder zu nutzen, wie zum Beispiel eine Nähmaschine, eine Dampfmaschine, einen Türspion oder einen Mob. Letztlich schaffen sie es aber, sie selbst zu bleiben, obwohl die neue Zeit Einzug hält.

0: Das Buch erschien in diesem Jahr in der deutschen Übersetzung von Raya Haug im Berliner Antea Verlag. Ruben Höppner ist dort für tschechische Literatur zuständig. Er hatte sich entschieden, den Roman Pfingsten herauszugeben, noch bevor dieser in Tschechien zu einer literarischen Sensation und bei Magnesia Litera mit 2 Preisen ausgezeichnet wurde. 2 Gründe hätten ihn dazu bewegt, sagt der Verlagsredakteur.
1: Der erste Grund war, dass mich Freunde aus Prag angesprochen haben, wie das so häufig passiert, und gesagt haben, Ruben, guck mal da rein, das ist richtig toll. Das heißt, ich habe reingelesen und habe gedacht, das macht total Spaß zu lesen, das muss ich weiter verfolgen. Der zweite Grund ist auch eine verlegerische Entscheidung, weil mir eben Leute gesagt haben, sie haben das Gefühl, dass das große Wellen schlagen kann, weil das in Tschechien irgendwie schon passiert und vielleicht gewinnt es auch einen Preis. Also habe ich schon mal beim Verlag angefragt und habe gesagt, hey, ich hätte daran Interesse, grundsätzlich. Und ich wusste auch, dass große Verlage Interesse haben, deswegen habe ich als erstes bei einem Bier gefragt. Und dann habe ich es gelesen und habe gedacht, ich muss das machen, egal ob es einen Preis gewinnt oder nicht. Und dann hat es tatsächlich sogar 2 Preise gewonnen.
0: Und zwar Buch des Jahres und Debüt des Jahres im bereits genannten tschechischen Literaturwettbewerb Magnesia Litera 2025. Miroslav Laučo hat mit seinem Roman Pfingsten im Alter von 56 Jahren sein literarisches Debüt erlebt. Er habe alles aber seit über 30 Jahren im Kopf herumgetragen, sagt der Autor.
2: Die Idee kam mir, als ich vor 35 Jahren zum Studieren nach Prag zog. Ich hatte zuvor 18 Jahre meines Lebens in einem Dorf in der Nordslowakei verbracht, gewissermaßen abgeschnitten von der großen, weiten Welt. Für mich als Kind waren manche Dinge wahre Wunder. So habe ich mich wahnsinnig darauf gefreut, in die Großstadt zu fahren und eine Rolltreppe zu nutzen, mit dem Aufzug in den 8. Stock zu fahren oder die Möglichkeit zu haben, über einen Fußgängerüberweg zu gehen, wo das grüne Männchen leuchtet. Das hatten wir im Dorf nicht.
0: Im Laufe der Jahrzehnte habe er mehrere Texte und Versionen angefangen. Erst während der Corona-Pandemie, als er mehr Zeit zur Verfügung hatte, habe er begonnen, intensiver am Roman zu arbeiten.
2: Ein weiterer Impuls war, dass die Zeit vergeht. Ich nähere mich langsam der Rente und dachte, es wäre gut, sich irgendwie zu dieser Welt zu äußern, bevor ich sie verlasse. Also habe ich das aufgeschrieben.
0: Der Untertitel des Buches lautet Erinnerungen an ein Ende der Welt. Der Autor ist überzeugt, dass wir uns heute wieder in einer Phase befinden, in der erneut eine Welt verschwinde. Für seine Erzählung wählte er aber bewusst den Beginn des 20. Jahrhunderts.
2: Denn damals hatten alle Menschen das Gefühl, dass alles in Ordnung sei, dass es auf der Welt von jetzt an nur noch gut und besser werden würde und dass uns ein wunderschönes 20. Jahrhundert voller Fortschritt erwarte. Und irgendwie hat das nicht geklappt. Auch wir haben eine Zeit lang geglaubt, es sei bereits alles gelöst. Da dachte ich mir jetzt, zu Beginn des 21. Jahrhunderts, könnte das vielleicht wirklich klappen.
0: Die Welt, die gerade jetzt langsam verschwindet, charakterisiert Laučo als eine analoge Welt. Eine Welt, in der der Mensch noch greifbar und nicht virtuell gewesen sei.
2: Diese Welt war noch auf der menschlichen Rationalität aufgebaut, nicht auf der Rationalität von Algorithmen. Ich befürchte, dass Algorithmen heutzutage bereits in unser Denken vordringen. Damit meine ich solche Algorithmen, die wir nicht selbst auf der Grundlage unserer Erfahrungen geschaffen haben, sondern die uns ein Stück weit implementiert werden.
0: Dennoch hält der Schriftsteller das Ende einer alten Welt nicht für ein trauriges bzw. beängstigendes Ereignis.
2: Denn wenn etwas geht, kommt etwas anderes. Es geht nur darum, es so einzurichten, dass das, was kommt, nach Möglichkeit besser ist. Dennoch muss ich zugeben, dass das nicht immer gelingt.
0: Der Spaß am Erzählen, das ist laut dem Verleger Ruben Höppner das erste prägende Merkmal des Romans Pfingsten, Erinnerungen an ein Ende der Welt.
1: Wir merken, dass der Autor unfassbar gerne erzählt, mit Umschweifen erzählt, und es macht unfassbar Spaß, ihm zu folgen und das zu lesen. Es ist ein Spaß am Fabulieren. Und es bringt magischen Realismus wieder nach Europa. Wir wissen ja, dass, oder wir gehen ja davon aus, dass magischer Realismus in Europa entstanden ist. Und jetzt macht Miroslav Lautscher etwas ganz Besonderes, macht magischen Realismus wieder europäisch, und das ist außergewöhnlich und macht dieses Buch so großartig.
0: In der Welt, in der die politische Lage gerade so schrecklich sei, bietet der Roman eine Möglichkeit zu fliehen und Spaß beim Lesen zu haben. Trotzdem sei aber viel in dem Text versteckt, betont Höppner.
1: Man sieht immer wieder Verweise auf gegenwärtige politische Situationen. Es ist situiert in der KUK-Monarchie. Und das gibt ja Dinge, die sich heute wiederholen. Nur wenn man über die Vergangenheit spricht, kann man viel lustiger drüber sprechen, weil die Gegenwart gerade gar nicht so lustig ist. Und ich glaube, das macht das Buch so besonders, dass sie wieder Spaß am Lesen bekommen. Und zwar auch einen dicken Schinken, der 420 Seiten hat.
0: Der Verleger hofft auf einen Erfolg bei den deutschsprachigen Lesern.
1: Das Buch von Miroslav Lautscher ist noch gar nicht so lange draußen und es schlägt schon Wellen. Wir haben gute Besprechungen und ich merke gerade, dass viele Buchhandlungen sich dafür interessieren. Das heißt irgendwie so, es gibt so ein Verlegerbauchgefühl, und ich habe bei Lautscher ein gutes Verlegerbauchgefühl, weil viele Menschen etwas damit anfangen können. Und das sagt er auch immer wieder. Irgendwie hatte er Glück, genau diesen Ton zu treffen, womit heutzutage viele Menschen etwas anfangen können. Deswegen rechne ich damit, dass er auch in Deutschland einen guten Erfolg haben wird. Ich weiß nicht, wie gut, weil ich immer noch ein kleiner Verlag bin, aber das Buch ist grandios.
0: Der Autor selbst begründet die Sensation, die er mit seinem Debütroman in Tschechien geschaffen hat, vor allem mit einer gehörigen Portion an Glück. Zudem habe er mit dem Thema genau den Nerv der Zeit getroffen, meint er.
2: Ich habe die geheimen Wünsche des Lesers erfüllt. Ich denke, der Leser brauchte einfach mal wieder die reine Freude am Lesen. Und er brauchte in dieser Welt ein kleines bisschen Freundlichkeit und ein kleines bisschen Hoffnung. Denn ich glaube, dass es ein Buch über die Hoffnung ist. Vor allem über die Hoffnung darauf, dass unsere Leben die Chance haben, gut auszugehen.
0: Und auch die anderen Themen, die er im Kopf trage, hätten alle bisher einen guten Ausgang, betont der Autor. Er hat gerade ein nächstes Buch fertig geschrieben. Dieses unterscheide sich komplett vom Roman Pfingsten, aber es sei wieder Miroslav Lautscher, betont der Schriftsteller.

Soweit Marketa Kachlikova über das Buch Pfingsten. Es ist im Antea Verlag erschienen, hat 426 Seiten und kostet 26 Euro. Bei uns geht es nun weiter mit dem Sprachkurs und darin geht es um Nüsse. Am Mikrofon sind Marketa Kachlikova und Martina Schneibergova.

0: Die Nuss heißt auf Tschechisch
1: Orschech.
0: Im Wörterbuch der tschechischen Schriftsprache werden insgesamt 5 Bedeutungen für das Wort angeführt. Erstens eine Frucht, die sich durch eine harte Schale auszeichnet. Diese wird bezeichnet als
1: Skořápka.
0: Um an den leckeren Inhalt zu kommen, muss man die Nussschale knacken.
1: Rozlusknout skořápku.
0: Und den Kern herausschälen.
1: Vyloupnout jádro.
0: Man muss die Nüsse also schälen.
1: Loupat ořechy.
0: Zweitens ist
1: Ořech.
0: Ein Baum, der auch
1: Ořešák
0: genannt wird. Drittens trägt das Nussbaumholz
1: Ořechové dřevo
0: diese Bezeichnung. Viertens steht eine Nuss
1: Ořech
0: für die Form oder Größe, die einer Nuss ähnelt, also etwa eine Nussbutter.
1: Ořechmásla.
0: Und fünftens ist
1: Ořech
0: auch Fleisch, nämlich ein hochwertiges Stück der Keule. Die wohl bekanntesten Nüsse sind Walnüsse.
1: Vlašské ořechy.
0: Ihre Bezeichnung leitet sich vom alten Namen für Italien ab.
1: Vlachy.
0: Sie erinnert daran, wie diese Nüsse einst nach Europa gelangten, nämlich aus Mittelasien über das Mittelmeer nach Italien. Die Haselnuss
1: Lískový ořech
0: ist nach dem Strauch benannt, an dem sie wächst. Der Ursprung des Namens dieses Strauchs
1: Líska
0: ist aber unklar. Und noch ein Beispiel, die Erdnüsse.
1: Arachide.
0: Sie sind botanisch gesehen keine Nüsse, sondern die Früchte des Erdnussbaums.
1: Podzemnice olejná.
0: Der Name hat seinen Ursprung im Griechischen und leitet sich vom Wort Arachos ab, das Hülsenfrüchte bezeichnet. Es gibt aber noch einen zweiten Namen, nämlich Burennüsse.
1: Burské oříšky.
0: Oder kurz
1: Buráky.
0: Erdnüsse kamen an der Wende vom 19. zum 20. Jahrhundert zu uns, als im fernen Afrika die sogenannten Burenkriege stattfanden. Davon bekamen die exotischen Erdnüsse ihre Bezeichnung, obwohl sie eigentlich aus Südamerika stammten. Auf Wiederhören.
1: Naslyšenou.

0: Soldaten sind meist keine guten Diplomaten und wenn sie in die Politik wechseln, sind sie nur sehr selten zu Kompromissen bereit. Diese Aussage passt ziemlich genau auf Lev Brychala, einen tschechoslowakischen General, der im Krisenjahr 1938 zum Politiker wurde. Er wollte sich nicht damit abfinden, dass die Tschechoslowakei, damals die Sudetengebiete, ohne jeden Schuss an Deutschland abtrat. Seine Lebensgeschichte stellt nun Jakub Šiška vor. Sie hören eine Wiederholung vom März 2014.
1: Kapitel aus der tschechischen Geschichte.
2: Ein Fantast, ein Radikaler und in bestimmten Punkten sogar ein Extremist, auf jeden Fall aber ein ehrlicher Mann und Patriot. So wird Lev Brychala heutzutage von den meisten Historikern bewertet. Wie auch viele andere Offiziere erwarb er seinen Ruhm bereits während des Ersten Weltkriegs als Mitglied der tschechoslowakischen Legionäre. In Russland kämpfte er zunächst gegen deutsche Truppen und nach der bolschewistischen Revolution auch gegen die Rote Armee. Die Bolschewiken setzten auf seinen Kopf eine Belohnung in Höhe von 1 Million Rubel aus, jedoch vergeblich. Als er 1919 Befehlshaber wurde, war er erst 27 Jahre alt, betont der Historiker und Publizist Pavel Hlavatý.
3: General Brychala führte den Befehl bei einigen Rückzugsgefechten, was zwar nicht populär, aber umso wichtiger und mühsamer war. Zweimal wurde er dafür ausgezeichnet, von den Franzosen und von den Briten. Daneben hatte er aber auch Zeit für sein Privatleben. In Russland heiratete er, und zwar die Tochter des letzten russischen Ministerpräsidenten Alexander Kerenski. In der Nähe des Baikalsees kam ihr Sohn zur Welt.
2: In seine Heimat kehrte Brychala erst 1920 zurück. Gleich danach wurde er zum Studium an der Kriegsakademie in Paris geschickt. In den 1920er Jahren hatte er verschiedene Posten inne und sollte 1933 sogar Leiter des Generalstabs der tschechoslowakischen Armee werden. Dazu kam es aber nicht, so Hlavatý.
3: Staatspräsident Tomáš G. Masaryk wollte ihn schon ernennen, als plötzlich ein denunzierender Artikel in der Presse erschien. Unter anderem wurde ihm vorgeworfen, dass sein Sohn Mitglied der Sudetendeutschen Partei sei. Es handelte sich offensichtlich um üble Nachrede, denn sein Sohn war erst 13 Jahre alt. Es wurde damals spekuliert, hinter dieser Kampagne hätte Außenminister Edvard Beneš gesteckt. Beweisen konnte man dies jedoch nicht. Da Beneš rechte Hand von Masaryk war, hätte er seine Einwände gegenüber Brychala dem Präsidenten auch direkt mitteilen können, ohne Zeitungsartikel bestellen zu müssen. Es war jedenfalls das erste Mal, dass Brychala auf Edvard Beneš und auf den Einfluss der Politik auf die Armee stieß.
2: Brychala verzichtete schließlich selbst auf seinen neuen Posten, offiziell mit der Begründung, er hätte andere Vorstellungen von der Außenpolitik der Tschechoslowakei. Konkret ging es ihm um die tschechoslowakisch-polnischen Beziehungen, die während der ganzen Zwischenkriegszeit angespannt gewesen waren. Brychala forderte mehr Zusammenarbeit mit dem Nachbarstaat, sicher auch, weil er aus Schlesien stammte und sehr gut Polnisch konnte. Darüber hinaus hatte er sich an einer heute schon fast vergessenen politischen Initiative beteiligt. Nachdem Hitler 1933 in Deutschland an die Macht gekommen war, forderten einige Politiker, die Tschechoslowakei und Polen müssen Deutschland militärisch angreifen. Pavel Hlavatý.
3: Das war nicht nur eine theoretische Idee, die vom damaligen polnischen Verteidigungsminister und faktischem Staatsführer Józef Piłsudski formuliert wurde. Piłsudski forderte die Tschechoslowakei und Frankreich dazu auf, gemeinsam Deutschland zu überfallen und das Naziregime im Keim zu ersticken. Man kann heute nur spekulieren, ob dies erfolgreich gewesen wäre. Aber Piłsudskis Vorhaben wurde sowohl von der tschechoslowakischen als auch von der französischen Seite abgelehnt.
2: Lev Brychala blieb jedoch ein prominenter Offizier und erhielt 1936 den Rang eines Generales. Im Krisenjahr 1938, als Hitler der Tschechoslowakei offen mit Krieg drohte, leitete er die Verteidigung des am meisten exponierten Abschnitts, der ehemaligen Staatsgrenze zu Österreich, das im März 1938 ein Teil Deutschlands geworden war. Im Abschnitt der ursprünglichen tschechisch-deutschen Grenze hatte die Tschechoslowakei zuvor eine Festungslinie erbauen lassen. Die südliche Grenze zu Österreich war aber völlig schutzlos. Im September befahl die Regierung die Mobilmachung, die Armee konnte jedoch nicht eingreifen. Nur wenige Wochen später fand in München eine internationale Konferenz statt, auf der Frankreich, Großbritannien und Italien der Tschechoslowakei anordneten, ihre Grenzgebiete an Deutschland abzutreten. Staatspräsident Beneš akzeptierte dies, die Generäle wollten jedoch gegen Deutschland kämpfen. In der erhitzten Atmosphäre besuchten sie den Staatspräsidenten auf der Prager Burg. Es gibt mehrere Versionen, wie die Verhandlung verlaufen sein sollen, sagt der Historiker.
3: Laut bestimmten Quellen führte Prchala die Delegation an, in anderen soll er mit einem Kollegen erst in der letzten Minute angekommen sein, als die Verhandlungen bereits zu Ende gingen. Auf jeden Fall hat er sich sehr radikal gegen die Kapitulation gestellt. Der Überlieferung nach habe er sogar mit einer Pistole auf Beneš gezielt und später bedauert, ihn nicht erschossen zu haben. Prchala hat dies selbst in sein Tagebuch eingetragen und auch andere Zeitzeugen haben sich in diesem Sinne geäußert. Man kann das natürlich für eine Legende halten, es wird aber von mehreren Seiten bestätigt.
2: Bemerkenswert war die Begründung, warum Prchala auf einen Kampf gegen Deutschland bestand. Er argumentierte, dass 90% der eingezogenen Männer mit deutscher Nationalität den Befehl folgen würden und trotz eines gewissen Konflikts bereits gewesen seien, für die Tschechoslowakei zu kämpfen. Auch diese Männer habe Beneš mit seiner Entscheidung verraten, erklärte Prchala später. Ein Kommando erhielt er aber dennoch. Nach München wurde er Oberbefehlshaber der Truppen in der Karpaten-Ukraine, damals dem östlichsten Teil der Tschechoslowakei. Nachdem die Slowakei 1939 ihre Selbstständigkeit erklärt hatte und die Karpaten-Ukraine von Ungarn überfallen wurde, verteidigte Prchala mit seinen Truppen das Gebiet und wurde sogar Mitglied der Karpatenregierung. Gegen die ungarische Übermacht hatte er jedoch keine Chance und musste 3 Tage danach kapitulieren. Mit seiner Familie flüchtete er über Polen, Rumänien und Syrien nach Frankreich und anschließend weiter nach London. Dort wurde Prchala dann Präsident des tschechischen Nationalrats, in dem sich diejenigen Emigranten sammelten, die mit der Politik von Edvard Beneš und seiner Exilregierung nicht einverstanden waren, erklärt Pavel Hlavatý.
3: Zu diesen Personen gehörte der letzte Regierungschef vor der Münchner Krise, Milan Hodža, der langjährige Botschafter in Paris, Stefan Ossuski und natürlich Lev Prchala. Alle mussten letztlich dafür büßen, dass sie versucht hatten, mit Beneš irgendwie zusammenzuarbeiten. Sie hatten auf diese Weise versucht, die Kräfte zu bündeln. Beneš stellte sie aber schrittweise alle kalt, manche auf ziemlich grobe Weise. Als erster war Prchala an der Reihe. 1940 entließ ihn Beneš aus dem Dienst und nahm ihm den Generalsrang ab. Interessant ist, dass Prchala in der Zeitschrift Der Tschechoslowake denunziert wurde. Die Publikation wurde vom Bruder von Edvard Beneš geleitet. Prchala ließ dies aber nicht auf sich sitzen und verklagte die Zeitschrift vor einem britischen Gericht. Seine Klage hatte Erfolg. Die Redaktion musste ihm neben allen Gerichtskosten auch moralische Satisfaktion zukommen lassen und eine Entschuldigung veröffentlichen.
2: Der größte Streit zwischen Beneš und Prchala brach während des Krieges aus. Es ging um die politische Orientierung des zukünftigen tschechoslowakischen Staates. Prchala lehnte den Bündnisvertrag mit der Sowjetunion ab, den Beneš 1943 mit Stalin unterschrieben hatte. Die wachsende Annäherung an Moskau war für ihn ebenso unakzeptabel als das Nachgeben gegenüber Hitler. Er war ein konsequenter Anhänger des Selbstbestimmungsrechts der Völker und hatte daher mit einer selbstständigen demokratischen Slowakei kein Problem. Großen Wert legte er auf die Zusammenarbeit mit den tschechoslowakischen Deutschen demokratischer Gesinnung und die Nachkriegsvertreibung hielt er für ein Verbrechen. Daher ist es kein Wunder, dass der frühere legendäre Offizier nach dem Krieg nicht in seine Heimat zurückkehrte. Er lebte in der Bundesrepublik Deutschland, wo er mit sudetendeutschen Organisationen zusammenarbeitete.

Und mit diesem Beitrag ist unsere Sendung für heute an ihrem Ende angelangt. Mein Name ist Ferdinand Hauser und mich haben Sie heute zum letzten Mal hier gehört, zumindest in der Rolle als festangestellter Redakteur. Denn nach 4 wunderschönen und sehr lehrreichen Jahren erwarten mich neue Herausforderungen. Und leider haben die Kürzungen seitens des tschechischen Außenministeriums auch die deutsche Redaktion nicht verschont, sodass eine Stelle gestrichen werden musste. Ich hoffe aber ab und an, den ein oder anderen Beitrag weiterhin als freier Mitarbeiter beisteuern zu können. Und ich würde mich freuen, wenn Sie weiterhin Radio Prag International gewogen bleiben und das Programm des Senders verfolgen. Nun aber auf Wiederhören und Naslyšenou aus Prag.

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Dobrý den und hallo aus Prag. Heute ist Ferdinand Hauser für Sie am Mikrofon. Sie hören heute bei uns die aktuelle Ausgabe unseres Sprachkurses. Außerdem geht es um den tschechoslowakischen General Lev Prchala, der im Krisenjahr 1938 zum Politiker wurde. Zunächst widmen wir uns aber einem Thema aus der Literatur. Miroslav Lautschos neuer Roman über alte und neue Wunder, der heißt Pfingsten, Erinnerungen an ein Ende der Welt. Im vergangenen Jahr sorgte Lautschow damit für eine literarische Sensation in Tschechien, denn der Autor wurde 2025 zweifach mit dem Literaturpreis Magnesia Litera prämiert, als Buch des Jahres und als Debüt des Jahres. Seit dem Februar liegt dieses Buch nun auch auf Deutsch vor. Im Folgenden stellt Ihnen Margitta Kachlikova die Lektüre vor.

0: Im Jahr 1903 ist das abgeschiedene Bergdorf St. Georg ein Ort, an dem wundersame Dinge Alltag sind. Man spricht mit Heiligen, geht übers Wasser, pfeift Steine entzwei. Die Ankunft eines K&K-Notars bringt jedoch die Moderne und läutet das Ende dieser magischen Welt ein. So der Ausgangspunkt des Romans. Mehr verrät sein Autor Miroslav Laučo.
1: Letnice jsou o mizení zázraku a nahrazování.
2: Der Roman Pfingsten handelt vom Verschwinden der Wunder und davon, wie diese Wunder durch andere, menschliche Wunder ersetzt werden. Und gleichzeitig ist es ein Buch über die Hoffnung darauf, dass alles gut ausgehen kann, wenn die Menschen gütig und liebevoll sind. Eben das, glaube ich, brauchen wir heute vielleicht noch mehr als sie zu Beginn des 20. Jahrhunderts.
0: St. Georg liegt irgendwo im Habsburger Reich. Ins Dorf kehrt auf einmal die Hauptfigur Odysseus zurück, der bisher als tot galt. Er hilft den Einwohnern, sich auf die bevorstehenden Umwälzungen vorzubereiten. Das Dorf sei 1000 Jahre lang von der Welt abgeschnitten gewesen. Und Gott habe dort vergessen, die Wunde abzuschaffen, fährt Laučo fort.
2: Die Menschen gingen dort also ganz normal übers Wasser und lebten auf eine Art und Weise, die man heute als wunderbar bezeichnen würde. Doch am Ende des 19. oder Anfang des 20. Jahrhunderts erreicht sie der technische Fortschritt. Sie stellen fest, dass das, was sie für selbstverständlich halten, bei den Menschen draußen als Wunder gilt. Und um nicht zu einem Museum zu werden, beschließen sie, auf die Wunder zu verzichten und zu versuchen, die neuen Wunder zu nutzen, wie zum Beispiel eine Nähmaschine, eine Dampfmaschine, einen Türspion oder einen Mob. Letztlich schaffen sie es aber, sie selbst zu bleiben, obwohl die neue Zeit Einzug hält.

0: Das Buch erschien in diesem Jahr in der deutschen Übersetzung von Raya Haug im Berliner Antea Verlag. Ruben Höppner ist dort für tschechische Literatur zuständig. Er hatte sich entschieden, den Roman Pfingsten herauszugeben, noch bevor dieser in Tschechien zu einer literarischen Sensation und bei Magnesia Litera mit 2 Preisen ausgezeichnet wurde. 2 Gründe hätten ihn dazu bewegt, sagt der Verlagsredakteur.
1: Der erste Grund war, dass mich Freunde aus Prag angesprochen haben, wie das so häufig passiert, und gesagt haben, Ruben, guck mal da rein, das ist richtig toll. Das heißt, ich habe reingelesen und habe gedacht, das macht total Spaß zu lesen, das muss ich weiter verfolgen. Der zweite Grund ist auch eine verlegerische Entscheidung, weil mir eben Leute gesagt haben, sie haben das Gefühl, dass das große Wellen schlagen kann, weil das in Tschechien irgendwie schon passiert und vielleicht gewinnt es auch einen Preis. Also habe ich schon mal beim Verlag angefragt und habe gesagt, hey, ich hätte daran Interesse, grundsätzlich. Und ich wusste auch, dass große Verlage Interesse haben, deswegen habe ich als erstes bei einem Bier gefragt. Und dann habe ich es gelesen und habe gedacht, ich muss das machen, egal ob es einen Preis gewinnt oder nicht. Und dann hat es tatsächlich sogar 2 Preise gewonnen.
0: Und zwar Buch des Jahres und Debüt des Jahres im bereits genannten tschechischen Literaturwettbewerb Magnesia Litera 2025. Miroslav Laučo hat mit seinem Roman Pfingsten im Alter von 56 Jahren sein literarisches Debüt erlebt. Er habe alles aber seit über 30 Jahren im Kopf herumgetragen, sagt der Autor.
2: Die Idee kam mir, als ich vor 35 Jahren zum Studieren nach Prag zog. Ich hatte zuvor 18 Jahre meines Lebens in einem Dorf in der Nordslowakei verbracht, gewissermaßen abgeschnitten von der großen, weiten Welt. Für mich als Kind waren manche Dinge wahre Wunder. So habe ich mich wahnsinnig darauf gefreut, in die Großstadt zu fahren und eine Rolltreppe zu nutzen, mit dem Aufzug in den 8. Stock zu fahren oder die Möglichkeit zu haben, über einen Fußgängerüberweg zu gehen, wo das grüne Männchen leuchtet. Das hatten wir im Dorf nicht.
0: Im Laufe der Jahrzehnte habe er mehrere Texte und Versionen angefangen. Erst während der Corona-Pandemie, als er mehr Zeit zur Verfügung hatte, habe er begonnen, intensiver am Roman zu arbeiten.
2: Ein weiterer Impuls war, dass die Zeit vergeht. Ich nähere mich langsam der Rente und dachte, es wäre gut, sich irgendwie zu dieser Welt zu äußern, bevor ich sie verlasse. Also habe ich das aufgeschrieben.
0: Der Untertitel des Buches lautet Erinnerungen an ein Ende der Welt. Der Autor ist überzeugt, dass wir uns heute wieder in einer Phase befinden, in der erneut eine Welt verschwinde. Für seine Erzählung wählte er aber bewusst den Beginn des 20. Jahrhunderts.
2: Denn damals hatten alle Menschen das Gefühl, dass alles in Ordnung sei, dass es auf der Welt von jetzt an nur noch gut und besser werden würde und dass uns ein wunderschönes 20. Jahrhundert voller Fortschritt erwarte. Und irgendwie hat das nicht geklappt. Auch wir haben eine Zeit lang geglaubt, es sei bereits alles gelöst. Da dachte ich mir jetzt, zu Beginn des 21. Jahrhunderts, könnte das vielleicht wirklich klappen.
0: Die Welt, die gerade jetzt langsam verschwindet, charakterisiert Laučo als eine analoge Welt. Eine Welt, in der der Mensch noch greifbar und nicht virtuell gewesen sei.
2: Diese Welt war noch auf der menschlichen Rationalität aufgebaut, nicht auf der Rationalität von Algorithmen. Ich befürchte, dass Algorithmen heutzutage bereits in unser Denken vordringen. Damit meine ich solche Algorithmen, die wir nicht selbst auf der Grundlage unserer Erfahrungen geschaffen haben, sondern die uns ein Stück weit implementiert werden.
0: Dennoch hält der Schriftsteller das Ende einer alten Welt nicht für ein trauriges bzw. beängstigendes Ereignis.
2: Denn wenn etwas geht, kommt etwas anderes. Es geht nur darum, es so einzurichten, dass das, was kommt, nach Möglichkeit besser ist. Dennoch muss ich zugeben, dass das nicht immer gelingt.
0: Der Spaß am Erzählen, das ist laut dem Verleger Ruben Höppner das erste prägende Merkmal des Romans Pfingsten, Erinnerungen an ein Ende der Welt.
1: Wir merken, dass der Autor unfassbar gerne erzählt, mit Umschweifen erzählt, und es macht unfassbar Spaß, ihm zu folgen und das zu lesen. Es ist ein Spaß am Fabulieren. Und es bringt magischen Realismus wieder nach Europa. Wir wissen ja, dass, oder wir gehen ja davon aus, dass magischer Realismus in Europa entstanden ist. Und jetzt macht Miroslav Lautscher etwas ganz Besonderes, macht magischen Realismus wieder europäisch, und das ist außergewöhnlich und macht dieses Buch so großartig.
0: In der Welt, in der die politische Lage gerade so schrecklich sei, bietet der Roman eine Möglichkeit zu fliehen und Spaß beim Lesen zu haben. Trotzdem sei aber viel in dem Text versteckt, betont Höppner.
1: Man sieht immer wieder Verweise auf gegenwärtige politische Situationen. Es ist situiert in der KOK-Monarchie. Und das gibt ja Dinge, die sich heute wiederholen. Nur wenn man über die Vergangenheit spricht, kann man viel lustiger drüber sprechen, weil die Gegenwart gerade gar nicht so lustig ist. Und ich glaube, das macht das Buch so besonders, dass wir wieder Spaß am Lesen bekommen. Und zwar auch einen dicken Schinken, der 420 Seiten hat.
0: Der Verleger hofft auf einen Erfolg bei den deutschsprachigen Lesern.
1: Das Buch von Miroslav Lautscher ist noch gar nicht so lange draußen und es schlägt schon Wellen. Wir haben gute Besprechungen und ich merke gerade, dass viele Buchhandlungen sich dafür interessieren. Das heißt irgendwie so, es gibt so ein Verlegerbauchgefühl, und ich habe bei Lautscher ein gutes Verlegerbauchgefühl, weil viele Menschen etwas damit anfangen können. Und das sagt er auch immer wieder. Irgendwie hatte er Glück, genau diesen Ton zu treffen, womit heutzutage viele Menschen etwas anfangen können. Deswegen rechne ich damit, dass er auch in Deutschland einen guten Erfolg haben wird. Ich weiß nicht, wie gut, weil ich immer noch ein kleiner Verlag bin, aber das Buch ist grandios.
0: Der Autor selbst begründet die Sensation, die er mit seinem Debütroman in Tschechien geschaffen hat, vor allem mit einer gehörigen Portion an Glück. Zudem habe er mit dem Thema genau den Nerv der Zeit getroffen, meint er.
2: Ich habe die geheimen Wünsche des Lesers erfüllt. Ich denke, der Leser brauchte einfach mal wieder die reine Freude am Lesen. Und er brauchte in dieser Welt ein kleines bisschen Freundlichkeit und ein kleines bisschen Hoffnung. Denn ich glaube, dass es ein Buch über die Hoffnung ist. Vor allem über die Hoffnung darauf, dass unsere Leben die Chance haben, gut auszugehen.
0: Und auch die anderen Themen, die er im Kopf trage, hätten alle bisher einen guten Ausgang, betont der Autor. Er hat gerade ein nächstes Buch fertig geschrieben. Dieses unterscheide sich komplett vom Roman Pfingsten, aber es sei wieder Miroslav Lautscher, betont der Schriftsteller.

Soweit Margareta Kachlikova über das Buch Pfingsten. Es ist im Antea Verlag erschienen, hat 426 Seiten und kostet 26 Euro. Bei uns geht es nun weiter mit dem Sprachkurs und darin geht es um Nüsse. Am Mikrofon sind Margareta Kachlikova und Martina Schneibergova.

0: Die Nuss heißt auf Tschechisch
1: Orschech.
0: Im Wörterbuch der tschechischen Schriftsprache werden insgesamt 5 Bedeutungen für das Wort angeführt. Erstens eine Frucht, die sich durch eine harte Schale auszeichnet. Diese wird bezeichnet als
1: Skořápka.
0: Um an den leckeren Inhalt zu kommen, muss man die Nussschale knacken.
1: Rozlusknout skořápku.
0: Und den Kern herausschälen.
1: Vyloupnout jádro.
0: Man muss die Nüsse also schälen.
1: Loupat ořechy.
0: Zweitens ist
1: Ořech
0: ein Baum, der auch
1: Ořešák
0: genannt wird. Drittens trägt das Nussbaumholz
1: Ořechové dřevo
0: diese Bezeichnung. Viertens steht eine Nuss
1: Ořech
0: für die Form oder Größe, die einer Nuss ähnelt, also etwa eine Nussbutter.
1: Ořechmásla.
0: Und fünften ist
1: Ořech
0: auch Fleisch, nämlich ein hochwertiges Stück der Keule. Die wohl bekanntesten Nüsse sind Walnüsse.
1: Vlašské ořechy.
0: Ihre Bezeichnung leitet sich vom alten Namen für Italien ab.
1: Vlachy.
0: Sie erinnert daran, wie diese Nüsse einst nach Europa gelangten, nämlich aus Mittelasien über das Mittelmeer nach Italien. Die Haselnuss.
1: Lískový ořech.
0: Ist nach dem Strauch benannt, an dem sie wächst. Der Ursprung des Namens dieses Strauchs
1: Líska
0: ist aber unklar. Und noch ein Beispiel, die Erdnüsse.
1: Arachide.
0: Sie sind botanisch gesehen keine Nüsse, sondern die Früchte des Erdnussbaums.
1: Podzemnice olejná.
0: Der Name hat seinen Ursprung im Griechischen und leitet sich vom Wort Arachos ab, das Hülsenfrüchte bezeichnet. Es gibt aber noch einen zweiten Namen, nämlich Burennüsse.
1: Burské oříšky.
0: Oder kurz
1: Buráky.
0: Erdnüsse kamen an der Wende vom 19. zum 20. Jahrhundert zu uns, als im fernen Afrika die sogenannten Burenkriege stattfanden. Davon bekamen die exotischen Erdnüsse ihre Bezeichnung, obwohl sie eigentlich aus Südamerika stammten. Auf Wiederhören.
1: Naslyšenou.

0: Soldaten sind meist keine guten Diplomaten und wenn sie in die Politik wechseln, sind sie nur sehr selten zu Kompromissen bereit. Diese Aussage passt ziemlich genau auf Lev Brychala, einen tschechoslowakischen General, der im Krisenjahr 1938 zum Politiker wurde. Er wollte sich nicht damit abfinden, dass die Tschechoslowakei, damals die Sudetengebiete, ohne jeden Schuss an Deutschland abtrat. Seine Lebensgeschichte stellt nun Jakub Šiška vor. Sie hören eine Wiederholung vom März 2014.
1: Kapitel aus der tschechischen Geschichte.
2: Ein Fantast, ein Radikaler und in bestimmten Punkten sogar ein Extremist. Auf jeden Fall aber ein ehrlicher Mann und Patriot. So wird Lev Brychala heutzutage von den meisten Historikern bewertet. Wie auch viele andere Offiziere erwarb er seinen Ruhm bereits während des Ersten Weltkriegs als Mitglied der tschechoslowakischen Legionäre. In Russland kämpfte er zunächst gegen deutsche Truppen und nach der bolschewistischen Revolution auch gegen die Rote Armee. Die Bolschewiken setzten auf seinen Kopf eine Belohnung in Höhe von 1 Million Rubel aus, jedoch vergeblich. Als er 1919 Befehlshaber wurde, war er erst 27 Jahre alt, betont der Historiker und Publizist Pavel Hlavatý.
3: General Brychala führte den Befehl bei einigen Rückzugsgefechten, was zwar nicht populär, aber umso wichtiger und mühsamer war. Zweimal wurde er dafür ausgezeichnet, von den Franzosen und von den Briten. Daneben hatte er aber auch Zeit für sein Privatleben. In Russland heiratete er, und zwar die Tochter des letzten russischen Ministerpräsidenten Alexander Kerenski. In der Nähe des Baikalsees kam ihr Sohn zur Welt.
2: In seine Heimat kehrte Brychala erst 1920 zurück. Gleich danach wurde er zum Studium an der Kriegsakademie in Paris geschickt. In den 1920er Jahren hatte er verschiedene Posten inne und sollte 1933 sogar Leiter des Generalstabs der tschechoslowakischen Armee werden. Dazu kam es aber nicht, so Hlavatý.
3: Staatspräsident Tomáš G. Masaryk wollte ihn schon ernennen, als plötzlich ein denunzierender Artikel in der Presse erschien. Unter anderem wurde ihm vorgeworfen, dass sein Sohn Mitglied der Sudetendeutschen Partei sei. Es handelte sich offensichtlich um üble Nachrede, denn sein Sohn war erst 13 Jahre alt. Es wurde damals spekuliert, hinter dieser Kampagne hätte Außenminister Edvard Beneš gesteckt. Beweisen konnte man dies jedoch nicht. Da Beneš rechte Hand von Masaryk war, hätte er seine Einwände gegenüber Brychala dem Präsidenten auch direkt mitteilen können, ohne Zeitungsartikel bestellen zu müssen. Es war jedenfalls das erste Mal, dass Brychala auf Edvard Beneš und auf den Einfluss der Politik auf die Armee stieß.
2: Brychala verzichtete schließlich selbst auf seinen neuen Posten, offiziell mit der Begründung, er hätte andere Vorstellungen von der Außenpolitik der Tschechoslowakei. Konkret ging es ihm um die tschechoslowakisch-polnischen Beziehungen, die während der ganzen Zwischenkriegszeit angespannt gewesen waren. Brychala forderte mehr Zusammenarbeit mit dem Nachbarstaat, sicher auch, weil er aus Schlesien stammte und sehr gut Polnisch konnte. Darüber hinaus hatte er sich an einer heute schon fast vergessenen politischen Initiative beteiligt. Nachdem Hitler 1933 in Deutschland an die Macht gekommen war, forderten einige Politiker, die Tschechoslowakei und Polen müssen Deutschland militärisch angreifen. Pavel Hlavatý.
3: Das war nicht nur eine theoretische Idee, die vom damaligen polnischen Verteidigungsminister und faktischem Staatsführer Józef Piłsudski formuliert wurde. Piłsudski forderte die Tschechoslowakei und Frankreich dazu auf, gemeinsam Deutschland zu überfallen und das Naziregime im Keim zu ersticken. Man kann heute nur spekulieren, ob dies erfolgreich gewesen wäre. Aber Piłsudskis Vorhaben wurde sowohl von der tschechoslowakischen als auch von der französischen Seite abgelehnt.
2: Lev Brychala blieb jedoch ein prominenter Offizier und erhielt 1936 den Rang eines Generales. Im Krisenjahr 1938, als Hitler der Tschechoslowakei offen mit Krieg drohte, leitete er die Verteidigung des am meisten exponierten Abschnitts, der ehemaligen Staatsgrenze zu Österreich, das im März 1938 ein Teil Deutschlands geworden war. Im Abschnitt der ursprünglichen tschechisch-deutschen Grenze hatte die Tschechoslowakei zuvor eine Festungslinie erbauen lassen. Die südliche Grenze zu Österreich war aber völlig schutzlos. Im September befahl die Regierung die Mobilmachung, die Armee konnte jedoch nicht eingreifen. Nur wenige Wochen später fand in München eine internationale Konferenz statt, auf der Frankreich, Großbritannien und Italien der Tschechoslowakei anordneten, ihre Grenzgebiete an Deutschland abzutreten. Staatspräsident Benesch akzeptierte dies, die Generäle wollten jedoch gegen Deutschland kämpfen. In der erhitzten Atmosphäre besuchten sie den Staatspräsidenten auf der Prager Burg. Es gibt mehrere Versionen, wie die Verhandlung verlaufen sein sollen, sagt der Historiker.
3: Laut bestimmten Quellen führte Prchala die Delegation an. In anderen soll er mit einem Kollegen erst in der letzten Minute angekommen sein, als die Verhandlungen bereits zu Ende gingen. Auf jeden Fall hat er sich sehr radikal gegen die Kapitulation gestellt. Der Überlieferung nach habe er sogar mit einer Pistole auf Benesch gezielt und später bedauert, ihn nicht erschossen zu haben. Prchala hat dies selbst in sein Tagebuch eingetragen und auch andere Zeitzeugen haben sich in diesem Sinne geäußert. Man kann das natürlich für eine Legende halten, es wird aber von mehreren Seiten bestätigt.
2: Bemerkenswert war die Begründung, warum Prchala auf einen Kampf gegen Deutschland bestand. Er argumentierte, dass 90% der eingezogenen Männer mit deutscher Nationalität den Befehl folgen würden und trotz eines gewissen Konflikts bereits gewesen seien, für die Tschechoslowakei zu kämpfen. Auch diese Männer habe Benesch mit seiner Entscheidung verraten, erklärte Prchala später. Ein Kommando erhielt er aber dennoch. Nach München wurde er Oberbefehlshaber der Truppen in der Karpaten-Ukraine, damals dem östlichsten Teil der Tschechoslowakei. Nachdem die Slowakei 1939 ihre Selbstständigkeit erklärt hatte und die Karpaten-Ukraine von Ungarn überfallen wurde, verteidigte Prchala mit seinen Truppen das Gebiet und wurde sogar Mitglied der Karpatenregierung. Gegen die ungarische Übermacht hatte er jedoch keine Chance und musste 3 Tage danach kapitulieren. Mit seiner Familie flüchtete er über Polen, Rumänien und Syrien nach Frankreich und anschließend weiter nach London. Dort wurde Prchala dann Präsident des tschechischen Nationalrats, in dem sich diejenigen Emigranten sammelten, die mit der Politik von Edvard Beneš und seiner Exilregierung nicht einverstanden waren, erklärt Pavel Hlavatý.
3: Zu diesen Personen gehörte der letzte Regierungschef vor der Münchner Krise, Milan Hodža, der langjährige Botschafter in Paris, Stefan Ossuski und natürlich Lev Prchala. Alle mussten letztlich dafür büßen, dass sie versucht hatten, mit Benesch irgendwie zusammenzuarbeiten. Sie hatten auf diese Weise versucht, die Kräfte zu bündeln. Benesch stellte sie aber schrittweise alle kalt, manche auf ziemlich grobe Weise. Als erster war Prchala an der Reihe. 1940 entließ ihn Benesch aus dem Dienst und nahm ihm den Generalsrang ab. Interessant ist, dass Prchala in der Zeitschrift Der Tschechoslowake denunziert wurde. Die Publikation wurde vom Bruder von Edvard Benesch geleitet. Prchala ließ dies aber nicht auf sich sitzen und verklagte die Zeitschrift vor einem britischen Gericht. Seine Klage hatte Erfolg. Die Redaktion musste ihm neben allen Gerichtskosten auch moralische Satisfaktion zukommen lassen und eine Entschuldigung veröffentlichen.
2: Der größte Streit zwischen Benesch und Prchala brach während des Krieges aus. Es ging um die politische Orientierung des zukünftigen tschechoslowakischen Staates. Prchala lehnte den Bündnisvertrag mit der Sowjetunion ab, den Benesch 1943 mit Stalin unterschrieben hatte. Die wachsende Annäherung an Moskau war für ihn ebenso unakzeptabel als das Nachgeben gegenüber Hitler. Er war ein konsequenter Anhänger des Selbstbestimmungsrechts der Völker und hatte daher mit einer selbstständigen demokratischen Slowakei kein Problem. Großen Wert legte er auf die Zusammenarbeit mit den tschechoslowakischen Deutschen demokratischer Gesinnung. Und die Nachkriegsvertreibung hielt er für ein Verbrechen. Daher ist es kein Wunder, dass der frühere legendäre Offizier nach dem Krieg nicht in seine Heimat zurückkehrte. Er lebte in der Bundesrepublik Deutschland, wo er mit sudetendeutschen Organisationen zusammenarbeitete.

Und mit diesem Beitrag ist unsere Sendung für heute an ihrem Ende angelangt. Mein Name ist Ferdinand Hauser und mich haben Sie heute zum letzten Mal hier gehört, zumindest in der Rolle als festangestellter Redakteur. Denn nach 4 wunderschönen und sehr lehrreichen Jahren erwarten mich neue Herausforderungen. Und leider haben die Kürzungen seitens des tschechischen Außenministeriums auch die deutsche Redaktion nicht verschont, sodass eine Stelle gestrichen werden musste. Ich hoffe aber ab und an den ein oder anderen Beitrag weiterhin als freier Mitarbeiter beisteuern zu können. Und ich würde mich freuen, wenn Sie weiterhin Radio Prag International gewogen bleiben und das Programm des Senders verfolgen. Nun aber auf Wiederhören und Naslyšenou aus Prag.

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Dobrý den und hallo aus Prag. Heute ist Ferdinand Hauser für Sie am Mikrofon. Sie hören heute bei uns die aktuelle Ausgabe unseres Sprachkurses. Außerdem geht es um den tschechoslowakischen General Lev Prchala, der im Krisenjahr 1938 zum Politiker wurde. Zunächst widmen wir uns aber einem Thema aus der Literatur. Miroslav Lautschos neuer Roman über alte und neue Wunder, der heißt Pfingsten, Erinnerungen an ein Ende der Welt. Im vergangenen Jahr sorgte Lautschow damit für eine literarische Sensation in Tschechien, denn der Autor wurde 2025 zweifach mit dem Literaturpreis Magnesia Litera prämiert, als Buch des Jahres und als Debüt des Jahres. Seit dem Februar liegt dieses Buch nun auch auf Deutsch vor. Im Folgenden stellt ihn Margareta Kachlikova die Lektüre vor.

0: Im Jahr 1903 ist das abgeschiedene Bergdorf St. Georg ein Ort, an dem wundersame Dinge Alltag sind. Man spricht mit Heiligen, geht übers Wasser, pfeift Steine entzwei. Die Ankunft eines K&K-Notars bringt jedoch die Moderne und läutet das Ende dieser magischen Welt ein. So der Ausgangspunkt des Romans. Mehr verrät sein Autor Miroslav Laučo.
1: Letnice jsou o mizení zázraku a nahrazování.
2: Der Roman Pfingsten handelt vom Verschwinden der Wunder und davon, wie diese Wunder durch andere, menschliche Wunder ersetzt werden. Und gleichzeitig ist es ein Buch über die Hoffnung darauf, dass alles gut ausgehen kann, wenn die Menschen gütig und liebevoll sind. Eben das, glaube ich, brauchen wir heute vielleicht noch mehr als sie zu Beginn des 20. Jahrhunderts.
0: St. Georg liegt irgendwo im Habsburger Reich. Ins Dorf kehrt auf einmal die Hauptfigur Odysseus zurück, der bisher als tot galt. Er hilft den Einwohnern, sich auf die bevorstehenden Umwälzungen vorzubereiten. Das Dorf sei 1000 Jahre lang von der Welt abgeschnitten gewesen. Und Gott habe dort vergessen, die Wunde abzuschaffen, fährt Laučo fort.
2: Die Menschen gingen dort also ganz normal übers Wasser und lebten auf eine Art und Weise, die man heute als wunderbar bezeichnen würde. Doch am Ende des 19. oder Anfang des 20. Jahrhunderts erreicht sie der technische Fortschritt. Sie stellen fest, dass das, was sie für selbstverständlich halten, bei den Menschen draußen als Wunder gilt. Und um nicht zu einem Museum zu werden, beschließen sie, auf die Wunder zu verzichten und zu versuchen, die neuen Wunder zu nutzen, wie zum Beispiel eine Nähmaschine, eine Dampfmaschine, einen Türspion oder einen Mob. Letztlich schaffen sie es aber, sie selbst zu bleiben, obwohl die neue Zeit Einzug hält.

0: Das Buch erschien in diesem Jahr in der deutschen Übersetzung von Raya Haug im Berliner Antea Verlag. Ruben Höppner ist dort für tschechische Literatur zuständig. Er hatte sich entschieden, den Roman Pfingsten herauszugeben, noch bevor dieser in Tschechien zu einer literarischen Sensation und bei Magnesia Litera mit 2 Preisen ausgezeichnet wurde. 2 Gründe hätten ihn dazu bewegt, sagt der Verlagsredakteur.
1: Der erste Grund war, dass mich Freunde aus Prag angesprochen haben, wie das so häufig passiert, und gesagt haben, Ruben, guck mal da rein, das ist richtig toll. Das heißt, ich habe reingelesen, habe gedacht, das macht total Spaß zu lesen, das muss ich weiter verfolgen. Der zweite Grund ist auch eine verlegerische Entscheidung, weil mir eben Leute gesagt haben, sie haben das Gefühl, dass das große Wellen schlagen kann, weil das in Tschechien irgendwie schon passiert und vielleicht gewinnt es auch einen Preis. Also habe ich schon mal beim Verlag angefragt und habe gesagt, hey, ich hätte daran Interesse, grundsätzlich. Und ich wusste auch, dass große Verlage Interesse haben, deswegen habe ich als erstes bei einem Bier gefragt. Und dann habe ich es gelesen und habe gedacht, ich muss das machen, egal ob es einen Preis gewinnt oder nicht. Und dann hat es tatsächlich sogar 2 Preise gewonnen.
0: Und zwar Buch des Jahres und Debüt des Jahres im bereits genannten tschechischen Literaturwettbewerb Magnesia Litera 2025. Miroslav Laučo hat mit seinem Roman Pfingsten im Alter von 56 Jahren sein literarisches Debüt erlebt. Er habe alles aber seit über 30 Jahren im Kopf herumgetragen, sagt der Autor.
2: Die Idee kam mir, als ich vor 35 Jahren zum Studieren nach Prag zog. Ich hatte zuvor 18 Jahre meines Lebens in einem Dorf in der Nordslowakei verbracht, gewissermaßen abgeschnitten von der großen, weiten Welt. Für mich als Kind waren manche Dinge wahre Wunder. So habe ich mich wahnsinnig darauf gefreut, in die Großstadt zu fahren und eine Rolltreppe zu nutzen, mit dem Aufzug in den 8. Stock zu fahren oder die Möglichkeit zu haben, über einen Fußgängerüberweg zu gehen, wo das grüne Männchen leuchtet. Das hatten wir im Dorf nicht.
0: Im Laufe der Jahrzehnte habe er mehrere Texte und Versionen angefangen. Erst während der Corona-Pandemie, als er mehr Zeit zur Verfügung hatte, habe er begonnen, intensiver am Roman zu arbeiten.
2: Ein weiterer Impuls war, dass die Zeit vergeht. Ich nähere mich langsam der Rente und dachte, es wäre gut, sich irgendwie zu dieser Welt zu äußern, bevor ich sie verlasse. Also habe ich das aufgeschrieben.
0: Der Untertitel des Buches lautet Erinnerungen an ein Ende der Welt. Der Autor ist überzeugt, dass wir uns heute wieder in einer Phase befinden, in der erneut eine Welt verschwinde. Für seine Erzählung wählte er aber bewusst den Beginn des 20. Jahrhunderts.
2: Denn damals hatten alle Menschen das Gefühl, dass alles in Ordnung sei, dass es auf der Welt von jetzt an nur noch gut und besser werden würde und dass uns ein wunderschönes 20. Jahrhundert voller Fortschritt erwarte. Und irgendwie hat das nicht geklappt. Auch wir haben eine Zeit lang geglaubt, es sei bereits alles gelöst. Da dachte ich mir jetzt, zu Beginn des 21. Jahrhunderts, könnte das vielleicht wirklich klappen.
0: Die Welt, die gerade jetzt langsam verschwindet, charakterisiert Laučo als eine analoge Welt. Eine Welt, in der der Mensch noch greifbar und nicht virtuell gewesen sei.
2: Diese Welt war noch auf der menschlichen Rationalität aufgebaut, nicht auf der Rationalität von Algorithmen. Ich befürchte, dass Algorithmen heutzutage bereits in unser Denken vordringen. Damit meine ich solche Algorithmen, die wir nicht selbst auf der Grundlage unserer Erfahrungen geschaffen haben, sondern die uns ein Stück weit implementiert werden.
0: Dennoch hält der Schriftsteller das Ende einer alten Welt nicht für ein trauriges bzw. beängstigendes Ereignis.
2: Denn wenn etwas geht, kommt etwas anderes. Es geht nur darum, es so einzurichten, dass das, was kommt, nach Möglichkeit besser ist. Dennoch muss ich zugeben, dass das nicht immer gelingt.
0: Der Spaß am Erzählen, das ist laut dem Verleger Ruben Höppner das erste prägende Merkmal des Romans Pfingsten, Erinnerungen an ein Ende der Welt.
1: Wir merken, dass der Autor unfassbar gerne erzählt, mit Umschweifen erzählt, und es macht unfassbar Spaß, ihm zu folgen und das zu lesen. Es ist ein Spaß am Fabulieren. Und es bringt magischen Realismus wieder nach Europa. Wir wissen ja, dass, oder wir gehen ja davon aus, dass magischer Realismus in Europa entstanden ist. Und jetzt macht Miroslav Lautscher etwas ganz Besonderes, macht magischen Realismus wieder europäisch, und das ist außergewöhnlich und macht dieses Buch so großartig.
0: In der Welt, in der die politische Lage gerade so schrecklich sei, bietet der Roman eine Möglichkeit zu fliehen und Spaß beim Lesen zu haben. Trotzdem sei aber viel in dem Text versteckt, betont Höppner.
1: Man sieht immer wieder Verweise auf gegenwärtige politische Situationen. Es ist situiert in der KOK-Monarchie. Und das gibt ja Dinge, die sich heute wiederholen. Nur wenn man über die Vergangenheit spricht, kann man viel lustiger drüber sprechen, weil die Gegenwart gerade gar nicht so lustig ist. Und ich glaube, das macht das Buch so besonders, dass sie wieder Spaß am Lesen bekommen. Und zwar auch einen dicken Schinken, der 420 Seiten hat.
0: Der Verleger hofft auf einen Erfolg bei den deutschsprachigen Lesern.
1: Das Buch von Miroslav Lautscher ist noch gar nicht so lange draußen und es schlägt schon Wellen. Wir haben gute Besprechungen und ich merke gerade, dass viele Buchhandlungen sich dafür interessieren. Das heißt irgendwie so, es gibt so ein Verlegerbauchgefühl, und ich habe bei Lautscher ein gutes Verlegerbauchgefühl, weil viele Menschen etwas damit anfangen können. Und das sagt er auch immer wieder. Irgendwie hatte er Glück, genau diesen Ton zu treffen, womit heutzutage viele Menschen etwas anfangen können. Deswegen rechne ich damit, dass er auch in Deutschland einen guten Erfolg haben wird. Ich weiß nicht, wie gut, weil ich immer noch ein kleiner Verlag bin, aber das Buch ist grandios.
0: Der Autor selbst begründet die Sensation, die er mit seinem Debütroman in Tschechien geschaffen hat, vor allem mit einer gehörigen Portion an Glück. Zudem habe er mit dem Thema genau den Nerv der Zeit getroffen, meint er.
2: Ich habe die geheimen Wünsche des Lesers erfüllt. Ich denke, der Leser brauchte einfach mal wieder die reine Freude am Lesen. Und er brauchte in dieser Welt ein kleines bisschen Freundlichkeit und ein kleines bisschen Hoffnung. Denn ich glaube, dass es ein Buch über die Hoffnung ist. Vor allem über die Hoffnung darauf, dass unsere Leben die Chance haben, gut auszugehen.
0: Und auch die anderen Themen, die er im Kopf trage, hätten alle bisher einen guten Ausgang, betont der Autor. Er hat gerade ein nächstes Buch fertig geschrieben. Dieses unterscheide sich komplett vom Roman Pfingsten, aber es sei wieder Miroslav Lautscher, betont der Schriftsteller.

Soweit Margareta Kachlikova über das Buch Pfingsten. Es ist im Antea Verlag erschienen, hat 426 Seiten und kostet 26 Euro. Bei uns geht es nun weiter mit dem Sprachkurs und darin geht es um Nüsse. Am Mikrofon sind Margareta Kachlikova und Martina Schneibergova.

0: Die Nuss heißt auf Tschechisch
1: Olšech.
0: Im Wörterbuch der tschechischen Schriftsprache werden insgesamt 5 Bedeutungen für das Wort angeführt. Erstens eine Frucht, die sich durch eine harte Schale auszeichnet. Diese wird bezeichnet als
1: Skořápka.
0: Um an den leckeren Inhalt zu kommen, muss man die Nussschale knacken.
1: Rozlusknout skořápku.
0: Und den Kern herausschälen.
1: Vyloupnout jádro.
0: Man muss die Nüsse also schälen.
1: Loupat ořechy.
0: Zweitens ist
1: Ořech
0: ein Baum, der auch
1: Ořešák
0: genannt wird. Drittens trägt das Nussbaumholz
1: Ořechové dřevo
0: diese Bezeichnung. Viertens steht eine Nuss
1: Ořech
0: für die Form oder Größe, die einer Nuss ähnelt, also etwa eine Nussbutter.
1: Ořechmásla.
0: Und fünftens ist
1: Ořech
0: auch Fleisch, nämlich ein hochwertiges Stück der Keule. Die wohl bekanntesten Nüsse sind Walnüsse.
1: Vlašské ořechy.
0: Ihre Bezeichnung leitet sich vom alten Namen für Italien ab.
1: Vlachy.
0: Sie erinnert daran, wie diese Nüsse einst nach Europa gelangten, nämlich aus Mittelasien über das Mittelmeer nach Italien. Die Haselnuss.
1: Lískový ořech.
0: Ist nach dem Strauch benannt, an dem sie wächst. Der Ursprung des Namens dieses Strauchs
1: Líska
0: ist aber unklar. Und noch ein Beispiel, die Erdnüsse.
1: Arachide.
0: Sie sind botanisch gesehen keine Nüsse, sondern die Früchte des Erdnussbaums.
1: Podzemnice olejná.
0: Der Name hat seinen Ursprung im Griechischen und leitet sich vom Wort Arachos ab, das Hülsenfrüchte bezeichnet. Es gibt aber noch einen zweiten Namen, nämlich Burennüsse.
1: Burské oříšky.
0: Oder kurz
1: Buráky.
0: Erdnüsse kamen an der Wende vom 19. zum 20. Jahrhundert zu uns, als im fernen Afrika die sogenannten Burenkriege stattfanden. Davon bekamen die exotischen Erdnüsse ihre Bezeichnung, obwohl sie eigentlich aus Südamerika stammten. Auf Wiederhören.
1: Naslyšenou.

0: Soldaten sind meist keine guten Diplomaten und wenn sie in die Politik wechseln, sind sie nur sehr selten zu Kompromissen bereit. Diese Aussage passt ziemlich genau auf Lev Brychala, einen tschechoslowakischen General, der im Krisenjahr 1938 zum Politiker wurde. Er wollte sich nicht damit abfinden, dass die Tschechoslowakei, damals die Sudetengebiete, ohne jeden Schuss an Deutschland abtrat. Seine Lebensgeschichte stellt nun Jakub Šiška vor. Sie hören eine Wiederholung vom März 2014.
1: Kapitel aus der tschechischen Geschichte.
2: Ein Fantast, ein Radikaler und in bestimmten Punkten sogar ein Extremist. Auf jeden Fall aber ein ehrlicher Mann und Patriot. So wird Lev Brychala heutzutage von den meisten Historikern bewertet. Wie auch viele andere Offiziere erwarb er seinen Ruhm bereits während des Ersten Weltkriegs als Mitglied der tschechoslowakischen Legionäre. In Russland kämpfte er zunächst gegen deutsche Truppen und nach der bolschewistischen Revolution auch gegen die Rote Armee. Die Bolschewiken setzten auf seinen Kopf eine Belohnung in Höhe von 1 Million Rubel aus, jedoch vergeblich. Als er 1919 Befehlshaber wurde, war er erst 27 Jahre alt, betont der Historiker und Publizist Pavel Hlavatý.
3: General Brychala führte den Befehl bei einigen Rückzugsgefechten, was zwar nicht populär, aber umso wichtiger und mühsamer war. Zweimal wurde er dafür ausgezeichnet, von den Franzosen und von den Briten. Daneben hatte er aber auch Zeit für sein Privatleben. In Russland heiratete er, und zwar die Tochter des letzten russischen Ministerpräsidenten Alexander Kerenski. In der Nähe des Baikalsees kam ihr Sohn zur Welt.
2: In seine Heimat kehrte Brychala erst 1920 zurück. Gleich danach wurde er zum Studium an der Kriegsakademie in Paris geschickt. In den 1920er Jahren hatte er verschiedene Posten inne und sollte 1933 sogar Leiter des Generalstabs der tschechoslowakischen Armee werden. Dazu kam es aber nicht, so Hlavatý.
3: Staatspräsident Tomáš G. Masaryk wollte ihn schon ernennen, als plötzlich ein denunzierender Artikel in der Presse erschien. Unter anderem wurde ihm vorgeworfen, dass sein Sohn Mitglied der Sudetendeutschen Partei sei. Es handelte sich offensichtlich um üble Nachrede, denn sein Sohn war erst 13 Jahre alt. Es wurde damals spekuliert, hinter dieser Kampagne hätte Außenminister Edvard Beneš gesteckt. Beweisen konnte man dies jedoch nicht. Da Beneš recht der Hand von Masaryk war, hätte er seine Einwände gegenüber Brychala dem Präsidenten auch direkt mitteilen können, ohne Zeitungsartikel bestellen zu müssen. Es war jedenfalls das erste Mal, dass Brychala auf Edvard Beneš und auf den Einfluss der Politik auf die Armee stieß.
2: Brychala verzichtete schließlich selbst auf seinen neuen Posten, offiziell mit der Begründung, er hätte andere Vorstellungen von der Außenpolitik der Tschechoslowakei. Konkret ging es ihm um die tschechoslowakisch-polnischen Beziehungen, die während der ganzen Zwischenkriegszeit angespannt gewesen waren. Brychala forderte mehr Zusammenarbeit mit dem Nachbarstaat, sicher auch, weil er aus Schlesien stammte und sehr gut Polnisch konnte. Darüber hinaus hatte er sich an einer heute schon fast vergessenen politischen Initiative beteiligt. Nachdem Hitler 1933 in Deutschland an die Macht gekommen war, forderten einige Politiker, die Tschechoslowakei und Polen müssen Deutschland militärisch angreifen. Pavel Hlavatý.
3: Das war nicht nur eine theoretische Idee, die vom damaligen polnischen Verteidigungsminister und faktischem Staatsführer Józef Piłsudski formuliert wurde. Piłsudski forderte die Tschechoslowakei und Frankreich dazu auf, gemeinsam Deutschland zu überfallen und das Naziregime im Keim zu ersticken. Man kann heute nur spekulieren, ob dies erfolgreich gewesen wäre. Aber Piłsudskis Vorhaben wurde sowohl von der tschechoslowakischen als auch von der französischen Seite abgelehnt.
2: Lev Brychala blieb jedoch ein prominenter Offizier und erhielt 1936 den Rang eines Generales. Im Krisenjahr 1938, als Hitler der Tschechoslowakei offen mit Krieg drohte, leitete er die Verteidigung des am meisten exponierten Abschnitts der ehemaligen Staatsgrenze zu Österreich, das im März 1938 ein Teil Deutschlands geworden war. Im Abschnitt der ursprünglichen tschechisch-deutschen Grenze hatte die Tschechoslowakei zuvor eine Festungslinie erbauen lassen. Die südliche Grenze zu Österreich war aber völlig schutzlos. Im September befahl die Regierung die Mobilmachung, die Armee konnte jedoch nicht eingreifen. Nur wenige Wochen später fand in München eine internationale Konferenz statt, auf der Frankreich, Großbritannien und Italien der Tschechoslowakei anordneten, ihre Grenzgebiete an Deutschland abzutreten. Staatspräsident Beneš akzeptierte dies, die Generäle wollten jedoch gegen Deutschland kämpfen. In der erhitzten Atmosphäre besuchten sie den Staatspräsidenten auf der Prager Burg. Es gibt mehrere Versionen, wie die Verhandlung verlaufen sein sollen, sagt der Historiker.
3: Laut bestimmten Quellen führte Prchala die Delegation an, in anderen soll er mit einem Kollegen erst in der letzten Minute angekommen sein, als die Verhandlungen bereits zu Ende gingen. Auf jeden Fall hat er sich sehr radikal gegen die Kapitulation gestellt. Der Überlieferung nach habe er sogar mit einer Pistole auf Beneš gezielt und später bedauert, ihn nicht erschossen zu haben. Prchala hat dies selbst in sein Tagebuch eingetragen und auch andere Zeitzeugen haben sich in diesem Sinne geäußert. Man kann das natürlich für eine Legende halten, es wird aber von mehreren Seiten bestätigt.
2: Bemerkenswert war die Begründung, warum Prchala auf einen Kampf gegen Deutschland bestand. Er argumentierte, dass 90% der eingezogenen Männer mit deutscher Nationalität den Befehl folgen würden und trotz eines gewissen Konflikts bereits gewesen seien, für die Tschechoslowakei zu kämpfen. Auch diese Männer habe Beneš mit seiner Entscheidung verraten, erklärte Prchala später. Ein Kommando erhielt er aber dennoch. Nach München wurde er Oberbefehlshaber der Truppen in der Karpaten-Ukraine, damals dem östlichsten Teil der Tschechoslowakei. Nachdem die Slowakei 1939 ihre Selbstständigkeit erklärt hatte und die Karpaten-Ukraine von Ungarn überfallen wurde, verteidigte Prchala mit seinen Truppen das Gebiet und wurde sogar Mitglied der Karpatenregierung. Gegen die ungarische Übermacht hatte er jedoch keine Chance und musste 3 Tage danach kapitulieren. Mit seiner Familie flüchtete er über Polen, Rumänien und Syrien nach Frankreich und anschließend weiter nach London. Dort wurde Prchala dann Präsident des tschechischen Nationalrats, in dem sich diejenigen Emigranten sammelten, die mit der Politik von Edvard Beneš und seiner Exilregierung nicht einverstanden waren, erklärt Pavel Hlavatý.
3: Zu diesen Personen gehörte der letzte Regierungschef vor der Münchner Krise, Milan Hodža, der langjährige Botschafter in Paris, Stefan Ossuski und natürlich Lev Prchala. Alle mussten letztlich dafür büßen, dass sie versucht hatten, mit Beneš irgendwie zusammenzuarbeiten. Sie hatten auf diese Weise versucht, die Kräfte zu bündeln. Beneš stellte sie aber schrittweise alle kalt, manche auf ziemlich grobe Weise. Als erster war Prchala an der Reihe. 1940 entließ ihn Beneš aus dem Dienst und nahm ihm den Generalsrang ab. Interessant ist, dass Prchala in der Zeitschrift Der Tschechoslowake denunziert wurde. Die Publikation wurde vom Bruder von Edvard Beneš geleitet. Prchala ließ dies aber nicht auf sich sitzen und verklagte die Zeitschrift vor einem britischen Gericht. Seine Klage hatte Erfolg. Die Redaktion musste ihm neben allen Gerichtskosten auch moralische Satisfaktion zukommen lassen und eine Entschuldigung veröffentlichen.
2: Der größte Streit zwischen Beneš und Prchala brach während des Krieges aus. Es ging um die politische Orientierung des zukünftigen tschechoslowakischen Staates. Prchala lehnte den Bündnisvertrag mit der Sowjetunion ab, den Beneš 1943 mit Stalin unterschrieben hatte. Die wachsende Annäherung an Moskau war für ihn ebenso unakzeptabel als das Nachgeben gegenüber Hitler. Er war ein konsequenter Anhänger des Selbstbestimmungsrechts der Völker und hatte daher mit einer selbstständigen demokratischen Slowakei kein Problem. Großen Wert legte er auf die Zusammenarbeit mit den tschechoslowakischen Deutschen demokratischer Gesinnung. Und die Nachkriegsvertreibung hielt er für ein Verbrechen. Daher ist es kein Wunder, dass der frühere legendäre Offizier nach dem Krieg nicht in seine Heimat zurückkehrte. Er lebte in der Bundesrepublik Deutschland, wo er mit sudetendeutschen Organisationen zusammenarbeitete.

Und mit diesem Beitrag ist unsere Sendung für heute an ihrem Ende angelangt. Mein Name ist Ferdinand Hauser und mich haben Sie heute zum letzten Mal hier gehört, zumindest in der Rolle als festangestellter Redakteur. Denn nach 4 wunderschönen und sehr lehrreichen Jahren erwarten mich neue Herausforderungen. Und leider haben die Kürzungen seitens des tschechischen Außenministeriums auch die deutsche Redaktion nicht verschont, sodass eine Stelle gestrichen werden musste. Ich hoffe aber ab und an den ein oder anderen Beitrag weiterhin als freier Mitarbeiter beisteuern zu können. Und ich würde mich freuen, wenn Sie weiterhin Radio Prag International gewogen bleiben und das Programm des Senders verfolgen. Nun aber auf Wiederhören und Naslyšenou aus Prag.

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Dobrý den und hallo aus Prag. Heute ist Ferdinand Hauser für Sie am Mikrofon. Sie hören heute bei uns die aktuelle Ausgabe unseres Sprachkurses. Außerdem geht es um den tschechoslowakischen General Lev Prchala, der im Krisenjahr 1938 zum Politiker wurde. Zunächst widmen wir uns aber einem Thema aus der Literatur. Miroslav Lautschos neuer Roman über alte und neue Wunder, der heißt Pfingsten, Erinnerungen an ein Ende der Welt. Im vergangenen Jahr sorgte Laucho damit für eine literarische Sensation in Tschechien, denn der Autor wurde 2025 zweifach mit dem Literaturpreis Magnesia Litera prämiert, als Buch des Jahres und als Debüt des Jahres. Seit dem Februar liegt dieses Buch nun auch auf Deutsch vor. Im Folgenden stellt Ihnen Margitta Kachlikova die Lektüre vor.

0: Im Jahr 1903 ist das abgeschiedene Bergdorf St. Georg ein Ort, an dem wundersame Dinge Alltag sind. Man spricht mit Heiligen, geht übers Wasser, pfeift Steine entzwei. Die Ankunft eines K&K-Notars bringt jedoch die Moderne und läutet das Ende dieser magischen Welt ein. So der Ausgangspunkt des Romans. Mehr verrät sein Autor Miroslav Laučo.
1: Letnice jsou o mizení zázraku a nahrazování.
2: Der Roman Pfingsten handelt vom Verschwinden der Wunder und davon, wie diese Wunder durch andere, menschliche Wunder ersetzt werden. Und gleichzeitig ist es ein Buch über die Hoffnung darauf, dass alles gut ausgehen kann, wenn die Menschen gütig und liebevoll sind. Eben das, glaube ich, brauchen wir heute vielleicht noch mehr als sie zu Beginn des 20. Jahrhunderts.
0: St. Georg liegt irgendwo im Habsburger Reich. Ins Dorf kehrt auf einmal die Hauptfigur Odysseus zurück, der bisher als tot galt. Er hilft den Einwohnern, sich auf die bevorstehenden Umwälzungen vorzubereiten. Das Dorf sei 1000 Jahre lang von der Welt abgeschnitten gewesen und Gott habe dort vergessen, die Wunde abzuschaffen, fährt Laučo fort.
2: Die Menschen gingen dort also ganz normal übers Wasser und lebten auf eine Art und Weise, die man heute als wunderbar bezeichnen würde. Doch am Ende des 19. oder Anfang des 20. Jahrhunderts erreicht sie der technische Fortschritt. Sie stellen fest, dass das, was sie für selbstverständlich halten, bei den Menschen draußen als Wunder gilt. Und um nicht zu einem Museum zu werden, beschließen sie, auf die Wunder zu verzichten und zu versuchen, die neuen Wunder zu nutzen, wie zum Beispiel eine Nähmaschine, eine Dampfmaschine, einen Türspion oder einen Mob. Letztlich schaffen sie es aber, sie selbst zu bleiben, obwohl die neue Zeit Einzug hält.

0: Das Buch erschien in diesem Jahr in der deutschen Übersetzung von Raya Haug im Berliner Antea Verlag. Ruben Höppner ist dort für tschechische Literatur zuständig. Er hatte sich entschieden, den Roman Pfingsten herauszugeben, noch bevor dieser in Tschechien zu einer literarischen Sensation und bei Magnesia Litera mit 2 Preisen ausgezeichnet wurde. 2 Gründe hätten ihn dazu bewegt, sagt der Verlagsredakteur.
1: Der erste Grund war, dass mich Freunde aus Prag angesprochen haben, wie das so häufig passiert, und gesagt haben, Ruben, guck mal da rein, das ist richtig toll. Das heißt, ich habe reingelesen, habe gedacht, das macht total Spaß zu lesen, das muss ich weiter verfolgen. Der zweite Grund ist auch eine verlegerische Entscheidung, weil mir eben Leute gesagt haben, sie haben das Gefühl, dass das große Wellen schlagen kann, weil das in Tschechien irgendwie schon passiert und vielleicht gewinnt es auch einen Preis. Also habe ich schon mal beim Verlag angefragt und habe gesagt, hey, ich hätte daran Interesse, grundsätzlich. Und ich wusste auch, dass große Verlage Interesse haben, deswegen habe ich als erstes bei einem Bier gefragt. Und dann habe ich es gelesen und habe gedacht, ich muss das machen, egal ob es einen Preis gewinnt oder nicht. Und dann hat es tatsächlich sogar 2 Preise gewonnen.
0: Und zwar Buch des Jahres und Debüt des Jahres im bereits genannten tschechischen Literaturwettbewerb Magnesia Litera 2025. Miroslav Laučo hat mit seinem Roman Pfingsten im Alter von 56 Jahren sein literarisches Debüt erlebt. Er habe alles aber seit über 30 Jahren im Kopf herumgetragen, sagt der Autor.
2: Die Idee kam mir, als ich vor 35 Jahren zum Studieren nach Prag zog. Ich hatte zuvor 18 Jahre meines Lebens in einem Dorf in der Nordslowakei verbracht, gewissermaßen abgeschnitten von der großen, weiten Welt. Für mich als Kind waren manche Dinge wahre Wunder. So habe ich mich wahnsinnig darauf gefreut, in die Großstadt zu fahren und eine Rolltreppe zu nutzen, mit dem Aufzug in den 8. Stock zu fahren oder die Möglichkeit zu haben, über einen Fußgängerüberweg zu gehen, wo das grüne Männchen leuchtet. Das hatten wir im Dorf nicht.
0: Im Laufe der Jahrzehnte habe er mehrere Texte und Versionen angefangen. Erst während der Corona-Pandemie, als er mehr Zeit zur Verfügung hatte, habe er begonnen, intensiver am Roman zu arbeiten.
2: Ein weiterer Impuls war, dass die Zeit vergeht. Ich nähere mich langsam der Rente und dachte, es wäre gut, sich irgendwie zu dieser Welt zu äußern, bevor ich sie verlasse. Also habe ich das aufgeschrieben.
0: Der Untertitel des Buches lautet Erinnerungen an ein Ende der Welt. Der Autor ist überzeugt, dass wir uns heute wieder in einer Phase befinden, in der erneut eine Welt verschwinde. Für seine Erzählung wählte er aber bewusst den Beginn des 20. Jahrhunderts.
2: Denn damals hatten alle Menschen das Gefühl, dass alles in Ordnung sei, dass es auf der Welt von jetzt an nur noch gut und besser werden würde und dass uns ein wunderschönes 20. Jahrhundert voller Fortschritt erwarte. Und irgendwie hat das nicht geklappt. Auch wir haben eine Zeit lang geglaubt, es sei bereits alles gelöst. Da dachte ich mir jetzt, zu Beginn des 21. Jahrhunderts, könnte das vielleicht wirklich klappen.
0: Die Welt, die gerade jetzt langsam verschwindet, charakterisiert Laučo als eine analoge Welt. Eine Welt, in der der Mensch noch greifbar und nicht virtuell gewesen sei.
2: Diese Welt war noch auf der menschlichen Rationalität aufgebaut, nicht auf der Rationalität von Algorithmen. Ich befürchte, dass Algorithmen heutzutage bereits in unser Denken vordringen. Damit meine ich solche Algorithmen, die wir nicht selbst auf der Grundlage unserer Erfahrungen geschaffen haben, sondern die uns ein Stück weit implementiert werden.
0: Dennoch hält der Schriftsteller das Ende einer alten Welt nicht für ein trauriges bzw. beängstigendes Ereignis.
2: Denn wenn etwas geht, kommt etwas anderes. Es geht nur darum, es so einzurichten, dass das, was kommt, nach Möglichkeit besser ist. Dennoch muss ich zugeben, dass das nicht immer gelingt.
0: Der Spaß am Erzählen, das ist laut dem Verleger Ruben Höppner das erste prägende Merkmal des Romans Pfingsten, Erinnerungen an ein Ende der Welt.
1: Wir merken, dass der Autor unfassbar gerne erzählt, mit Umschweifen erzählt, und es macht unfassbar Spaß, ihm zu folgen und das zu lesen. Es ist ein Spaß am Fabulieren. Und es bringt magischen Realismus wieder nach Europa. Wir wissen ja, dass, oder wir gehen ja davon aus, dass magischer Realismus in Europa entstanden ist. Und jetzt macht Miroslav Lautscher etwas ganz Besonderes, macht magischen Realismus wieder europäisch, und das ist außergewöhnlich und macht dieses Buch so großartig.
0: In der Welt, in der die politische Lage gerade so schrecklich sei, bietet der Roman eine Möglichkeit zu fliehen und Spaß beim Lesen zu haben. Trotzdem sei aber viel in dem Text versteckt, betont Höppner.
1: Man sieht immer wieder Verweise auf gegenwärtige politische Situationen. Es ist situiert in der KOK-Monarchie. Und das gibt ja Dinge, die sich heute wiederholen. Nur wenn man über die Vergangenheit spricht, kann man viel lustiger drüber sprechen, weil die Gegenwart gerade gar nicht so lustig ist. Und ich glaube, das macht das Buch so besonders, dass wir wieder Spaß am Lesen bekommen. Und zwar auch einen dicken Schinken, der 420 Seiten hat.
0: Der Verleger hofft auf einen Erfolg bei den deutschsprachigen Lesern.
1: Das Buch von Miroslav Lautscher ist noch gar nicht so lange draußen und es schlägt schon Wellen. Wir haben gute Besprechungen und ich merke gerade, dass viele Buchhandlungen sich dafür interessieren. Das heißt irgendwie so, es gibt so ein Verlegerbauchgefühl, und ich habe bei Lautscher ein gutes Verlegerbauchgefühl, weil viele Menschen etwas damit anfangen können. Und das sagt er auch immer wieder. Irgendwie hatte er Glück, genau diesen Ton zu treffen, womit heutzutage viele Menschen etwas anfangen können. Deswegen rechne ich damit, dass er auch in Deutschland einen guten Erfolg haben wird. Ich weiß nicht, wie gut, weil ich immer noch ein kleiner Verlag bin, aber das Buch ist grandios.
0: Der Autor selbst begründet die Sensation, die er mit seinem Debütroman in Tschechien geschaffen hat, vor allem mit einer gehörigen Portion an Glück. Zudem habe er mit dem Thema genau den Nerv der Zeit getroffen, meint er.
2: Ich habe die geheimen Wünsche des Lesers erfüllt. Ich denke, der Leser brauchte einfach mal wieder die reine Freude am Lesen. Und er brauchte in dieser Welt ein kleines bisschen Freundlichkeit und ein kleines bisschen Hoffnung. Denn ich glaube, dass es ein Buch über die Hoffnung ist. Vor allem über die Hoffnung darauf, dass unsere Leben die Chance haben, gut auszugehen.
0: Und auch die anderen Themen, die er im Kopf trage, hätten alle bisher einen guten Ausgang, betont der Autor. Er hat gerade ein nächstes Buch fertig geschrieben. Dieses unterscheide sich komplett vom Roman Pfingsten, aber es sei wieder Miroslav Lautscher, betont der Schriftsteller.

Soweit Margareta Kachlikova über das Buch Pfingsten. Es ist im Antea Verlag erschienen, hat 426 Seiten und kostet 26 Euro. Bei uns geht es nun weiter mit dem Sprachkurs und darin geht es um Nüsse. Am Mikrofon sind Margareta Kachlikova und Martina Schneibergova.

0: Die Nuss heißt auf Tschechisch
1: Orschech.
0: Im Wörterbuch der tschechischen Schriftsprache werden insgesamt 5 Bedeutungen für das Wort angeführt. Erstens eine Frucht, die sich durch eine harte Schale auszeichnet. Diese wird bezeichnet als
1: Skořápka.
0: Um an den leckeren Inhalt zu kommen, muss man die Nussschale knacken.
1: Rozlusknout skořápku.
0: Und den Kern herausschälen.
1: Vyloupnout jádro.
0: Man muss die Nüsse also schälen.
1: Loupat ořechy.
0: Zweitens ist
1: Ořech.
0: Ein Baum, der auch
1: Ořešák
0: genannt wird. Drittens trägt das Nussbaumholz
1: Ořechové dřevo
0: diese Bezeichnung. Viertens steht eine Nuss
1: Ořech
0: für die Form oder Größe, die einer Nuss ähnelt, also etwa eine Nussbutter.
1: Ořechmásla.
0: Und fünften ist
1: Ořech
0: auch Fleisch, nämlich ein hochwertiges Stück der Keule. Die wohl bekanntesten Nüsse sind Walnüsse.
1: Vlašské ořechy.
0: Ihre Bezeichnung leitet sich vom alten Namen für Italien ab.
1: Vlachy.
0: Sie erinnert daran, wie diese Nüsse einst nach Europa gelangten, nämlich aus Mittelasien über das Mittelmeer nach Italien. Die Haselnuss
1: Lískový ořech
0: ist nach dem Strauch benannt, an dem sie wächst. Der Ursprung des Namens dieses Strauchs
1: Líska
0: ist aber unklar. Und noch ein Beispiel, die Erdnüsse.
1: Arachide.
0: Sie sind botanisch gesehen keine Nüsse, sondern die Früchte des Erdnussbaums.
1: Podzemnice olejná.
0: Der Name hat seinen Ursprung im Griechischen und leitet sich vom Wort Arachos ab, das Hülsenfrüchte bezeichnet. Es gibt aber noch einen zweiten Namen, nämlich Burennüsse.
1: Burské oříšky.
0: Oder kurz
1: Buráky.
0: Erdnüsse kamen an der Wende vom 19. zum 20. Jahrhundert zu uns, als im fernen Afrika die sogenannten Burenkriege stattfanden. Davon bekamen die exotischen Erdnüsse ihre Bezeichnung, obwohl sie eigentlich aus Südamerika stammten. Auf Wiederhören.
1: Naslyšenou.

0: Soldaten sind meist keine guten Diplomaten und wenn sie in die Politik wechseln, sind sie nur sehr selten zu Kompromissen bereit. Diese Aussage passt ziemlich genau auf Lev Prchala, einen tschechoslowakischen General, der im Krisenjahr 1938 zum Politiker wurde. Er wollte sich nicht damit abfinden, dass die Tschechoslowakei, damals die Sudetengebiete, ohne jeden Schuss an Deutschland abtrat. Seine Lebensgeschichte stellt nun Jakub Šiška vor. Sie hören eine Wiederholung vom März 2014.
1: Kapitel aus der tschechischen Geschichte.
2: Ein Fantast, ein Radikaler und in bestimmten Punkten sogar ein Extremist, auf jeden Fall aber ein ehrlicher Mann und Patriot. So wird Lev Prchala heutzutage von den meisten Historikern bewertet. Wie auch viele andere Offiziere erwarb er seinen Ruhm bereits während des Ersten Weltkriegs als Mitglied der tschechoslowakischen Legionäre. In Russland kämpfte er zunächst gegen deutsche Truppen und nach der bolschewistischen Revolution auch gegen die Rote Armee. Die Bolschewiken setzten auf seinen Kopf eine Belohnung in Höhe von 1 Million Rubel aus, jedoch vergeblich. Als er 1919 Befehlshaber wurde, war er erst 27 Jahre alt, betont der Historiker und Publizist Pavel Hlavatý.
3: General Prchala führte den Befehl bei einigen Rückzugsgefechten, was zwar nicht populär, aber umso wichtiger und mühsamer war. Zweimal wurde er dafür ausgezeichnet, von den Franzosen und von den Briten. Daneben hatte er aber auch Zeit für sein Privatleben. In Russland heiratete er, und zwar die Tochter des letzten russischen Ministerpräsidenten Alexander Kerensky. In der Nähe des Baikalsees kam ihr Sohn zur Welt.
2: In seine Heimat kehrte Prchala erst 1920 zurück. Gleich danach wurde er zum Studium an der Kriegsakademie in Paris geschickt. In den 1920er Jahren hatte er verschiedene Posten inne und sollte 1933 sogar Leiter des Generalstabs der tschechoslowakischen Armee werden. Dazu kam es aber nicht, so Hlavatý.
3: Staatspräsident Tomáš G. Masaryk wollte ihn schon ernennen, als plötzlich ein denunzierender Artikel in der Presse erschien. Unter anderem wurde ihm vorgeworfen, dass sein Sohn Mitglied der Sudetendeutschen Partei sei. Es handelte sich offensichtlich um üble Nachrede, denn sein Sohn war erst 13 Jahre alt. Es wurde damals spekuliert, hinter dieser Kampagne hätte Außenminister Edvard Beneš gesteckt. Beweisen konnte man dies jedoch nicht. Da Beneš rechte Hand von Masaryk war, hätte er seine Einwände gegenüber Prchala dem Präsidenten auch direkt mitteilen können, ohne Zeitungsartikel bestellen zu müssen. Es war jedenfalls das erste Mal, dass Prchala auf Edvard Beneš und auf den Einfluss der Politik auf die Armee stieß.
2: Prchala verzichtete schließlich selbst auf seinen neuen Posten, offiziell mit der Begründung, er hätte andere Vorstellungen von der Außenpolitik der Tschechoslowakei. Konkret ging es ihm um die tschechoslowakisch-polnischen Beziehungen, die während der ganzen Zwischenkriegszeit angespannt gewesen waren. Prchala forderte mehr Zusammenarbeit mit dem Nachbarstaat, sicher auch, weil er aus Schlesien stammte und sehr gut Polnisch konnte. Darüber hinaus hatte er sich an einer heute schon fast vergessenen politischen Initiative beteiligt. Nachdem Hitler 1933 in Deutschland an die Macht gekommen war, forderten einige Politiker, die Tschechoslowakei und Polen müssen Deutschland militärisch angreifen. Pavel Hlavatý.
3: Das war nicht nur eine theoretische Idee, die vom damaligen polnischen Verteidigungsminister und faktischem Staatsführer Józef Piłsudski formuliert wurde. Piłsudski forderte die Tschechoslowakei und Frankreich dazu auf, gemeinsam Deutschland zu überfallen und das Naziregime im Keim zu ersticken. Man kann heute nur spekulieren, ob dies erfolgreich gewesen wäre. Aber Piłsudskis Vorhaben wurde sowohl von der tschechoslowakischen als auch von der französischen Seite abgelehnt.
2: Lev Prchala blieb jedoch ein prominenter Offizier und erhielt 1936 den Rang eines Generales. Im Krisenjahr 1938, als Hitler der Tschechoslowakei offen mit Krieg drohte, leitete er die Verteidigung des am meisten exponierten Abschnitts, der ehemaligen Staatsgrenze zu Österreich, das im März 1938 ein Teil Deutschlands geworden war. Im Abschnitt der ursprünglichen tschechisch-deutschen Grenze hatte die Tschechoslowakei zuvor eine Festungslinie erbauen lassen. Die südliche Grenze zu Österreich war aber völlig schutzlos. Im September befahl die Regierung die Mobilmachung, die Armee konnte jedoch nicht eingreifen. Nur wenige Wochen später fand in München eine internationale Konferenz statt, auf der Frankreich, Großbritannien und Italien der Tschechoslowakei anordneten, ihre Grenzgebiete an Deutschland abzutreten. Staatspräsident Beneš akzeptierte dies, die Generäle wollten jedoch gegen Deutschland kämpfen. In der erhitzten Atmosphäre besuchten sie den Staatspräsidenten auf der Prager Burg. Es gibt mehrere Versionen, wie die Verhandlung verlaufen sein sollen, sagt der Historiker.
3: Laut bestimmten Quellen führte Prchala die Delegation an. In anderen soll er mit einem Kollegen erst in der letzten Minute angekommen sein, als die Verhandlungen bereits zu Ende gingen. Auf jeden Fall hat er sich sehr radikal gegen die Kapitulation gestellt. Der Überlieferung nach habe er sogar mit einer Pistole auf Beneš gezielt und später bedauert, ihn nicht erschossen zu haben. Prchala hat dies selbst in sein Tagebuch eingetragen und auch andere Zeitzeugen haben sich in diesem Sinne geäußert. Man kann das natürlich für eine Legende halten, es wird aber von mehreren Seiten bestätigt.
2: Bemerkenswert war die Begründung, warum Prchala auf einen Kampf gegen Deutschland bestand. Er argumentierte, dass 90% der eingezogenen Männer mit deutscher Nationalität den Befehl folgen würden und trotz eines gewissen Konflikts bereits gewesen seien, für die Tschechoslowakei zu kämpfen. Auch diese Männer habe Beneš mit seiner Entscheidung verraten, erklärte Prchala später. Ein Kommando erhielt er aber dennoch. Nach München wurde er Oberbefehlshaber der Truppen in der Karpaten-Ukraine, damals dem östlichsten Teil der Tschechoslowakei. Nachdem die Slowakei 1939 ihre Selbstständigkeit erklärt hatte und die Karpaten-Ukraine von Ungarn überfallen wurde, verteidigte Prchala mit seinen Truppen das Gebiet und wurde sogar Mitglied der Karpatenregierung. Gegen die ungarische Übermacht hatte er jedoch keine Chance und musste 3 Tage danach kapitulieren. Mit seiner Familie flüchtete er über Polen, Rumänien und Syrien nach Frankreich und anschließend weiter nach London. Dort wurde Prchala dann Präsident des tschechischen Nationalrats, in dem sich diejenigen Emigranten sammelten, die mit der Politik von Edvard Beneš und seiner Exilregierung nicht einverstanden waren, erklärt Pavel Hlavatý.
3: Zu diesen Personen gehörte der letzte Regierungschef vor der Münchner Krise, Milan Hodža, der langjährige Botschafter in Paris, Stefan Ossuski und natürlich Lev Prchala. Alle mussten letztlich dafür büßen, dass sie versucht hatten, mit Beneš irgendwie zusammenzuarbeiten. Sie hatten auf diese Weise versucht, die Kräfte zu bündeln. Beneš stellte sie aber schrittweise alle kalt, manche auf ziemlich grobe Weise. Als erster war Prchala an der Reihe. 1940 entließ ihn Beneš aus dem Dienst und nahm ihm den Generalsrang ab. Interessant ist, dass Prchala in der Zeitschrift Der Tschechoslowake denunziert wurde. Die Publikation wurde vom Bruder von Edvard Beneš geleitet. Prchala ließ dies aber nicht auf sich sitzen und verklagte die Zeitschrift vor einem britischen Gericht. Seine Klage hatte Erfolg. Die Redaktion musste ihm neben allen Gerichtskosten auch moralische Satisfaktion zukommen lassen und eine Entschuldigung veröffentlichen.
2: Der größte Streit zwischen Beneš und Prchala brach während des Krieges aus. Es ging um die politische Orientierung des zukünftigen tschechoslowakischen Staates. Prchala lehnte den Bündnisvertrag mit der Sowjetunion ab, den Beneš 1943 mit Stalin unterschrieben hatte. Die wachsende Annäherung an Moskau war für ihn ebenso unakzeptabel als das Nachgeben gegenüber Hitler. Er war ein konsequenter Anhänger des Selbstbestimmungsrechts der Völker und hatte daher mit einer selbstständigen demokratischen Slowakei kein Problem. Großen Wert legte er auf die Zusammenarbeit mit den tschechoslowakischen Deutschen demokratischer Gesinnung und die Nachkriegsvertreibung hielt er für ein Verbrechen. Daher ist es kein Wunder, dass der frühere legendäre Offizier nach dem Krieg nicht in seine Heimat zurückkehrte. Er lebte in der Bundesrepublik Deutschland, wo er mit sudetendeutschen Organisationen zusammenarbeitete.

Und mit diesem Beitrag ist unsere Sendung für heute an ihrem Ende angelangt. Mein Name ist Ferdinand Hauser und mich haben Sie heute zum letzten Mal hier gehört, zumindest in der Rolle als festangestellter Redakteur. Denn nach 4 wunderschönen und sehr lehrreichen Jahren erwarten mich neue Herausforderungen. Und leider haben die Kürzungen seitens des tschechischen Außenministeriums auch die deutsche Redaktion nicht verschont, sodass eine Stelle gestrichen werden musste. Ich hoffe aber ab und an den ein oder anderen Beitrag weiterhin als freier Mitarbeiter beisteuern zu können. Und ich würde mich freuen, wenn Sie weiterhin Radio Prag International gewogen bleiben und das Programm des Senders verfolgen. Nun aber auf Wiederhören und Naslyšenou aus Prag.

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Dobrý den und hallo aus Prag. Heute ist Ferdinand Hauser für Sie am Mikrofon. Sie hören heute bei uns die aktuelle Ausgabe unseres Sprachkurses. Außerdem geht es um den tschechoslowakischen General Lev Prchala, der im Krisenjahr 1938 zum Politiker wurde. Zunächst widmen wir uns aber einem Thema aus der Literatur. Miroslav Lautschos neuer Roman über alte und neue Wunder, der heißt Pfingsten, Erinnerungen an ein Ende der Welt. Im vergangenen Jahr sorgte Lautschow damit für eine literarische Sensation in Tschechien, denn der Autor wurde 2025 zweifach mit dem Literaturpreis Magnesia Litera prämiert, als Buch des Jahres und als Debüt des Jahres. Seit dem Februar liegt dieses Buch nun auch auf Deutsch vor. Im Folgenden stellt ihn Margareta Kachlikova die Lektüre vor.

0: Im Jahr 1903 ist das abgeschiedene Bergdorf St. Georg ein Ort, an dem wundersame Dinge Alltag sind. Man spricht mit Heiligen, geht übers Wasser, pfeift Steine entzwei. Die Ankunft eines K&K-Notars bringt jedoch die Moderne und läutet das Ende dieser magischen Welt ein. So der Ausgangspunkt des Romans. Mehr verrät sein Autor Miroslav Laučo.
1: Letnice jsou o mizení zázraku a nahrazování.
2: Der Roman Pfingsten handelt vom Verschwinden der Wunder und davon, wie diese Wunder durch andere, menschliche Wunder ersetzt werden. Und gleichzeitig ist es ein Buch über die Hoffnung darauf, dass alles gut ausgehen kann, wenn die Menschen gütig und liebevoll sind. Eben das, glaube ich, brauchen wir heute vielleicht noch mehr als sie zu Beginn des 20. Jahrhunderts.
0: St. Georg liegt irgendwo im Habsburger Reich. Ins Dorf kehrt auf einmal die Hauptfigur Odysseus zurück, der bisher als tot galt. Er hilft den Einwohnern, sich auf die bevorstehenden Umwälzungen vorzubereiten. Das Dorf sei 1000 Jahre lang von der Welt abgeschnitten gewesen und Gott habe dort vergessen, die Wunde abzuschaffen, fährt Laučo fort.
2: Die Menschen gingen dort also ganz normal übers Wasser und lebten auf eine Art und Weise, die man heute als wunderbar bezeichnen würde. Doch am Ende des 19. oder Anfang des 20. Jahrhunderts erreicht sie der technische Fortschritt. Sie stellen fest, dass das, was sie für selbstverständlich halten, bei den Menschen draußen als Wunder gilt. Und um nicht zu einem Museum zu werden, beschließen sie, auf die Wunder zu verzichten und zu versuchen, die neuen Wunder zu nutzen, wie zum Beispiel eine Nähmaschine, eine Dampfmaschine, einen Türspion oder einen Mob. Letztlich schaffen sie es aber, sie selbst zu bleiben, obwohl die neue Zeit Einzug hält.

0: Das Buch erschien in diesem Jahr in der deutschen Übersetzung von Raya Haug im Berliner Antea Verlag. Ruben Höppner ist dort für tschechische Literatur zuständig. Er hatte sich entschieden, den Roman Pfingsten herauszugeben, noch bevor dieser in Tschechien zu einer literarischen Sensation und bei Magnesia Litera mit 2 Preisen ausgezeichnet wurde. 2 Gründe hätten ihn dazu bewegt, sagt der Verlagsredakteur.
1: Der erste Grund war, dass mich Freunde aus Prag angesprochen haben, wie das so häufig passiert, und gesagt haben, Ruben, guck mal da rein, das ist richtig toll. Das heißt, ich habe reingelesen, habe gedacht, das macht total Spaß zu lesen, das muss ich weiter verfolgen. Der zweite Grund ist auch eine verlegerische Entscheidung, weil mir eben Leute gesagt haben, sie haben das Gefühl, dass das große Wellen schlagen kann, weil das in Tschechien irgendwie schon passiert und vielleicht gewinnt es auch einen Preis. Also habe ich schon mal beim Verlag angefragt und habe gesagt, hey, ich hätte daran Interesse, grundsätzlich. Und ich wusste auch, dass große Verlage Interessen haben, deswegen habe ich als erstes bei einem Bier gefragt. Und dann habe ich es gelesen und habe gedacht, ich muss das machen, egal ob es einen Preis gewinnt oder nicht. Und dann hat es tatsächlich sogar 2 Preise gewonnen.
0: Und zwar Buch des Jahres und Debüt des Jahres im bereits genannten tschechischen Literaturwettbewerb Magnesia Litera 2025. Miroslav Laučo hat mit seinem Roman Pfingsten im Alter von 56 Jahren sein literarisches Debüt erlebt. Er habe alles aber seit über 30 Jahren im Kopf herumgetragen, sagt der Autor.
2: Die Idee kam mir, als ich vor 35 Jahren zum Studieren nach Prag zog. Ich hatte zuvor 18 Jahre meines Lebens in einem Dorf in der Nordslowakei verbracht, gewissermaßen abgeschnitten von der großen, weiten Welt. Für mich als Kind waren manche Dinge wahre Wunder. So habe ich mich wahnsinnig darauf gefreut, in die Großstadt zu fahren und eine Rolltreppe zu nutzen, mit dem Aufzug in den 8. Stock zu fahren oder die Möglichkeit zu haben, über einen Fußgängerüberweg zu gehen, wo das grüne Männchen leuchtet. Das hatten wir im Dorf nicht.
0: Im Laufe der Jahrzehnte habe er mehrere Texte und Versionen angefangen. Erst während der Corona-Pandemie, als er mehr Zeit zur Verfügung hatte, habe er begonnen, intensiver am Roman zu arbeiten.
2: Ein weiterer Impuls war, dass die Zeit vergeht. Ich nähere mich langsam der Rente und dachte, es wäre gut, sich irgendwie zu dieser Welt zu äußern, bevor ich sie verlasse. Also habe ich das aufgeschrieben.
0: Der Untertitel des Buches lautet Erinnerungen an ein Ende der Welt. Der Autor ist überzeugt, dass wir uns heute wieder in einer Phase befinden, in der erneut eine Welt verschwinde. Für seine Erzählung wählte er aber bewusst den Beginn des 20. Jahrhunderts.
2: Denn damals hatten alle Menschen das Gefühl, dass alles in Ordnung sei, dass es auf der Welt von jetzt an nur noch gut und besser werden würde und dass uns ein wunderschönes 20. Jahrhundert voller Fortschritt erwarte. Und irgendwie hat das nicht geklappt. Auch wir haben eine Zeit lang geglaubt, es sei bereits alles gelöst. Da dachte ich mir jetzt, zu Beginn des 21. Jahrhunderts, könnte das vielleicht wirklich klappen.
0: Die Welt, die gerade jetzt langsam verschwindet, charakterisiert Laučo als eine analoge Welt. Eine Welt, in der der Mensch noch greifbar und nicht virtuell gewesen sei.
2: Diese Welt war noch auf der menschlichen Rationalität aufgebaut, nicht auf der Rationalität von Algorithmen. Ich befürchte, dass Algorithmen heutzutage bereits in unser Denken vordringen. Damit meine ich solche Algorithmen, die wir nicht selbst auf der Grundlage unserer Erfahrungen geschaffen haben, sondern die uns ein Stück weit implementiert werden.
0: Dennoch hält der Schriftsteller das Ende einer alten Welt nicht für ein trauriges bzw. beängstigendes Ereignis.
2: Denn wenn etwas geht, kommt etwas anderes. Es geht nur darum, es so einzurichten, dass das, was kommt, nach Möglichkeit besser ist. Dennoch muss ich zugeben, dass das nicht immer gelingt.
0: Der Spaß am Erzählen, das ist laut dem Verleger Ruben Höppner das erste prägende Merkmal des Romans Pfingsten, Erinnerungen an ein Ende der Welt.
1: Wir merken, dass der Autor unfassbar gerne erzählt, mit Umschweifen erzählt, und es macht unfassbar Spaß, ihm zu folgen und das zu lesen. Es ist ein Spaß am Fabulieren. Und es bringt magischen Realismus wieder nach Europa. Wir wissen ja, dass, oder wir gehen ja davon aus, dass magischer Realismus in Europa entstanden ist. Und jetzt macht Miroslav Lautscher etwas ganz Besonderes, macht magischen Realismus wieder europäisch, und das ist außergewöhnlich und macht dieses Buch so großartig.
0: In der Welt, in der die politische Lage gerade so schrecklich sei, bietet der Roman eine Möglichkeit zu fliehen und Spaß beim Lesen zu haben. Trotzdem sei aber viel in dem Text versteckt, betont Höppner.
1: Man sieht immer wieder Verweise auf gegenwärtige politische Situationen. Es ist situiert in der KOK-Monarchie. Und das gibt ja Dinge, die sich heute wiederholen. Nur wenn man über die Vergangenheit spricht, kann man viel lustiger drüber sprechen, weil die Gegenwart gerade gar nicht so lustig ist. Und ich glaube, das macht das Buch so besonders, dass wir wieder Spaß am Lesen bekommen. Und zwar auch einen dicken Schinken, der 420 Seiten hat.
0: Der Verleger hofft auf einen Erfolg bei den deutschsprachigen Lesern.
1: Das Buch von Miroslav Lautscher ist noch gar nicht so lange draußen und es schlägt schon Wellen. Wir haben gute Besprechungen und ich merke gerade, dass viele Buchhandlungen sich dafür interessieren. Das heißt irgendwie so, es gibt so ein Verlegerbauchgefühl, und ich habe bei Lautscher ein gutes Verlegerbauchgefühl, weil viele Menschen etwas damit anfangen können. Und das sagt er auch immer wieder. Irgendwie hatte er Glück, genau diesen Ton zu treffen, womit heutzutage viele Menschen etwas anfangen können. Deswegen rechne ich damit, dass er auch in Deutschland einen guten Erfolg haben wird. Ich weiß nicht, wie gut, weil ich immer noch ein kleiner Verlag bin, aber das Buch ist grandios.
0: Der Autor selbst begründet die Sensation, die er mit seinem Debütroman in Tschechien geschaffen hat, vor allem mit einer gehörigen Portion an Glück. Zudem habe er mit dem Thema genau den Nerv der Zeit getroffen, meint er.
2: Ich habe die geheimen Wünsche des Lesers erfüllt. Ich denke, der Leser brauchte einfach mal wieder die reine Freude am Lesen. Und er brauchte in dieser Welt ein kleines bisschen Freundlichkeit und ein kleines bisschen Hoffnung. Denn ich glaube, dass es ein Buch über die Hoffnung ist. Vor allem über die Hoffnung darauf, dass unsere Leben die Chance haben, gut auszugehen.
0: Und auch die anderen Themen, die er im Kopf trage, hätten alle bisher einen guten Ausgang, betont der Autor. Er hat gerade ein nächstes Buch fertig geschrieben. Dieses unterscheide sich komplett vom Roman Pfingsten, aber es sei wieder Miroslav Lautscher, betont der Schriftsteller.

Soweit Marketa Kachlikova über das Buch Pfingsten. Es ist im Antea Verlag erschienen, hat 426 Seiten und kostet 26 Euro. Bei uns geht es nun weiter mit dem Sprachkurs und darin geht es um Nüsse. Am Mikrofon sind Marketa Kachlikova und Martina Schneibergova.

0: Die Nuss heißt auf Tschechisch
1: Orschech.
0: Im Wörterbuch der tschechischen Schriftsprache werden insgesamt 5 Bedeutungen für das Wort angeführt. Erstens eine Frucht, die sich durch eine harte Schale auszeichnet. Diese wird bezeichnet als
1: Skořápka.
0: Um an den leckeren Inhalt zu kommen, muss man die Nussschale knacken.
1: Rozlusknout skořápku.
0: Und den Kern herausschälen.
1: Vyloupnout jádro.
0: Man muss die Nüsse also schälen.
1: Loupat ořechy.
0: Zweitens ist
1: Ořech
0: ein Baum, der auch
1: Ořešák
0: genannt wird. Drittens trägt das Nussbaumholz
1: Ořechové dřevo
0: diese Bezeichnung. Viertens steht eine Nuss
1: Ořech
0: für die Form oder Größe, die einer Nuss ähnelt, also etwa eine Nussbutter.
1: Ořechmásla.
0: Und fünftens ist
1: Ořech
0: auch Fleisch, nämlich ein hochwertiges Stück der Keule. Die wohl bekanntesten Nüsse sind Walnüsse.
1: Vlašské ořechy.
0: Ihre Bezeichnung leitet sich vom alten Namen für Italien ab.
1: Vlachy.
0: Sie erinnert daran, wie diese Nüsse einst nach Europa gelangten, nämlich aus Mittelasien über das Mittelmeer nach Italien. Die Haselnuss
1: Lískový ořech
0: ist nach dem Strauch benannt, an dem sie wächst. Der Ursprung des Namens dieses Strauchs
1: Líska
0: ist aber unklar. Und noch ein Beispiel, die Erdnüsse.
1: Arachide.
0: Sie sind botanisch gesehen keine Nüsse, sondern die Früchte des Erdnussbaums.
1: Podzemnice olejná.
0: Der Name hat seinen Ursprung im Griechischen und leitet sich vom Wort Arachos ab, das Hülsenfrüchte bezeichnet. Es gibt aber noch einen zweiten Namen, nämlich Burennüsse.
1: Burské oříšky.
0: Oder kurz
1: Buráky.
0: Erdnüsse kamen an der Wende vom 19. zum 20. Jahrhundert zu uns, als im fernen Afrika die sogenannten Burenkriege stattfanden. Davon bekamen die exotischen Erdnüsse ihre Bezeichnung, obwohl sie eigentlich aus Südamerika stammten. Auf Wiederhören.
1: Naslyšenou.

0: Soldaten sind meist keine guten Diplomaten und wenn sie in die Politik wechseln, sind sie nur sehr selten zu Kompromissen bereit. Diese Aussage passt ziemlich genau auf Lev Brychala, einen tschechoslowakischen General, der im Krisenjahr 1938 zum Politiker wurde. Er wollte sich nicht damit abfinden, dass die Tschechoslowakei, damals die Sudetengebiete, ohne jeden Schuss an Deutschland abtrat. Seine Lebensgeschichte stellt nun Jakub Šiška vor. Sie hören eine Wiederholung vom März 2014.
1: Kapitel aus der tschechischen Geschichte.
2: Ein Fantast, ein Radikaler und in bestimmten Punkten sogar ein Extremist, auf jeden Fall aber ein ehrlicher Mann und Patriot. So wird Lev Brychala heutzutage von den meisten Historikern bewertet. Wie auch viele andere Offiziere erwarb er seinen Ruhm bereits während des Ersten Weltkriegs als Mitglied der tschechoslowakischen Legionäre. In Russland kämpfte er zunächst gegen deutsche Truppen und nach der bolschewistischen Revolution auch gegen die Rote Armee. Die Bolschewiken setzten auf seinen Kopf eine Belohnung in Höhe von 1 Million Rubel aus, jedoch vergeblich. Als er 1919 Befehlshaber wurde, war er erst 27 Jahre alt, betont der Historiker und Publizist Pavel Hlavatý.
3: General Brychala führte den Befehl bei einigen Rückzugsgefechten, was zwar nicht populär, aber umso wichtiger und mühsamer war. Zweimal wurde er dafür ausgezeichnet, von den Franzosen und von den Briten. Daneben hatte er aber auch Zeit für sein Privatleben. In Russland heiratete er, und zwar die Tochter des letzten russischen Ministerpräsidenten Alexander Kerenski. In der Nähe des Baikalsees kam ihr Sohn zur Welt.
2: In seine Heimat kehrte Brychala erst 1920 zurück. Gleich danach wurde er zum Studium an der Kriegsakademie in Paris geschickt. In den 1920er Jahren hatte er verschiedene Posten inne und sollte 1933 sogar Leiter des Generalstabs der tschechoslowakischen Armee werden. Dazu kam es aber nicht, so Hlavatý.
3: Staatspräsident Tomáš G. Masaryk wollte ihn schon ernennen, als plötzlich ein denunzierender Artikel in der Presse erschien. Unter anderem wurde ihm vorgeworfen, dass sein Sohn Mitglied der Sudetendeutschen Partei sei. Es handelte sich offensichtlich um üble Nachrede, denn sein Sohn war erst 13 Jahre alt. Es wurde damals spekuliert, hinter dieser Kampagne hätte Außenminister Edvard Beneš gesteckt. Beweisen konnte man dies jedoch nicht. Da Beneš rechte Hand von Masaryk war, hätte er seine Einwände gegenüber Brychala dem Präsidenten auch direkt mitteilen können, ohne Zeitungsartikel bestellen zu müssen. Es war jedenfalls das erste Mal, dass Brychala auf Edvard Beneš und auf den Einfluss der Politik auf die Armee stieß.
2: Brychala verzichtete schließlich selbst auf seinen neuen Posten, offiziell mit der Begründung, er hätte andere Vorstellungen von der Außenpolitik der Tschechoslowakei. Konkret ging es ihm um die tschechoslowakisch-polnischen Beziehungen, die während der ganzen Zwischenkriegszeit angespannt gewesen waren. Brychala forderte mehr Zusammenarbeit mit dem Nachbarstaat, sicher auch, weil er aus Schlesien stammte und sehr gut Polnisch konnte. Darüber hinaus hatte er sich an einer heute schon fast vergessenen politischen Initiative beteiligt. Nachdem Hitler 1933 in Deutschland an die Macht gekommen war, forderten einige Politiker, die Tschechoslowakei und Polen müssen Deutschland militärisch angreifen. Pavel Hlavatý.
3: Das war nicht nur eine theoretische Idee, die vom damaligen polnischen Verteidigungsminister und faktischem Staatsführer Józef Piłsudski formuliert wurde. Piłsudski forderte die Tschechoslowakei und Frankreich dazu auf, gemeinsam Deutschland zu überfallen und das Naziregime im Keim zu ersticken. Man kann heute nur spekulieren, ob dies erfolgreich gewesen wäre. Aber Piłsudskis Vorhaben wurde sowohl von der tschechoslowakischen als auch von der französischen Seite abgelehnt.
2: Lev Brychala blieb jedoch ein prominenter Offizier und erhielt 1936 den Rang eines Generales. Im Krisenjahr 1938, als Hitler der Tschechoslowakei offen mit Krieg drohte, leitete er die Verteidigung des am meisten exponierten Abschnitts, der ehemaligen Staatsgrenze zu Österreich, das im März 1938 ein Teil Deutschlands geworden war. Im Abschnitt der ursprünglichen tschechisch-deutschen Grenze hatte die Tschechoslowakei zuvor eine Festungslinie erbauen lassen. Die südliche Grenze zu Österreich war aber völlig schutzlos. Im September befahl die Regierung die Mobilmachung, die Armee konnte jedoch nicht eingreifen. Nur wenige Wochen später fand in München eine internationale Konferenz statt, auf der Frankreich, Großbritannien und Italien der Tschechoslowakei anordneten, ihre Grenzgebiete an Deutschland abzutreten. Staatspräsident Beneš akzeptierte dies, die Generäle wollten jedoch gegen Deutschland kämpfen. In der erhitzten Atmosphäre besuchten sie den Staatspräsidenten auf der Prager Burg. Es gibt mehrere Versionen, wie die Verhandlung verlaufen sein sollen, sagt der Historiker.
3: Laut bestimmten Quellen führte Prchala die Delegation an. In anderen soll er mit einem Kollegen erst in der letzten Minute angekommen sein, als die Verhandlungen bereits zu Ende gingen. Auf jeden Fall hat er sich sehr radikal gegen die Kapitulation gestellt. Der Überlieferung nach habe er sogar mit einer Pistole auf Beneš gezielt und später bedauert, ihn nicht erschossen zu haben. Prchala hat dies selbst in sein Tagebuch eingetragen und auch andere Zeitzeugen haben sich in diesem Sinne geäußert. Man kann das natürlich für eine Legende halten, es wird aber von mehreren Seiten bestätigt.
2: Bemerkenswert war die Begründung, warum Prchala auf einen Kampf gegen Deutschland bestand. Er argumentierte, dass 90% der eingezogenen Männer mit deutscher Nationalität den Befehl folgen würden und trotz eines gewissen Konflikts bereits gewesen seien, für die Tschechoslowakei zu kämpfen. Auch diese Männer habe Beneš mit seiner Entscheidung verraten, erklärte Prchala später. Ein Kommando erhielt er aber dennoch. Nach München wurde er Oberbefehlshaber der Truppen in der Karpaten-Ukraine, damals dem östlichsten Teil der Tschechoslowakei. Nachdem die Slowakei 1939 ihre Selbstständigkeit erklärt hatte und die Karpaten-Ukraine von Ungarn überfallen wurde, verteidigte Prchala mit seinen Truppen das Gebiet und wurde sogar Mitglied der Karpatenregierung. Gegen die ungarische Übermacht hatte er jedoch keine Chance und musste 3 Tage danach kapitulieren. Mit seiner Familie flüchtete er über Polen, Rumänien und Syrien nach Frankreich und anschließend weiter nach London. Dort wurde Prchala dann Präsident des tschechischen Nationalrats, in dem sich diejenigen Emigranten sammelten, die mit der Politik von Edvard Beneš und seiner Exilregierung nicht einverstanden waren, erklärt Pavel Hlavatý.
3: Zu diesen Personen gehörte der letzte Regierungschef vor der Münchner Krise, Milan Hodža, der langjährige Botschafter in Paris, Stefan Ossuski und natürlich Lev Prchala. Alle mussten letztlich dafür büßen, dass sie versucht hatten, mit Beneš irgendwie zusammenzuarbeiten. Sie hatten auf diese Weise versucht, die Kräfte zu bündeln. Beneš stellte sie aber schrittweise alle kalt, manche auf ziemlich grobe Weise. Als erster war Prchala an der Reihe. 1940 entließ ihn Beneš aus dem Dienst und nahm ihm den Generalsrang ab. Interessant ist, dass Prchala in der Zeitschrift Der Tschechoslowake denunziert wurde. Die Publikation wurde vom Bruder von Edvard Beneš geleitet. Prchala ließ dies aber nicht auf sich sitzen und verklagte die Zeitschrift vor einem britischen Gericht. Seine Klage hatte Erfolg. Die Redaktion musste ihm neben allen Gerichtskosten auch moralische Satisfaktion zukommen lassen und eine Entschuldigung veröffentlichen.
2: Der größte Streit zwischen Beneš und Prchala brach während des Krieges aus. Es ging um die politische Orientierung des zukünftigen tschechoslowakischen Staates. Prchala lehnte den Bündnisvertrag mit der Sowjetunion ab, den Beneš 1943 mit Stalin unterschrieben hatte. Die wachsende Annäherung an Moskau war für ihn ebenso unakzeptabel als das Nachgeben gegenüber Hitler. Er war ein konsequenter Anhänger des Selbstbestimmungsrechts der Völker und hatte daher mit einer selbstständigen demokratischen Slowakei kein Problem. Großen Wert legte er auf die Zusammenarbeit mit den tschechoslowakischen Deutschen demokratischer Gesinnung. Und die Nachkriegsvertreibung hielt er für ein Verbrechen. Daher ist es kein Wunder, dass der frühere legendäre Offizier nach dem Krieg nicht in seine Heimat zurückkehrte. Er lebte in der Bundesrepublik Deutschland, wo er mit sudetendeutschen Organisationen zusammenarbeitete.

Und mit diesem Beitrag ist unsere Sendung für heute an ihrem Ende angelangt. Mein Name ist Ferdinand Hauser und mich haben Sie heute zum letzten Mal hier gehört, zumindest in der Rolle als festangestellter Redakteur. Denn nach 4 wunderschönen und sehr lehrreichen Jahren erwarten mich neue Herausforderungen. Und leider haben die Kürzungen seitens des tschechischen Außenministeriums auch die deutsche Redaktion nicht verschont, sodass eine Stelle gestrichen werden musste. Ich hoffe aber ab und an den ein oder anderen Beitrag weiterhin als freier Mitarbeiter beisteuern zu können. Und ich würde mich freuen, wenn Sie weiterhin Radio Prag International gewogen bleiben und das Programm des Senders verfolgen. Nun aber auf Wiederhören und Naslyšenou aus Prag.

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Dobrý den und hallo aus Prag. Heute ist Ferdinand Hauser für Sie am Mikrofon. Sie hören heute bei uns die aktuelle Ausgabe unseres Sprachkurses. Außerdem geht es um den tschechoslowakischen General Lev Prchala, der im Krisenjahr 1938 zum Politiker wurde. Zunächst widmen wir uns aber einem Thema aus der Literatur. Miroslav Lautschos neuer Roman über alte und neue Wunder, der heißt Pfingsten, Erinnerungen an ein Ende der Welt. Im vergangenen Jahr sorgte Lautschow damit für eine literarische Sensation in Tschechien, denn der Autor wurde 2025 zweifach mit dem Literaturpreis Magnesia Litera prämiert, als Buch des Jahres und als Debüt des Jahres. Seit dem Februar liegt dieses Buch nun auch auf Deutsch vor. Im Folgenden stellt Ihnen Margareta Kachlikova die Lektüre vor.

0: Im Jahr 1903 ist das abgeschiedene Bergdorf St. Georg ein Ort, an dem wundersame Dinge Alltag sind. Man spricht mit Heiligen, geht übers Wasser, pfeift Steine entzwei. Die Ankunft eines K&K-Notars bringt jedoch die Moderne und läutet das Ende dieser magischen Welt ein. So der Ausgangspunkt des Romans. Mehr verrät sein Autor Miroslav Laučo.
1: Letnice jsou o mizení zázraku a nahrazování.
2: Der Roman Pfingsten handelt vom Verschwinden der Wunder und davon, wie diese Wunder durch andere, menschliche Wunder ersetzt werden. Und gleichzeitig ist es ein Buch über die Hoffnung darauf, dass alles gut ausgehen kann, wenn die Menschen gütig und liebevoll sind. Eben das, glaube ich, brauchen wir heute vielleicht noch mehr als sie zu Beginn des 20. Jahrhunderts.
0: St. Georg liegt irgendwo im Habsburger Reich. Ins Dorf kehrt auf einmal die Hauptfigur Odysseus zurück, der bisher als tot galt. Er hilft den Einwohnern, sich auf die bevorstehenden Umwälzungen vorzubereiten. Das Dorf sei 1000 Jahre lang von der Welt abgeschnitten gewesen. Und Gott habe dort vergessen, die Wunde abzuschaffen, fährt Laučo fort.
2: Die Menschen gingen dort also ganz normal übers Wasser und lebten auf eine Art und Weise, die man heute als wunderbar bezeichnen würde. Doch am Ende des 19. oder Anfang des 20. Jahrhunderts erreicht sie der technische Fortschritt. Sie stellen fest, dass das, was sie für selbstverständlich halten, bei den Menschen draußen als Wunder gilt. Und um nicht zu einem Museum zu werden, beschließen sie, auf die Wunder zu verzichten und zu versuchen, die neuen Wunder zu nutzen, wie zum Beispiel eine Nähmaschine, eine Dampfmaschine, einen Türspion oder einen Mob. Letztlich schaffen sie es aber, sie selbst zu bleiben, obwohl die neue Zeit Einzug hält.

0: Das Buch erschien in diesem Jahr in der deutschen Übersetzung von Raja Haug im Berliner Antea Verlag. Ruben Höppner ist dort für tschechische Literatur zuständig. Er hatte sich entschieden, den Roman Pfingsten herauszugeben, noch bevor dieser in Tschechien zu einer literarischen Sensation und bei Magnesia Litera mit 2 Preisen ausgezeichnet wurde. 2 Gründe hätten ihn dazu bewegt, sagt der Verlagsredakteur.
1: Der erste Grund war, dass mich Freunde aus Prag angesprochen haben, wie das so häufig passiert, und gesagt haben, Ruben, guck mal da rein, das ist richtig toll. Das heißt, ich habe reingelesen und habe gedacht, das macht total Spaß zu lesen, das muss ich weiter verfolgen. Der zweite Grund ist auch eine verlegerische Entscheidung, weil mir eben Leute gesagt haben, sie haben das Gefühl, dass das große Wellen schlagen kann, weil das in Tschechien irgendwie schon passiert und vielleicht gewinnt es auch einen Preis. Also habe ich schon mal beim Verlag angefragt und habe gesagt, hey, ich hätte daran Interesse, grundsätzlich. Und ich wusste auch, dass große Verlage Interesse haben, deswegen habe ich als erstes bei einem Bier gefragt. Und dann habe ich es gelesen und habe gedacht, ich muss das machen, egal ob es einen Preis gewinnt oder nicht. Und dann hat es tatsächlich sogar 2 Preise gewonnen.
0: Und zwar Buch des Jahres und Debüt des Jahres im bereits genannten tschechischen Literaturwettbewerb Magnesia Litera 2025. Miroslav Laučo hat mit seinem Roman Pfingsten im Alter von 56 Jahren sein literarisches Debüt erlebt. Er habe alles aber seit über 30 Jahren im Kopf herumgetragen, sagt der Autor.
2: Die Idee kam mir, als ich vor 35 Jahren zum Studieren nach Prag zog. Ich hatte zuvor 18 Jahre meines Lebens in einem Dorf in der Nordslowakei verbracht, gewissermaßen abgeschnitten von der großen, weiten Welt. Für mich als Kind waren manche Dinge wahre Wunder. So habe ich mich wahnsinnig darauf gefreut, in die Großstadt zu fahren und eine Rolltreppe zu nutzen, mit dem Aufzug in den 8. Stock zu fahren oder die Möglichkeit zu haben, über einen Fußgängerüberweg zu gehen, wo das grüne Männchen leuchtet. Das hatten wir im Dorf nicht.
0: Im Laufe der Jahrzehnte habe er mehrere Texte und Versionen angefangen. Erst während der Corona-Pandemie, als er mehr Zeit zur Verfügung hatte, habe er begonnen, intensiver am Roman zu arbeiten.
2: Ein weiterer Impuls war, dass die Zeit vergeht. Ich nähere mich langsam der Rente und dachte, es wäre gut, sich irgendwie zu dieser Welt zu äußern, bevor ich sie verlasse. Also habe ich das aufgeschrieben.
0: Der Untertitel des Buches lautet Erinnerungen an ein Ende der Welt. Der Autor ist überzeugt, dass wir uns heute wieder in einer Phase befinden, in der erneut eine Welt verschwinde. Für seine Erzählung wählte er aber bewusst den Beginn des 20. Jahrhunderts.
2: Denn damals hatten alle Menschen das Gefühl, dass alles in Ordnung sei, dass es auf der Welt von jetzt an nur noch gut und besser werden würde und dass uns ein wunderschönes 20. Jahrhundert voller Fortschritt erwarte. Und irgendwie hat das nicht geklappt. Auch wir haben eine Zeit lang geglaubt, es sei bereits alles gelöst. Da dachte ich mir jetzt, zu Beginn des 21. Jahrhunderts, könnte das vielleicht wirklich klappen.
0: Die Welt, die gerade jetzt langsam verschwindet, charakterisiert Laučo als eine analoge Welt. Eine Welt, in der der Mensch noch greifbar und nicht virtuell gewesen sei.
2: Diese Welt war noch auf der menschlichen Rationalität aufgebaut, nicht auf der Rationalität von Algorithmen. Ich befürchte, dass Algorithmen heutzutage bereits in unser Denken vordringen. Damit meine ich solche Algorithmen, die wir nicht selbst auf der Grundlage unserer Erfahrungen geschaffen haben, sondern die uns ein Stück weit implementiert werden.
0: Dennoch hält der Schriftsteller das Ende einer alten Welt nicht für ein trauriges bzw. beängstigendes Ereignis.
2: Denn wenn etwas geht, kommt etwas anderes. Es geht nur darum, es so einzurichten, dass das, was kommt, nach Möglichkeit besser ist. Dennoch muss ich zugeben, dass das nicht immer gelingt.
0: Der Spaß am Erzählen, das ist laut dem Verleger Ruben Höppner das erste prägende Merkmal des Romans Pfingsten, Erinnerungen an ein Ende der Welt.
1: Wir merken, dass der Autor unfassbar gerne erzählt, mit Umschweifen erzählt, und es macht unfassbar Spaß, ihm zu folgen und das zu lesen. Es ist ein Spaß am Fabulieren. Und es bringt magischen Realismus wieder nach Europa. Wir wissen ja, dass, oder wir gehen ja davon aus, dass magischer Realismus in Europa entstanden ist. Und jetzt macht Miroslav Lautscher etwas ganz Besonderes, macht magischen Realismus wieder europäisch, und das ist außergewöhnlich und macht dieses Buch so großartig.
0: In der Welt, in der die politische Lage gerade so schrecklich sei, bietet der Roman eine Möglichkeit zu fliehen und Spaß beim Lesen zu haben. Trotzdem sei aber viel in dem Text versteckt, betont Hübner.
1: Man sieht immer wieder Verweise auf gegenwärtige politische Situationen. Es ist situiert in der KOK-Monarchie. Und das gibt ja Dinge, die sich heute wiederholen. Nur wenn man über die Vergangenheit spricht, kann man viel lustiger drüber sprechen, weil die Gegenwart gerade gar nicht so lustig ist. Und ich glaube, das macht das Buch so besonders, dass sie wieder Spaß am Lesen bekommen. Und zwar auch einen dicken Schinken, der 420 Seiten hat.
0: Der Verleger hofft auf einen Erfolg bei den deutschsprachigen Lesern.
1: Das Buch von Miroslav Lautscher ist noch gar nicht so lange draußen und es schlägt schon Wellen. Wir haben gute Besprechungen und ich merke gerade, dass viele Buchhandlungen sich dafür interessieren. Das heißt irgendwie so, es gibt so ein Verlegerbauchgefühl, und ich habe bei Lautscher ein gutes Verlegerbauchgefühl, weil viele Menschen etwas damit anfangen können. Und das sagt er auch immer wieder. Irgendwie hatte er Glück, genau diesen Ton zu treffen, womit heutzutage viele Menschen etwas anfangen können. Deswegen rechne ich damit, dass er auch in Deutschland einen guten Erfolg haben wird. Ich weiß nicht, wie gut, weil ich immer noch ein kleiner Verlag bin, aber das Buch ist grandios.
0: Der Autor selbst begründet die Sensation, die er mit seinem Debütroman in Tschechien geschaffen hat, vor allem mit einer gehörigen Portion an Glück. Zudem habe er mit dem Thema genau den Nerv der Zeit getroffen, meint er.
2: Ich habe die geheimen Wünsche des Lesers erfüllt. Ich denke, der Leser brauchte einfach mal wieder die reine Freude am Lesen. Und er brauchte in dieser Welt ein kleines bisschen Freundlichkeit und ein kleines bisschen Hoffnung. Denn ich glaube, dass es ein Buch über die Hoffnung ist. Vor allem über die Hoffnung darauf, dass unsere Leben die Chance haben, gut auszugehen.
0: Und auch die anderen Themen, die er im Kopf trage, hätten alle bisher einen guten Ausgang, betont der Autor. Er hat gerade ein nächstes Buch fertig geschrieben. Dieses unterscheide sich komplett vom Roman Pfingsten, aber es sei wieder Miroslav Lautscher, betont der Schriftsteller.

Soweit Marketa Kachlikova über das Buch Pfingsten. Es ist im Antea Verlag erschienen, hat 426 Seiten und kostet 26 Euro. Bei uns geht es nun weiter mit dem Sprachkurs und darin geht es um Nüsse. Am Mikrofon sind Marketa Kachlikova und Martina Schneibergova.

0: Die Nuss heißt auf Tschechisch
1: Orschech.
0: Im Wörterbuch der tschechischen Schriftsprache werden insgesamt 5 Bedeutungen für das Wort angeführt. Erstens eine Frucht, die sich durch eine harte Schale auszeichnet. Diese wird bezeichnet als
1: Skořápka.
0: Um an den leckeren Inhalt zu kommen, muss man die Nussschale knacken.
1: Rozosnout skořápku.
0: Und den Kern herausschälen.
1: Vyloupnout jádro.
0: Man muss die Nüsse also schälen.
1: Loupat ořechy.
0: Zweitens ist
1: Ořech
0: ein Baum, der auch
1: Ořešák
0: genannt wird. Drittens trägt das Nussbaumholz
1: Ořechové dřevo
0: diese Bezeichnung. Viertens steht eine Nuss
1: Ořech
0: für die Form oder Größe, die einer Nuss ähnelt, also etwa eine Nussbutter.
1: Ořech másla.
0: Und fünftens ist
1: Ořech
0: auch Fleisch, nämlich ein hochwertiges Stück der Keule. Die wohl bekanntesten Nüsse sind Walnüsse.
1: Vlašské ořechy.
0: Ihre Bezeichnung leitet sich vom alten Namen für Italien ab.
1: Vlachy.
0: Sie erinnert daran, wie diese Nüsse einst nach Europa gelangten, nämlich aus Mittelasien über das Mittelmeer nach Italien. Die Haselnuss
1: Lískový ořech
0: ist nach dem Strauch benannt, an dem sie wächst. Der Ursprung des Namens dieses Strauchs
1: Líska
0: ist aber unklar. Und noch ein Beispiel, die Erdnüsse.
1: Arachide.
0: Sie sind botanisch gesehen keine Nüsse, sondern die Früchte des Erdnussbaums.
1: Podzemnice olejná.
0: Der Name hat seinen Ursprung im Griechischen und leitet sich vom Wort Arachos ab, das Hülsenfrüchte bezeichnet. Es gibt aber noch einen zweiten Namen, nämlich Burennüsse.
1: Burské oříšky.
0: Oder kurz
1: Buráky.
0: Erdnüsse kamen an der Wende vom 19. zum 20. Jahrhundert zu uns, als im fernen Afrika die sogenannten Burenkriege stattfanden. Davon bekamen die exotischen Erdnüsse ihre Bezeichnung, obwohl sie eigentlich aus Südamerika stammten. Auf Wiederhören.
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0: Soldaten sind meist keine guten Diplomaten und wenn sie in die Politik wechseln, sind sie nur sehr selten zu Kompromissen bereit. Diese Aussage passt ziemlich genau auf Lev Prchala, einen tschechoslowakischen General, der im Krisenjahr 1938 zum Politiker wurde. Er wollte sich nicht damit abfinden, dass die Tschechoslowakei, damals die Sudetengebiete, ohne jeden Schuss an Deutschland abtrat. Seine Lebensgeschichte stellt nun Jakub Šiška vor. Sie hören eine Wiederholung vom März 2014.
1: Kapitel aus der tschechischen Geschichte.
2: Ein Fantast, ein Radikaler und in bestimmten Punkten sogar ein Extremist, auf jeden Fall aber ein ehrlicher Mann und Patriot. So wird Lev Prchala heutzutage von den meisten Historikern bewertet. Wie auch viele andere Offiziere erwarb er seinen Ruhm bereits während des Ersten Weltkriegs als Mitglied der tschechoslowakischen Legionäre. In Russland kämpfte er zunächst gegen deutsche Truppen und nach der bolschewistischen Revolution auch gegen die Rote Armee. Die Bolschewiken setzten auf seinen Kopf eine Belohnung in Höhe von 1 Million Rubel aus, jedoch vergeblich. Als er 1919 Befehlshaber wurde, war er erst 27 Jahre alt, betont der Historiker und Publizist Pavel Hlavatý.
3: General Prchala führte den Befehl bei einigen Rückzugsgefechten, was zwar nicht populär, aber umso wichtiger und mühsamer war. Zweimal wurde er dafür ausgezeichnet, von den Franzosen und von den Briten. Daneben hatte er aber auch Zeit für sein Privatleben. In Russland heiratete er, und zwar die Tochter des letzten russischen Ministerpräsidenten Alexander Kerenski. In der Nähe des Baikalsees kam ihr Sohn zur Welt.
2: In seine Heimat kehrte Prchala erst 1920 zurück. Gleich danach wurde er zum Studium an der Kriegsakademie in Paris geschickt. In den 1920er Jahren hatte er verschiedene Posten inne und sollte 1933 sogar Leiter des Generalstabs der tschechoslowakischen Armee werden. Dazu kam es aber nicht, so Hlavatý.
3: Staatspräsident Tomáš G. Masaryk wollte ihn schon ernennen, als plötzlich ein denunzierender Artikel in der Presse erschien. Unter anderem wurde ihm vorgeworfen, dass sein Sohn Mitglied der Sudetendeutschen Partei sei. Es handelte sich offensichtlich um üble Nachrede, denn sein Sohn war erst 13 Jahre alt. Es wurde damals spekuliert, hinter dieser Kampagne hätte Außenminister Edvard Beneš gesteckt. Beweisen konnte man dies jedoch nicht. Da Beneš rechte Hand von Masaryk war, hätte er seine Einwände gegenüber Prchala dem Präsidenten auch direkt mitteilen können, ohne Zeitungsartikel bestellen zu müssen. Es war jedenfalls das erste Mal, dass Prchala auf Edvard Beneš und auf den Einfluss der Politik auf die Armee stieß.
2: Prchala verzichtete schließlich selbst auf seinen neuen Posten, offiziell mit der Begründung, er hätte andere Vorstellungen von der Außenpolitik der Tschechoslowakei. Konkret ging es ihm um die tschechoslowakisch-polnischen Beziehungen, die während der ganzen Zwischenkriegszeit angespannt gewesen waren. Prchala forderte mehr Zusammenarbeit mit dem Nachbarstaat, sicher auch, weil er aus Schlesien stammte und sehr gut Polnisch konnte. Darüber hinaus hatte er sich an einer heute schon fast vergessenen politischen Initiative beteiligt. Nachdem Hitler 1933 in Deutschland an die Macht gekommen war, forderten einige Politiker, die Tschechoslowakei und Polen müssen Deutschland militärisch angreifen. Pavel Hlavatý.
3: Das war nicht nur eine theoretische Idee, die vom damaligen polnischen Verteidigungsminister und faktischem Staatsführer Józef Piłsudski formuliert wurde. Piłsudski forderte die Tschechoslowakei und Frankreich dazu auf, gemeinsam Deutschland zu überfallen und das Naziregime im Keim zu ersticken. Man kann heute nur spekulieren, ob dies erfolgreich gewesen wäre. Aber Piłsudskis Vorhaben wurde sowohl von der tschechoslowakischen als auch von der französischen Seite abgelehnt.
2: Lev Prchala blieb jedoch ein prominenter Offizier und erhielt 1936 den Rang eines Generales. Im Krisenjahr 1938, als Hitler der Tschechoslowakei offen mit Krieg drohte, leitete er die Verteidigung des am meisten exponierten Abschnitts, der ehemaligen Staatsgrenze zu Österreich, das im März 1938 ein Teil Deutschlands geworden war. Im Abschnitt der ursprünglichen tschechisch-deutschen Grenze hatte die Tschechoslowakei zuvor eine Festungslinie erbauen lassen. Die südliche Grenze zu Österreich war aber völlig schutzlos. Im September befahl die Regierung die Mobilmachung, die Armee konnte jedoch nicht eingreifen. Nur wenige Wochen später fand in München eine internationale Konferenz statt, auf der Frankreich, Großbritannien und Italien der Tschechoslowakei anordneten, ihre Grenzgebiete an Deutschland abzutreten. Staatspräsident Beneš akzeptierte dies, die Generäle wollten jedoch gegen Deutschland kämpfen. In der erhitzten Atmosphäre besuchten sie den Staatspräsidenten auf der Prager Burg. Es gibt mehrere Versionen, wie die Verhandlung verlaufen sein sollen, sagt der Historiker.
3: Laut bestimmten Quellen führte Prchala die Delegation an. In anderen soll er mit einem Kollegen erst in der letzten Minute angekommen sein, als die Verhandlungen bereits zu Ende gingen. Auf jeden Fall hat er sich sehr radikal gegen die Kapitulation gestellt. Der Überlieferung nach habe er sogar mit einer Pistole auf Beneš gezielt und später bedauert, ihn nicht erschossen zu haben. Prchala hat dies selbst in sein Tagebuch eingetragen und auch andere Zeitzeugen haben sich in diesem Sinne geäußert. Man kann das natürlich für eine Legende halten, es wird aber von mehreren Seiten bestätigt.
2: Bemerkenswert war die Begründung, warum Prchala auf einen Kampf gegen Deutschland bestand. Er argumentierte, dass 90% der eingezogenen Männer mit deutscher Nationalität den Befehl folgen würden und trotz eines gewissen Konflikts bereits gewesen seien, für die Tschechoslowakei zu kämpfen. Auch diese Männer habe Beneš mit seiner Entscheidung verraten, erklärte Prchala später. Ein Kommando erhielt er aber dennoch. Nach München wurde er Oberbefehlshaber der Truppen in der Karpaten-Ukraine, damals dem östlichsten Teil der Tschechoslowakei. Nachdem die Slowakei 1939 ihre Selbstständigkeit erklärt hatte und die Karpaten-Ukraine von Ungarn überfallen wurde, verteidigte Prchala mit seinen Truppen das Gebiet und wurde sogar Mitglied der Karpatenregierung. Gegen die ungarische Übermacht hatte er jedoch keine Chance und musste 3 Tage danach kapitulieren. Mit seiner Familie flüchtete er über Polen, Rumänien und Syrien nach Frankreich und anschließend weiter nach London. Dort wurde Prchala dann Präsident des tschechischen Nationalrats, in dem sich diejenigen Emigranten sammelten, die mit der Politik von Edvard Beneš und seiner Exilregierung nicht einverstanden waren, erklärt Pavel Hlavatý.
3: Zu diesen Personen gehörte der letzte Regierungschef vor der Münchner Krise, Milan Hodža, der langjährige Botschafter in Paris, Stefan Ossuski und natürlich Lev Prchala. Alle mussten letztlich dafür büßen, dass sie versucht hatten, mit Beneš irgendwie zusammenzuarbeiten. Sie hatten auf diese Weise versucht, die Kräfte zu bündeln. Beneš stellte sie aber schrittweise alle kalt, manche auf ziemlich grobe Weise. Als erster war Prchala an der Reihe. 1940 entließ ihn Beneš aus dem Dienst und nahm ihm den Generalsrang ab. Interessant ist, dass Prchala in der Zeitschrift Der Tschechoslowake denunziert wurde. Die Publikation wurde vom Bruder von Edvard Beneš geleitet. Prchala ließ dies aber nicht auf sich sitzen und verklagte die Zeitschrift vor einem britischen Gericht. Seine Klage hatte Erfolg. Die Redaktion musste ihm neben allen Gerichtskosten auch moralische Satisfaktion zukommen lassen und eine Entschuldigung veröffentlichen.
2: Der größte Streit zwischen Beneš und Prchala brach während des Krieges aus. Es ging um die politische Orientierung des zukünftigen tschechoslowakischen Staates. Prchala lehnte den Bündnisvertrag mit der Sowjetunion ab, den Beneš 1943 mit Stalin unterschrieben hatte. Die wachsende Annäherung an Moskau war für ihn ebenso unakzeptabel als das Nachgeben gegenüber Hitler. Er war ein konsequenter Anhänger des Selbstbestimmungsrechts der Völker und hatte daher mit einer selbstständigen demokratischen Slowakei kein Problem. Großen Wert legte er auf die Zusammenarbeit mit den tschechoslowakischen Deutschen demokratischer Gesinnung und die Nachkriegsvertreibung hielt er für ein Verbrechen. Daher ist es kein Wunder, dass der frühere legendäre Offizier nach dem Krieg nicht in seine Heimat zurückkehrte. Er lebte in der Bundesrepublik Deutschland, wo er mit sudetendeutschen Organisationen zusammenarbeitete.

Und mit diesem Beitrag ist unsere Sendung für heute an ihrem Ende angelangt. Mein Name ist Ferdinand Hauser und mich haben Sie heute zum letzten Mal hier gehört, zumindest in der Rolle als festangestellter Redakteur. Denn nach 4 wunderschönen und sehr lehrreichen Jahren erwarten mich neue Herausforderungen. Und leider haben die Kürzungen seitens des tschechischen Außenministeriums auch die deutsche Redaktion nicht verschont, sodass eine Stelle gestrichen werden musste. Ich hoffe aber ab und an den ein oder anderen Beitrag weiterhin als freier Mitarbeiter beisteuern zu können. Und ich würde mich freuen, wenn Sie weiterhin Radio Prag International gewogen bleiben und das Programm des Senders verfolgen. Nun aber auf Wiederhören und Naslyšenou aus Prag.